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1: Wir starten mit Sonne und Wolken in die neue Woche. Hier und da kommen noch ein paar letzte Schauer runter mit 25 Grad in der Spitze. Morgen dann ganz viel Sonne. Der Sommer ist dann wieder voll da. Mittwoch kommt heiße Luft aus Marokko zu uns. Da sind dann um die 35 Grad drin.
2: Es ist 2:30. 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
3: Ich bin Hendrik Daum. Der mutmaßliche Attentäter vom Berliner Christopher Street Day ist tot. Wie die Polizei mitteilte, haben SEK-Beamte den 21-Jährigen in einer Kleingartenanlage im Berliner Stadtteil Spandau erschossen. Zuvor habe er die Polizisten mit einer Stichwaffe angegriffen. Abdul B. wurde schon länger als islamistischer Gefährder eingestuft. Bei dem Anschlag wurden eine Frau getötet und 29 weitere Menschen teils schwer verletzt. Bundeskanzler Merz baut sein Kabinett weiter um. Steffen Bilger soll neuer Verkehrsminister werden und damit Patrick Schnieder ablösen. Bilger ist bisher parlamentarischer Geschäftsführer der Unionsfraktion, gilt aber als versiert im Verkehrsbereich. Schnieder war gestern einem Rauswurf durch Merz zuvorgekommen. In einer Mitteilung kündigte er an, selbst um seine Entlassung zu bitten. Das waren die Nachrichten um 5:30.
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3: Eine Meldung haben wir von der A94 Passau Richtung München. Hier ist aktuell der Tunnel Einhausung Wimpersing gesperrt. Da wurde die Höhenkontrolle ausgelöst.
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1: Die Sonne setzt sich heute mehr und mehr durch und die Schauer lassen nach mit 25 Grad in der Spitze. Morgen Sonnenbrille an, der Sommer ist wieder voll da. Am Mittwoch gehen wir an den Weiher oder ins Freibad, da steigen die Temperaturen auf

0: um die 35 Grad.
1: Es ist 3 Uhr. 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
2: Ich bin Hendrik Daum. Der mutmaßliche Attentäter vom Berliner Christopher Street Day ist tot. Wie die Polizei mitteilte, haben SEK-Beamte den 21-Jährigen in einer Kleingartenanlage im Berliner Stadtteil Spandau erschossen. Zuvor habe er die Polizisten mit einer Stichwaffe angegriffen. Abdul B. wurde schon länger als islamistischer Gefährder eingestuft. Bei dem Anschlag wurden eine Frau getötet und 29 weitere Menschen teils schwer verletzt. Der CDU-Politiker Steffen Bilger soll neuer Bundesverkehrsminister werden. Bundeskanzler Merz will den bisherigen parlamentarischen Geschäftsführer der Unionsfraktion als Nachfolger von Patrick Schnieder vorschlagen. Schnieder hatte zuvor angekündigt, selbst um seine Entlassung zu bitten. Thomas Pleskin berichtet.
3: Schnieder erklärte, er wolle mit seinem Schritt die Konsequenzen aus den vergangenen Tagen ziehen und einen aus seiner Sicht unwürdigen Zustand beenden. Merz bedauerte nach Angaben seines Sprechers, dass der Wechsel wegen unvorhergesehener Umstände nicht wie geplant kommuniziert worden sei. Bilger gilt in der Union als ausgewiesener Verkehrsexperte. Er saß jahrelang im Verkehrsausschuss und war bereits Staatssekretär im Ministerium.
2: Auf Mallorca haben erneut tausende Menschen gegen den Massentourismus auf der Insel demonstriert. Die Polizei spricht von 25.000 Teilnehmern. Viele trugen Plakate mit der Aufschrift »Keine Kapazitäten mehr«. Sie beklagen Wohnungsnot, Schmutz und zusätzlichen Lärm durch die vielen Touristen gerade im Sommer. Endlich gute Nachrichten für viele Pendler in Regensburg und Nürnberg. Die Zugstrecke zwischen beiden Städten ist ja seit über 3 Monaten komplett gesperrt. Ab heute soll aber zumindest die S-Bahn Linie 3 wieder im Einstundentakt fahren. Ein erster kleiner Schritt, der zweite große, soll am Freitagabend folgen. Da soll die Strecke, die zu den meistbefahrenen in ganz Bayern gehört, wieder vollständig freigegeben werden. Der 27-jährige Slowene Tadej Pogacar hat zum 5. Mal die Tour de France gewonnen. Die Schlussetappe hatte über den Pariser Hausberg Montmartre geführt und war wegen der schweren Waldbrände im Land verkürzt worden.
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2: Eine Meldung haben wir von der A9 Nürnberg Richtung Berlin. Bitte fahrt hier vorsichtig zwischen Plech und Weidensees. Da steht ein Pannenauto auf der linken Spur.

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1: Wir starten mit Sonne und Wolken in die neue Woche. Hier und da kommen noch ein paar letzte Schauer runter mit 25 Grad in der Spitze. Morgen dann ganz viel Sonne. Der Sommer ist dann wieder voll da. Mittwoch kommt heiße Luft aus Marokko zu uns. Da sind dann um die 35 Grad drin.
0: Es ist 3:30. 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
2: Ich bin Hendrik Daum. Der mutmaßliche Attentäter vom Berliner Christopher Street Day ist tot. Wie die Polizei mitteilte, haben SEK-Beamte den 21-Jährigen in einer Kleingartenanlage im Berliner Stadtteil Spandau erschossen. Zuvor habe er die Polizisten mit einer Stichwaffe angegriffen. Abdul B. wurde schon länger als islamistischer Gefährder eingestuft. Bei dem Anschlag wurden eine Frau getötet und 29 weitere Menschen teils schwer verletzt. Der CDU-Politiker Steffen Bilger soll neuer Bundesverkehrsminister werden. Bundeskanzler Merz will den bisherigen parlamentarischen Geschäftsführer der Unionsfraktion als Nachfolger von Patrick Schnieder vorschlagen. Schnieder hatte zuvor angekündigt, selbst um seine Entlassung zu bitten. Thomas Pleskin berichtet.
3: Schnieder erklärte, er wolle mit seinem Schritt die Konsequenzen aus den vergangenen Tagen ziehen und einen aus seiner Sicht unwürdigen Zustand beenden. Merz bedauerte nach Angaben seines Sprechers, dass der Wechsel wegen unvorhergesehener Umstände nicht wie geplant kommuniziert worden sei. Bilger gilt in der Union als ausgewiesener Verkehrsexperte. Er saß jahrelang im Verkehrsausschuss und war bereits Staatssekretär im Ministerium.
2: Das waren die Nachrichten um 3:30.
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2: Eine Meldung haben wir von der A9 Nürnberg Richtung Berlin. Bitte fahrt hier vorsichtig zwischen Plech und Weidensees. Da steht ein Pannenauto auf der linken Spur.
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1: Die Sonne setzt sich heute mehr und mehr durch und die Schauer lassen nach mit 25 Grad in der Spitze. Morgen Sonnenbrille an, der Sommer ist wieder voll da. Am Mittwoch gehen wir an den Weiher oder ins Freibad. Da steigen die Temperaturen auf um die 35 Grad.
0: Es ist 4 Uhr. 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
2: Ich bin Hendrik Daum. Der mutmaßliche Attentäter vom Berliner Christopher Street Day ist tot. Wie die Polizei mitteilte, haben SEK-Beamte den 21-Jährigen in einer Kleingartenanlage im Berliner Stadtteil Spandau erschossen. Zuvor habe er die Polizisten mit einer Stichwaffe angegriffen. Abdul B. wurde schon länger als islamistischer Gefährder eingestuft. Bei dem Anschlag wurden eine Frau getötet und 29 weitere Menschen teils schwer verletzt. Bundeskanzler Merz baut sein Kabinett weiter um. Steffen Bilger soll neuer Verkehrsminister werden und damit Patrick Schnieder ablösen. Bilger ist bisher parlamentarischer Geschäftsführer der Unionsfraktion, gilt aber als versiert im Verkehrsbereich. Schnieder war gestern einem Rauswurf durch Merz zuvorgekommen. In einer Mitteilung kündigte er an, selbst um seine Entlassung zu bitten. Die schweren Waldbrände in Frankreich und Spanien breiten sich immer mehr aus. Zehntausende weitere Menschen mussten in Sicherheit gebracht werden. In Frankreich nähert sich ein Feuer dem Ballungsraum Bordeaux. Über weiten Teilen der Stadt liegt Brandgeruch. Auch in Spanien sind die Waldbrände außer Kontrolle. Der Wind hat riesige Aschewolken in die Hauptstadt Madrid getragen. In dieser Woche werden sich vermutlich viele ins Arbeitszimmer zurückziehen, ihre Unterlagen nach alten Quittungen durchforsten und vielleicht auch mal fluchen, denn spätestens am Freitag muss die Steuererklärung fürs vergangene Jahr abgegeben werden, wie Thomas Bremser berichtet.
3: Wer jetzt noch mehr Zeit braucht, weil etwa Unterlagen fehlen, sollte dem Finanzamt das mitteilen, formlos per Mail oder Brief. Ein Antrag, die Frist zu verlängern, wird meist akzeptiert, vor allem wenn dafür gute Gründe vorliegen. Die Steuererklärung kann auch unvollständig abgegeben werden, das sollte aber entsprechend vermerkt sein und die fehlenden Unterlagen sollten zügig nachgereicht werden.
2: Beim letzten Formel-1-Rennen vor der Sommerpause hat Weltmeister Lando Norris im McLaren den großen Preis von Ungarn gewonnen. Zweiter wurde Red Bull-Pilot Max Verstappen, dritter der aktuelle WM-Spitzenreiter Kimi Antonelli im Mercedes und der 27-jährige Slowene Tadej Pogacar hat zum fünften Mal die Tour de France gewonnen.
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2: Eine Meldung haben wir von der A93 Weiden Richtung Hof. Bitte fahrt hier vorsichtig zwischen Neustadt an der Waldnaab und Windisch-Eschenbach. Da liegt ein totes Reh auf der Fahrbahn.

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1: Wir starten mit Sonne und Wolken in die neue Woche. Hier und da kommen noch ein paar letzte Schauer runter mit 25 Grad in der Spitze. Morgen dann ganz viel Sonne. Der Sommer ist dann wieder voll da. Mittwoch kommt heiße Luft aus Marokko zu uns. Da sind dann um die 35 Grad drin.
0: Es ist 4:30. 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
2: Ich bin Hendrik Daum. Der mutmaßliche Attentäter vom Berliner Christopher Street Day ist tot. Wie die Polizei mitteilte, haben SEK-Beamte den 21-Jährigen in einer Kleingartenanlage im Berliner Stadtteil Spandau erschossen. Zuvor habe er die Polizisten mit einer Stichwaffe angegriffen. Abdul B. wurde schon länger als islamistischer Gefährder eingestuft. Bei dem Anschlag wurden eine Frau getötet und 29 weitere Menschen teils schwer verletzt. Bundeskanzler Merz baut sein Kabinett weiter um. Steffen Bilger soll neuer Verkehrsminister werden und damit Patrick Schnieder ablösen. Bilger ist bisher parlamentarischer Geschäftsführer der Unionsfraktion, gilt aber als versiert im Verkehrsbereich. Schnieder war gestern einem Rauswurf durch Merz zuvorgekommen. In einer Mitteilung kündigte er an, selbst um seine Entlassung zu bitten. Das waren die Nachrichten um 5:30.
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2: Eine Meldung haben wir von der A93 Weiden Richtung Hof. Bitte fahrt hier vorsichtig zwischen Neustadt an der Waldnaab und Windisch-Eschenbach. Da liegt ein totes Reh auf der Fahrbahn.
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1: Haben Sie sich im Alltag auch schon mal gefragt, wo renne ich eigentlich hin? Genau diese Sehnsucht nach Auszeit führt immer mehr Menschen auf eine Pilgerreise. Ich war vor ein paar Wochen selbst unterwegs mit einer Pilgergruppe aus Österreich. Gemeinsam im Bus ging es Richtung Süditalien. Die Fahrt im Bus hat uns als Gruppe zusammengeschweißt. Man lässt die Heimat hinter sich und teilt von Anfang an die Vorfreude und Erwartung. Pilgern in der Gemeinschaft ist dabei viel mehr als nur eine Urlaubsreise. Ich werde Sie diese Woche an einige Ziele mitnehmen. Es ist eine bewusste Pause vom Alltag, egal ob beim gemeinsamen Gehen in der Sonne Italiens oder beim Beten und Singen im Bus. In einer Pilgergruppe trägt man die Anstrengung und die Wege gemeinsam. Man teilt die tiefen Momente der Stille. Diese Erfahrung von Gemeinschaft und gegenseitigem Halt ist heute extrem wichtig. Sie zeigt uns, dass wir auf den großen Wegen des Lebens nicht alleine sind. Vielleicht ist der beste Weg zu sich selbst manchmal einfach ein gemeinsamer Fußweg. Und das kann auch ruhig in unseren Städten oder Dörfern stattfinden. Ich wünsche Ihnen eine gesegnete Woche. Diakon Heribert Schambeck, Pfarreiengemeinschaft Eiterhofen, Oberpiebing, Geltolfing, Salching.

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1: Die Sonne setzt sich heute mehr und mehr durch und die Schauer lassen nach mit 25 Grad in der Spitze. Morgen Sonnenbrille an, der Sommer ist wieder voll da. Am Mittwoch gehen wir an den Weiher oder ins Freibad. Da steigen die Temperaturen auf um die 35 Grad.
0: Es ist 5 Uhr. 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
2: Ich bin Hendrik Daum. Einen schönen guten Morgen. Der mutmaßliche Attentäter vom Berliner Christopher Street Day ist tot. Die Polizei teilte mit, der Mann sei in einer Kleingartenanlage im Berliner Bezirk Spandau mit einer Stichwaffe auf Einsatzkräfte zugelaufen und daraufhin erschossen worden. Die Behörden gehen bei dem Tatverdächtigen von einem islamistischen Motiv aus. Er war am späten Samstagabend am Rande der CSD-Parade mit einem Transporter in eine Menschenmenge gefahren. Eine Frau wurde getötet, 29 Menschen verletzt. Der CDU-Politiker Steffen Bilger soll neuer Bundesverkehrsminister werden. Bundeskanzler Merz will den bisherigen parlamentarischen Geschäftsführer der Unionsfraktion als Nachfolger von Patrick Schnieder vorschlagen. Schnieder hatte zuvor angekündigt, selbst um seine Entlassung zu bitten. Thomas Pleskin berichtet.
3: Schnieder erklärte, er wolle mit seinem Schritt die Konsequenzen aus den vergangenen Tagen ziehen und einen aus seiner Sicht unwürdigen Zustand beenden. Merz bedauerte nach Angaben seines Sprechers, dass der Wechsel wegen unvorhergesehener Umstände nicht wie geplant kommuniziert worden sei. Bilger gilt in der Union als ausgewiesener Verkehrsexperte. Er saß jahrelang im Verkehrsausschuss und war bereits Staatssekretär im Ministerium.
2: Auf Mallorca haben erneut tausende Menschen gegen den Massentourismus auf der Insel demonstriert. Die Polizei spricht von 25.000 Teilnehmern. Viele trugen Plakate mit der Aufschrift »Keine Kapazitäten mehr«. Sie beklagen Wohnungsnot, Schmutz und zusätzlichen Lärm durch die vielen Touristen gerade im Sommer. Bei zwei Schlauchbootunfällen auf der Isar sind am Wochenende drei Menschen in Not geraten, blieben aber unverletzt. Die Boote hatten die Anweisung missachtet, das Isarwehr Großhesselohe in Pullach südlich von München zu umgehen. Zunächst gerieten eine Frau und ein Mann mit ihrem Schlauchboot in die Wasserwalze unterhalb des Wehrs. Mitfahrern gelang es, sie zu retten. Ein 22-Jähriger allerdings konnte an derselben Stelle nur mit Hilfe der Feuerwehr und Wasserwacht aus der Wasserwalze befreit werden. Der 27-jährige Slowene Tadej Pogacar hat zum fünften Mal die Tour de France gewonnen. Die Schlussetappe hatte über den Pariser Hausberg Montmartre geführt und war wegen der schweren Waldbrände im Land verkürzt worden.
4: So früh ist es noch ruhig auf den Straßen. Wir haben noch keine Staus oder Behinderungen gemeldet. Ist zu früh für Blitzer, zumindest wissen wir von nichts. Wenn ihr doch einen seht, dann WhatsApp an die 0800 14 15 800.
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4: Guten Morgen, zurück aus dem Wochenende. Der Sommer war da. Freitag und Samstag Bade- und Biergartenwetter. Ja, gestern, Naja,
6: also wenn, dann muss es sich jetzt noch ausregnen. Freitag, da geht's schließlich in die Ferien. Letzter Schultag in Bayern. Nicht, dass wir wieder dasselbe Wetterdebakel wie die vergangenen Sommer bekommen.
4: Die Playlist für deinen Sommer, die liefert immer. Egal, ob die Sonne scheint oder eben nicht. Mit Ed Sheeran, Azizam.
6: Sound wie am Strand von Malibu haben wir auch. Titelmelodie aus Baywatch, I'm always here.
4: Mit guter Laune starten wir. Geht bei der Nummer gar nicht anders. Bruno Mars, I just might. Schönen guten Morgen.
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0: Die Rettungsschwimmer von Malibu in Action, Jimmy Jamison, I'm Always Here, die 90er im Musikmix deines Lebens.
1: Guten Morgen am Montag, der 27. Juli, letzte Schulwoche.
0: Ja, da passt der Tag der Schlafmütze wunderbar, der ist nämlich heute in Finnland. Kurioser Aktionstag mit einem ganz feuchtfröhlichen Ritual. Am heutigen Tag wird nämlich der am längsten schläft, mit einer kalten Wasserdusche aus dem Schlaf gerissen.
1: Ja, warum nicht? Ja, dabei lohnt sich Aufstehen heute. Der Sommerschlussverkauf beginnt ganz offiziell. Die Preise purzeln und das schon kurz vor August.
0: Heute vor 43 Jahren Hitzerekord in Deutschland. Zum ersten Mal werden über 40 Grad gemessen. Also lasst euch nicht verrückt machen, gab's vor 43 Jahren auch schon.
1: Eine kuriose Warnung ist vor 68 Jahren rausgegeben worden. Forscher von Esso warnen Autofahrer davor, beim Fahren Rock'n'Roll zu hören. Das verleitet nämlich zu einem Bleifuß und verbraucht zu viel Sprit. Die Amis halt.
0: Musik können sie aber. Vor 43 Jahren, da beginnt eine Weltkarriere. Madonna, die bringt damals ihr erstes Album raus und von da an geht's steil bergauf.
1: Steil bergauf geht's vor 41 Jahren auch für die Eurythmics. Platz 1 der Charts mit

0: Ah, klingt so ein bisschen nach Urlaub in Ägypten. Ed Sheeran, Azizam, guten Morgen.
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0: Wir starten in die neue Woche. Guten Morgen am Montag, es wird 5:30.
1: Zeit für ein News-Update. Michaela Westermeier mit dem Neuesten aus Niederbayern, Deutschland und der Welt.
0: Wie schaut es eigentlich beim Wetter aus? Was macht der Sommer?
1: Na, weiß er gerade nicht so recht. In der Früh sind noch viele Wolken da, stellenweise kann es auch mal kurz tröpfeln. Im Laufe des Tages wird es aber freundlicher und zwischendurch kommt auch die Sonne raus. Es wird teilweise recht windig. Temperaturen erreichen trotzdem 26 Grad. Deutlich schöner Morgen, viel Sonne und sommerlich warm.
2: Es ist 5:30. 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
3: Mit Michaela Westermeier. Böse Überraschung an der Grenze? Immer wieder fallen Urlauber auf Betrugsmaschen rund um Online-Vignetten rein. Sie kaufen ihr Papperl auf Fake-Webseiten. Das Geld ist futsch, die Vignette nicht ausgestellt. Frederik Sperber vom ADAC Südbayern weiß, wie wir die Fake-Shops erkennen.
4: Misstrauisch werden sollte man zum Beispiel bei zeitlich begrenzten vermeintlichen Sonderangeboten und bei deutlich unter dem üblichen Tarif angebotenen Vignetten und auch bei gesponserten Suchergebnissen oder Anzeigen über die Suchmaschinen sollte man vorsichtig sein. Die offiziellen Preise für Vignetten sind nämlich gesetzlich festgelegt und in der Regel gar nicht bis selten rabattiert.
3: Kontrollieren können wir die digitale Vignette mit einer Online-Abfrage. Anhand unseres Kennzeichens überprüft die, ob eine Vignette hinterlegt worden ist.
2: Der Blick in die Regionen mit unseren Niederbayern-Reportern. 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
5: Hunderte Menschen gemeinsam für Demokratie. Solche Bilder gibt's am Wochenende am Ludwigsplatz. Das Bündnis Wir sind bunt lädt vorgestern zur Demo ein. Zum Festival der Demokratie kommen rund 1000 Menschen, meint die Polizei. Die Beamten melden auch, alles verläuft reibungslos. Vom Ludwigsplatz in Straubing, Alexander Kramer.
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6: Einen glatten Heimsieg haben die Dorfbuben am Wochenende eingefahren. Mit 2:0 gewinnt Hankofen gegen den FC Ismaning. Nächsten Freitag geht's auswärts weiter. Die Dorfbuben fahren zum Aufsteiger TSV 1860 Rosenheim. Aus dem Meierhofer Baustadion, Tabea Mann.
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3: Einen Tag nach dem Anschlag auf den CSD in Berlin erschießt die Polizei den Verdächtigen. Der 21-Jährige versteckt sich in einer Kleingartenanlage, sticht auf die Beamten ein, als er gefunden wird. Er soll eine Frau getötet und weitere Menschen verletzt haben. In Bayern gibt's immer weniger Fälle von Hepatitis. Heuer werden bisher knapp 1500 Menschen damit diagnostiziert, rund ein Viertel weniger als im selben Zeitraum vergangenes Jahr. Zum 5. Mal Gesamtsieger, diesen Erfolg feiert der Slowene Pogacar. Er gewinnt die diesjährige Tour de France. Soweit unser News-Update. Mehr gibt's auf unserer Website und in der App.
1: Vielen Dank, Michaela. Noch ein kurzer Blick auf die Straßen in der Region. Und da ist im Moment alles noch ruhig. Keine Meldungen über Störungen. Blitzer sind uns aktuell keine gemeldet. Wenn ihr einen entdeckt, freuen wir uns über eure Nachricht per WhatsApp oder Anruf an die 0800 14 15 800.
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0: Raus aus dem Wochenende, rein in die neue Woche. Guten Morgen am Montag.
1: Wir haben die letzte Woche vor den Sommerferien, die letzte Woche im Juli und wir sind mitten in den Hundstagen.
0: Was die Woche alles ansteht, wir haben es zusammengefasst. Gleich.
1: Vorher starten wir die Playlist für deinen Sommer. Zum Beispiel mit Shawn Mendes, If I Can't Have You.
0: Turteltäubchen Taylor Swift, die ist auch dabei, frisch verheiratet und gerade in den Flitterwochen.
1: Jetzt legen wir erstmal ganz entspannt los. Genau richtig, um in die neue Woche zu starten, Yasin Dur und Nene Cherry mit 7 Seconds. Guten Morgen.
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0: Shawn Mendes in der Playlist für deinen Sommer. If I can't have you.
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0: Heute startet die letzte Schulwoche vor den Ferien. Noch 5-mal Pausenbrote schmieren und dafür sorgen, dass die Kids pünktlich zur Schule kommen.
2: Wie viel Dialekt hat unsere Jugend noch drauf? Das sehen wir morgen. Da wird nämlich der Bayerische Dialektpreis verliehen. Die Kids, die haben sich da mit Reels, Gedichten und Liedern bewerben können.
0: Viele düstere Gestalten in schwarzen T-Shirts ziehen die Woche Richtung Norden. Am Mittwoch geht Wacken los, das bekannteste Metal-Festival der Welt. Und das ist komplett ausverkauft.
2: Ah, die Nacht auf Donnerstag, die wird wieder ziemlich hell. Juli-Vollmond, ja, da ist wieder Rumwälzen im Bett angesagt.
0: Schwarzes Datum dann am Freitag, nee, also nicht wegen der Schulzeugnisse. Abgabedatum für die Steuererklärung.
2: Gute Laune ist dafür am Samstag angesagt. Wir fahren zusammen mit euch in Bayernpark und feiern da den 35. Parkgeburtstag.
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0: Na also, geht's doch. Der richtige Sound und schon starten wir leichter in die neue Woche. Giant Rooks, Want It Back im Bonus-Song.
1: Mehr gute Laune gibt's gleich aus den 80ern. Belinda Carlisle, Leave a Light On. Jetzt wird 7. Michaela Westermeier hat das nächste News-Update für uns, unter anderem mit der Meldung.
0: Lehrer haben es nicht immer leicht, wissen wir selbst. Es werden aber immer mehr Anforderungen an sie gestellt.
1: Das und mehr gleich.
2: Die Vorhersage für diesen Sonntag. Schön gemütlich. 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
1: Wir checken noch das Wetter.
0: Heute früh und am Vormittag ist es eher grau und bewölkt. Aus der ein oder anderen Wolke da kann es auch mal tröpfeln.

0: Nachmittags lockert es immer mehr auf und dann schaffen wir 26 Grad. Dazu weht aber heute ein teils kräftiger Wind. Morgen, da übernimmt die Sonne das Kommando. Es wird sommerlich warm bei 30 Grad.
1: Es ist 6 Uhr. 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
2: Mit Michaela Westermeier. Unsere Kids zählen schon die Tage, noch viermal schlafen, dann sind Sommerferien. Auch für die Lehrkräfte an den über 120 Schulen in ganz Niederbayern eine wohlverdiente Auszeit. Neben Prüfungen korrigieren und Unterricht vorbereiten, gehört immer öfter auch der Umgang mit psychisch belasteten Kindern zu ihren Aufgaben. Simone Fleischmann vom Bayerischen Lehrerinnen- und Lehrerverband sagt uns dazu:
3: Wir haben nicht mehr ein Erkenntnisproblem. Wir wissen, wie die Kinder drauf sind. Wir kennen unsere Grenzen, sondern wir haben ein Handlungs-, ein Umsetzungsproblem. Das heißt, wir müssen alles dran setzen, dass der Beruf attraktiv wird, dass man sieht, welche Herausforderungen sind neu, wie bringen wir die in die Lehrerbildung, damit junge Menschen sagen, hey, ich mach das.
2: Denn jedes vierte Kind ist betroffen. Gerade ältere Lehrkräfte packen den Druck oft nicht und gehen teilweise in die Dienstunfähigkeit. Deswegen und wegen des Lehrermangels braucht es dringend Nachwuchs.
1: Der Blick in die Regionen mit unseren Niederbayern-Reportern. Landkreis Dingolfing-Landau, aktuell.
4: Knapp 30 Grad und Sonne pur, da wird nicht nur uns heiß. Auch ein Container hier in Wallersdorf heizt sich am Wochenende ordentlich auf, so sehr, dass er wohl von selber zu brennen anfängt. Sofort rückt die Feuerwehr an und löscht. Auch heute stehen die Einsatzkräfte in der Region weiter bereit. In großen Teilen Niederbayerns gelten die höchste und zweithöchste Waldbrandgefahrenstufe. Aus Wallersdorf, Michael Wimmer.
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5: Enttäuscht sind Fans und Spieler des FSV VfB Straubing. Vergangenen Samstag ist Heimspiel angesagt. Hier fahren die Straubinger eine 2:3 Niederlage gegen Langwald ein. Für das Team kein Grund, den Kopf in den Sand zu stecken. Die Fußballer wollen aus dem bitteren Ergebnis lernen. Schon kommenden Sonntag geht's dann wieder auf den Platz beim ersten Auswärtsspiel der Saison in Schierling. Aus der Sportredaktion Tabea Mann.
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2: Einen Tag nach dem Anschlag auf den CSD in Berlin erschießt die Polizei den Verdächtigen. Der 21-Jährige versteckt sich in einer Kleingartenanlage, sticht auf die Beamten ein, als er gefunden wird. Er soll eine Frau getötet und weitere Menschen verletzt haben. In Bayern gibt's immer weniger Fälle von Hepatitis. Heuer werden bisher knapp 1500 Menschen damit diagnostiziert, rund ein Viertel weniger als im selben Zeitraum vergangenes Jahr. Zum fünften Mal Gesamtsieger, diesen Erfolg feiert der Slowene Pogacar. Er gewinnt die diesjährige Tour de France. Soweit unser News-Update, mehr gibt's auf unserer Website und in der App.
0: Vielen Dank, Michaela. Noch ein kurzer Blick auf die Straßen in der Region. Und da ist im Moment alles noch ruhig. Keine Meldungen über Störungen. Blitzer habt ihr uns heute Morgen noch keine gemeldet. Wenn ihr irgendwo einen entdeckt, dann klingelt durch oder schickt uns eine WhatsApp. Geht beides unter der 0800 14 15 800. Gute Fahrt euch!
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7: Willkommen in der neuen Woche. Montag, der 27. Juli. Ihr habt gestern hoffentlich gebührend Oma und Opa gefeiert. Warum? Gestern war Weltgroßelterntag.
0: In den Ferien, da stehen Oma und Opa jetzt wieder besonders hoch im Kurs. Ja, die Kids bespaßen. Da wird es dann komischerweise auch nie so schnell langweilig.
7: Ja, klar. Oma und Opa erlauben ja auch mehr.
0: Mit uns wird's euch auch nicht langweilig. Wir starten die Playlist für den Sommer.
7: In den Montag mit Aerosmith.
0: Für Sommersound ist Shakira am Start.
7: Und jetzt Licht an und ab ins Bad mit Belinda Carlisle. Leave a light on.
0: Guten Morgen.
1: So fängt der Tag gut an. 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

0: Shakira, Shakira gehört einfach in die Playlist für deinen Sommer. Die, die, gleich 6:15.
1: Niederbayern wird schön langsam munter. Ja, die Kids müssen auch noch 5 Tage durch, dann sind Sommerferien.
0: Ja, und wir Eltern haben wie jedes Jahr dasselbe Thema. Wie bespaßen wir die jetzt 6 Wochen lang? Und wie machen wir das mit den Urlaubstagen?
1: Klarer Fall für Oma und Opa. Ja, die nehmen uns da echt eine Menge Arbeit ab.
0: Deshalb an alle Omas und Opas jetzt mal ganz offiziell danke für eure Unterstützung.
1: Pia aus Dingolfing hat sich heute Morgen auch schon gemeldet. Sie möchte auch Danke sagen.
2: Ich bin unendlich dankbar und also ich weiß auch, dass es nicht selbstverständlich ist, dass jeder Großeltern hat, umso dankbarer bin ich. Mein Mann ist beruflich von montags bis mittwochs unterwegs und gar nicht zu Hause und ohne die Großeltern wäre ich aufgeschmissen. Die helfen uns sehr. Und ich hoffe, dass sie gesund bleiben und es genauso bleibt, wie es ist.
0: Es ist einfach super, wenn wir uns darauf so verlassen können.
1: Ja, und auch Martin aus Landshut will seinen Eltern mal Danke sagen.
3: Ich bin sehr froh, dass ihr da seid, dass ihr für uns da seid und uns unterstützt, was ihr könnt. Und ohne euch darf man es ja gar nicht schaffen.
0: Ja, was würden wir ohne Oma und Opa nur machen?
1: Danke, dass wir bei euch immer die Sachen machen durften, die Mama und Papa nicht erlaubt haben. Ihr seid die Besten.
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0: Millennium Hit von Ronan Keating. Life is a Rollercoaster.
1: Ja, unser Wetter fährt auch gerade Achterbahn. Heiß, Gewitter, wieder mittelwarm. Es darf jetzt echt mal wieder stabiler werden.
0: Hey, jetzt lass dem Wetter doch auch mal seinen Spaß. Achterbahnfahren ist doch lustig. Wenn die auf dem Volksfest irgendwo stehen, dann ist da immer eine Schlange.
1: Ja, nicht meine Baustelle. Wo ihr aber gerade Schlange stehen könnt für die Achterbahn, das könnt ihr immer nachschlagen bei uns auf der Homepage maximalradio.de. Da findet ihr unseren Volksfestkalender zum Download.
0: Der hier, der läuft auch beim Anstehen an die Achterbahn oder den Autoscooter. Offenbach, Be Mine, gleich in der Playlist für deinen Sommer.
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1: Rein geht's in die letzte Woche vor den Ferien. Guten Morgen zusammen, es wird 6:30.
2: Michaela Westermeier hat jetzt wieder ein News-Update für uns. Unter anderem geht's um das Thema
1: Sparen, Sparen, Sparen, der neue Kurs in Deutschland. Warum dieser Kurs gerade Bezirkskrankenhäusern besonders wehtut, dazu gleich mehr.
3: Die Vorhersage für diesen Sonntag. Schön gemütlich. 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
2: Was hat denn eigentlich der Sommer die kommenden Tage mit uns vor?
1: Ja, heute ist es noch ziemlich bewölkt, in der Früh vereinzelt sogar ein paar Tropfen dabei. Die Sonne, die schaut später aber immer öfter durch und dann bekommen wir um die 26 Grad. Der Startschuss. Ab morgen Bilderbuch Sommer. Sonnig und warm mit bis zu 30 Grad.
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5: Mit Michaela Westermeier. Sparen, sparen, sparen ist gerade im Gesundheitswesen angesagt. Keine leichte Zeit, auch an den Bezirkskrankenhäusern hier in Niederbayern. Neben den Finanzen gibt's aber noch weitere Baustellen. Welche verrät uns Bezirkstagspräsident Olaf Heinrich?
6: Es ist einmal das Thema Fachkräfte. Wir suchen zum Teil viele Monate lang mit großem Aufwand nach Pflegekräften, aber auch nach Ärztinnen und Ärzten. Und wir haben zweitens eine deutliche Zunahme an behandlungsbedürftigen Patienten, die zum Teil uns zum Beispiel von der Polizei vor die Tür gestellt werden. Und wir haben eine Versorgungsverpflichtung und müssen dafür sorgen, dass die unmittelbar aufgenommen und versorgt werden.
5: Deswegen investiert der Bezirk trotz Klammerkassen in die Kliniken. In die Standorte Landshut und Straubing fließen insgesamt 10 Millionen Euro. Sie werden in den kommenden Jahren saniert.
4: Der Blick in die Regionen mit unseren Niederbayern-Reportern. 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
7: Hier hat die Polizei in der Nacht auf Sonntag ordentlich zu tun. Erst gehen zwei Unbekannte auf einen 30-Jährigen los und verletzen ihn am Kopf. Später bekommt ein 20-Jähriger eine Faust ins Gesicht. Außerdem wird ihm seine Goldkette geklaut. In beiden Fällen suchen die Beamten nach den Tätern. Wer Hinweise hat, soll sich melden. Aus Straubing, Tamara Neuberger.
4: Neues aus der Region.
8: Umleitung fahren ist ab heute für Pendler in der Region angesagt. Zwei wichtige Straßen werden gesperrt. Bis morgen früh ist die B20 zwischen Eiterhofen und Straubing-Hafen für Sanierungsarbeiten dicht. Und auch am Kreuz Deggendorf stehen Arbeiten an. Hier wird an der Überfahrt von der A3 aus Richtung Regensburg auf die A92 Richtung München gewerkelt. Die Autobahn soll aber heute Abend schon fertig werden. Aus der Verkehrsredaktion Helen Lorbeer.
4: Und jetzt maximal informiert über Deutschland und die Welt.
5: Das Verkehrschaos im Bundeskabinett ist wohl vorbei. Steffen Bilger soll Patrick Schnieder als Verkehrsminister ablösen. Bisher ist er parlamentarischer Geschäftsführer der Unionsfraktion gewesen. Tagesausflug nach Venedig? Das macht dann 10 Euro bitte. Mit ihrem Eintrittsgeld nimmt die italienische Stadt heuer über 5 Millionen Euro ein. Offiziell handelt es sich noch um einen Test. Ob der Eintritt wirklich wieder abgeschafft wird, bleibt abzuwarten. Nach fast 2 Wochen Dauerfeuer stellen die USA ihre Angriffe im Iran am Wochenende vorerst ein. Damit sinkt der Ölpreis um rund 5%. Händler hoffen, dass sich die Kriegsparteien bald wieder an den Verhandlungstisch setzen. Soweit unser News-Update. Mehr gibt's auf unserer Website und in der App.
1: Danke, Michaela. Noch ein schneller Blick auf den Verkehr und der läuft. Es sind keine Staus oder Behinderungen gemeldet. Blitze sind uns aktuell keine gemeldet. Wenn ihr einen entdeckt, freuen wir uns über eure Nachricht per WhatsApp oder Anruf an die 0800 14 15 800.
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1: Die letzte Schulwoche hat angefangen. Freitag ist der letzte Schultag und dann geht's in die Ferien. Und dann noch genau eine Woche.
2: Oh ja, dann startet endlich das größte Volksfest der Region, das Goldbuden-Volksfest in Straubing. Ha, die Vorfreude, die ist schon zu spüren. Die 5. Jahreszeit geht endlich wieder los.
1: Wir verkürzen die Wartezeit bis zum Drum vom Paradies mit dem Musikmix deines Lebens. Da verfliegt dann die Zeit. Und mit diesem Klassiker aus den 80ern auf jeden Fall Michael Jackson.
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1: und was Aktuelles und das wird wild. Sophie and the Giants.
2: Den Kult 90er der Stunde, den holen wir uns jetzt mit Christina Aguilera. Ja, ich habe auch nachschauen müssen, aber die Nummer ist wirklich 1999 rausgekommen, 26 Jahre her und immer noch richtig gut. Genie in a Bottle.

0: Sophie and the Giants bei den Muntermachern, a little bit wild.
1: Du, schau mal, die Michi Westermann aus der Nachrichtenredaktion, die fuchtelt auch gerade wie wild vor dem Studiofenster rum. Was? Telefon?
0: Hä? Wir sollen ans Telefon gehen?
1: Du, die Nummer, die kommt mir irgendwie bekannt vor. Warte mal. Guten Morgen, die Muntermacher hier.
2: Ja, hallo, guten Morgen, da ist Markus Pannermeier. Bin ich hier bei den Muntermachern?
0: Herr Pannermeier, so früh schon am Arbeiten. Was ist denn passiert?
2: Na, ehrlich gesagt war ich nicht am Arbeiten. Ich war mit der Luzi, also mit unserem Pudel Gassi. Und jetzt komme ich zurück, gibt es einen Espresso, höre ich Maximalradio. Und ey, was ich richtig toll finde, ihr habt schon über unser Volksfest gesprochen. Mhm. Aber ich dachte, ich traue mich einfach mal und rufe mal an.
0: Ja.
2: Na, wisst ihr, ich denke mir schon lange, es gibt Lieder eigentlich über alles, über Städte, über Flüsse, Fußball.

0: Vereine haben Hymnen, ich glaube sogar die Wiesen hat Songs, aber wir in Straubing, unser Geibodenfest, bisher nicht, das gibt's doch nicht, oder?
1: Ja, also da haben Sie jetzt eigentlich recht. Stimmt, wieso hat denn da eigentlich noch nie jemand dran gedacht?
2: Herr Pannemeyer, und Sie rufen jetzt bei uns an, weil?
0: Ja, weil ihr unser Radiosender seid, ist doch klar. Ihr seid doch die Profis, ihr kennt euch mit Musik aus, ihr habt eine Produktion bei euch. Das kriegt ihr doch locker hin.
1: Was kriegen wir hin?
0: Also könnt ihr jetzt einen Geibodenvolksfest-Song kreieren? Ist das möglich?
1: Also Herr Pannemeyer, das ist eine enge Kiste. Geht ja bald los.
2: Boah, aber warum eigentlich nicht? Wir sagen jetzt mal auf gut Niederbayerisch, war Challenge accepted. Kriegen wir hin.
0: Ha, nichts anderes habe ich von euch erwartet.
1: Herr Pannemeyer, wir bringen das jetzt mal schonend unserem Produzententeam bei und ich würde sagen, wir telefonieren dann später einfach nochmal und erklären wir dann die Details, oder?
0: Alles klar, ich bin für euch erreichbar. Super, danke.
1: Du rufst bei den Produzenten an. Ich hole in der Zeit dann jetzt mal Kaffee.
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1: Oh, die Nummer, die macht absolut Lust auf Sonne und Sommer.
2: Na, schauen wir mal, ob wir die Sonne heute lang zu Gesicht bekommen. Aber das Feeling, das passt schon mal.
1: Kygo, Khaled und Griffin im Bonussong Safe

0: Klingt nach dem Sommerabend mit Aperol Spritz auf der Terrasse oder noch besser am Beachclub.
1: Bis zum Beachclub, da ist für viele nicht mehr weit. Letzte Woche vor den Sommerferien. Ja, Freitag ist echt schon wieder der letzte Schultag.
0: Boah, Schüler sein, ein Traum. Ja, ab Montag und für 6 Wochen. Dann reicht's aber auch schon wieder mit dem Schüler sein.
1: So klingt gleich euer entspannter Wochenstart. Sting im Musikmix deines Lebens. Englishman in New York.
0: Es wird 7. Zeit für ein News-Update mit Michaela Westermeier.
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1: Und noch unser Blick aufs Wetter.
0: Der Wochenstart, der braucht noch so ein bisschen Anlauf. Erst bewölkt und vereinzelt nass, später wird es dann aber deutlich schöner. Trotz Wind bekommen wir an die 26 Grad morgen. Da stehen die Zeichen dann voll auf Sommer. Sonne satt bei 30 Grad und der Wind, der ist weg.
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6: Mit Michaela Westermeier. Böse Überraschung an der Grenze. Immer wieder fallen Urlauber auf Betrugsmaschen rund um Online-Vignetten rein. Sie kaufen ihr Papperl auf Fake-Webseiten. Das Geld ist futsch, die Vignette nicht ausgestellt. Frederik Sperber vom ADAC Südbayern weiß, wie wir die Fake-Shops erkennen.
7: Misstrauisch werden sollte man zum Beispiel bei zeitlich begrenzten vermeintlichen Sonderangeboten und bei deutlich unter dem üblichen Tarif angebotenen Vignetten und auch bei gesponserten Suchergebnissen oder Anzeigen über die Suchmaschinen sollte man vorsichtig sein. Die offiziellen Preise für Vignetten sind nämlich gesetzlich festgelegt und in der Regel gar nicht bis selten rabattiert.
6: Kontrollieren können wir die digitale Vignette mit einer Online-Abfrage. Anhand unseres Kennzeichens überprüft die, ob eine Vignette hinterlegt worden ist.
5: Der Blick in die Regionen mit unseren Niederbayern-Reportern. Stadt Straubing, aktuell.
8: Hier wird nicht nur am Stadtplatz fleißig gewerkelt, auch in den Seitengassen sind Bauarbeiten im Gange. Deswegen ist ab heute die Seminargasse gesperrt. Bis Dienstag steht hier ein Kran. Damit der Verkehr besser läuft, hebt die Stadt die Einbahnstraßenregelung in der Bürg auf. Eine Umleitung wird ausgeschildert. Aus Straubing, Helen Lorbeer.
5: Der Sport in der Region.
9: Einen glatten Heimsieg haben die Dorfburm am Wochenende eingefahren. Mit 2:0 gewinnt Hankofen gegen den FC Ismaning. Nächsten Freitag geht's auswärts weiter. Die Dorfburm fahren zum Aufsteiger TSV 1860 Rosenheim. Aus dem Meierhofer Baustadion, Tabea Mann.
5: Und jetzt maximal informiert über Deutschland und die Welt.
6: Das Verkehrschaos im Bundeskabinett ist wohl vorbei. Steffen Bilger soll Patrick Schnieder als Verkehrsminister ablösen. Bisher ist er parlamentarischer Geschäftsführer der Unionsfraktion gewesen. Tagesausflug nach Venedig? Das macht dann 10 Euro bitte. Mit ihrem Eintrittsgeld nimmt die italienische Stadt heuer über 5 Millionen Euro ein. Offiziell handelt es sich noch um einen Test. Ob der Eintritt wirklich wieder abgeschafft wird, bleibt abzuwarten. Nach fast 2 Wochen Dauerfeuer stellen die USA ihre Angriffe im Iran am Wochenende vorerst ein. Damit sinkt der Ölpreis um rund 5%. Händler hoffen, dass sich die Kriegsparteien bald wieder an den Verhandlungstisch setzen. Soweit unser News-Update. Mehr gibt's auf unserer Website und in der App.
0: Dankeschön, Michi. Wir schauen noch kurz, was der Verkehr macht. Der stockt an den immer gleichen Stellen. Berufsverkehr. Gute Nerven, ansonsten läuft's aber. Im Moment gibt's keine gemeldeten Blitzer in der Region. Falls ihr unterwegs einen seht, einfach kurz anrufen oder WhatsApp an die 0800 14 15 800.
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1: Guten Morgen am Montag, kurz nach 7. Die Karin ist auch schon wach. Unsere Hit-Dolmetscherin übersetzt gleich wieder. Sommersound von Luna Bailando.
0: Vorher noch Alex Benjamin in der Playlist für deinen Sommer.
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0: Let me down slowly. Ganz entspannt starten wir jetzt auch mit Sting. Englishman in New York.
1: Schönen Wochenstart. Guten Morgen.
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0: slowly. So klingt ein entspannter Start in die neue Woche. Alec Benjamin und Alessia Cara, Let Me Down Slowly.
1: Freitag und Samstag hat uns der Sommer mal wieder besucht. Ja, gestern und heute ist dann wieder Pause angesagt. Muss dann eben halt jetzt die Playlist für deinen Sommer richten.
0: Und die Karin, die nimmt sich heute wieder einen Sommersong vor.
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3: Auf gut Niederbayerisch. Heute reisen wir mal zurück in die 90er Jahre. Und zwar zu Bailando von der Luna. Sie singt Tanzen, Tanzen, Spätsehen, Servus. Für dich, du deppere Stille. In dem Liedl geht's eigentlich bloß um eins. Tanzen, bis der Kreislauf sagt, ich geh jetzt warm. Die Luna verabschiedet sich von der narrischen Stille. Und das verstehe ich gut. Weil sobald es Start wird, fangen wir ja wieder zum Dinger an. Und das endet mit Ende 30 oft entweder in Selbstzweifeln oder beim nächtlichen Online-Shopping für orthopädische Latschen. Drum muss ich laut, Hirn aus. Das Schöne ist nämlich, dass man noch 3 halbe Bier auf der Tanzfläche mohnt. Man schaut aus wie die Shakira höchstpersönlich. Tut man aber nicht. Man schaut eher aus wie die Tante Rese mit Hüftschon beim Fensterputzen. Bei Bailando geht's einfach darum, dass man für 3 Minuten vergisst, warum man eigentlich auf wen grantig war. Und ich helfe euch jetzt beim Vergessen. Hier ist Luna mit Bailando.

0: Mit Powersound rein in die neue Woche. Ostis Electrified. Der Ferien-Countdown läuft. Freitag, letzter Schultag.
1: Ja, der Bayernpark-Countdown, der läuft auch. Am Samstag, da feiern wir mit euch zusammen 35 Jahre Bayernpark.
0: Und der Gäubodenvolksfest-Countdown, der ist auch gestartet. Freitag in einer Woche geht's endlich wieder los. Oberbürgermeister Markus Pannermeier, ja, der hat uns heute schon vor eine richtige Aufgabe gestellt.
2: Denkt man schon lange, es gibt Lieder eigentlich über alles. Über Städte, über Flüsse. Fußballvereine haben Hymnen, ich glaube sogar die Wiesn hat Songs, aber wir in Straubing, unser Gäubodenfest, bisher nicht, das gibt's doch nicht, oder? Also könnt ihr jetzt einen Gäubodenvolksfest-Song kreieren? Ist das möglich?
1: Boah, da hat er recht, der Oberbürgermeister. Ja, die Karin, die war eh gerade da, die textet jetzt mit einem unserer Produzenten, Viktor, schon. Ja, wir brauchen aber auch noch eure Hilfe. Was muss auf alle Fälle rein in den Text? Schickt uns gerne eine WhatsApp ins Studio 0800 14 15 800.
0: Im Musikmix deines Lebens, da geht's gleich weiter mit Klock Klock. I know you're better with someone else. Someone else, noch vor halb.
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2: Wir starten in die neue Woche. Guten Morgen am Montag, es wird 7:30.
3: Zeit für ein News-Update. Da erfahren wir gleich, warum sich Lehrer mit immer noch mehr Belastung konfrontiert sehen.
2: Das und mehr hat Michaela Westermeier aus unserer Nachrichtenredaktion gleich für uns. Wie schaut es eigentlich beim Wetter aus? Was macht der Sommer?
3: Na, weiß er gerade nicht so recht. In der Früh sind noch viele Wolken da, stellenweise kann es auch mal kurz tröpfeln. Im Laufe des Tages wird es aber freundlicher und zwischendurch kommt auch die Sonne raus. Es wird teilweise recht windig. Temperaturen erreichen trotzdem 26 Grad. Deutlich schöner Morgen, viel Sonne und sommerlich warm.
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5: Mit Michaela Westermeier. Unsere Kids zählen schon die Tage, noch viermal schlafen, dann sind Sommerferien. Auch für die Lehrkräfte an den über 120 Schulen in ganz Niederbayern eine wohlverdiente Auszeit. Neben Prüfungen korrigieren und Unterricht vorbereiten, gehört immer öfter auch der Umgang mit psychisch belasteten Kindern zu ihren Aufgaben. Simone Fleischmann vom Bayerischen Lehrerinnen- und Lehrerverband sagt uns dazu:
6: Wir haben nicht mehr ein Erkenntnisproblem. Wir wissen, wie die Kinder drauf sind. Wir kennen unsere Grenzen, sondern wir haben ein Handlungs-, ein Umsetzungsproblem. Das heißt, wir müssen alles dran setzen, dass der Beruf attraktiv wird, dass man sieht, welche Herausforderungen sind neu, wie bringen wir die in die Lehrerbildung, damit junge Menschen sagen, hey, ich mach das.
5: Denn jedes vierte Kind ist betroffen. Gerade ältere Lehrkräfte packen den Druck oft nicht und gehen teilweise in die Dienstunfähigkeit. Deswegen und wegen des Lehrermangels braucht es dringend Nachwuchs.
4: Der Blick in die Regionen mit unseren Niederbayern-Reportern. 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
7: Hunderte Menschen gemeinsam für Demokratie. Solche Bilder gibt's am Wochenende am Ludwigsplatz. Das Bündnis Wir sind bunt lädt vorgestern zur Demo ein. Zum Festival der Demokratie kommen rund 1000 Menschen, meint die Polizei. Die Beamten melden auch, alles

0: verläuft reibungslos. Vom Ludwigsplatz in Straubing, Alexander Kramer.
1: Landkreis Dingolfing-Landau, aktuell.
2: Knapp 30 Grad und Sonne pur, da wird nicht nur uns heiß. Auch ein Container hier in Wallersdorf heizt sich am Wochenende ordentlich auf, so sehr, dass er wohl von selber zu brennen anfängt. Sofort rückt die Feuerwehr an und löscht. Auch heute stehen die Einsatzkräfte in der Region weiter bereit. In großen Teilen Niederbayerns gelten die höchste und zweithöchste Waldbrandgefahrenstufe. Aus Wallersdorf, Michael Wimmer.
1: Und jetzt maximal informiert über Deutschland und die Welt.
3: Nach dem Anschlag auf den CSD in Berlin diskutiert die Politik über Konsequenzen. So fordert die Junge Union, dass das Strafrecht verschärft wird, weil der Tatverdächtige zuvor eine Jugendstrafe erhalten hat. Der 21-Jährige ist mit einem Transporter in eine Menschenmenge gefahren und hat danach mit einer Machete angegriffen. Am Abend hat ihn die Polizei erschossen. Zehntausende Menschen fliehen vor den Flammen. In Spanien und Frankreich hat die Feuerwehr die heftigen Waldbrände weiter nicht unter Kontrolle. Unter anderem gestalten sich die Löscharbeiten wegen des Windes schwierig. Wir schauen noch übers Meer auf die Insel Mallorca. Hier protestieren am Abend rund 25.000 Menschen gegen Staus, Dreck und Lärm durch Urlauber. Das dritte Jahr in Folge gehen damit Demonstranten gegen Massentourismus auf die Straße. Soweit unser News-Update. Mehr gibt's auf unserer Website und in der App.
4: Dankeschön, Michi. Noch ein schneller Blick auf die Straßen und da ist gerade Berufsverkehr. Heißt, da wo es immer stockt, geht's auch jetzt langsamer. Eine Meldung von der B15, Landshut Richtung Saalhaupt. Zwischen Neufahrn in Niederbayern und Schierling Süd, Gefahr durch Gegenstände auf der Fahrbahn. Ansonsten läuft's aber. Aktuell ist unsere Blitzerkarte noch leer. Helft mit und meldet uns neue Kontrollstellen per WhatsApp oder Anruf an die 0800 14 15 800.
5: 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Euer Fonsi.
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4: Guten Morgen, zurück aus dem Wochenende. Ja, der Sommer war da. Freitag und Samstag war Bade- und Biergartenwetter. Gestern, ja.
7: Ja, also wenn, dann muss es sich jetzt noch ausregen. Freitag geht schließlich in die Ferien. Letzter Schultag in Bayern. Also nicht, dass uns wieder dasselbe Wetterdebakel droht wie vergangenen Sommer.
4: Stimmt. Naja, also die Playlist für deinen Sommer, die liefert immer, egal ob die Sonne scheint oder nicht. Zum Beispiel mit der Sunrise Avenue.
7: Oder wie wär's mit der neuen von Olivia Rodrigo, Drop Dead.
4: Los geht's, ganz entspannt. Die 90er mit Joshua Caddison. Jesse.
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0: Die Sunrise Avenue bei den Montermachern Lifesaver. Gleich 7:45.
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1: Aktuell spielen sie gerade ihre World Tour, vor kurzem auch bei uns in München. Im WM-Finale, da waren sie Teil der Halbzeitshow.
2: Läuft bei BTS. Ihre neue Single auch? Body to Body.

0: 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BTS Body to Body.
1: Wir starten gleich ins Hitwell bei den Muntermachern und gönnen uns lässigen Sound. Von Ray, die sucht wieder mal ihren Husband.
0: Michaela Westermeier hat das nächste News-Update für uns, unter anderem mit der Meldung.
1: Der Sparkurs in Deutschland tut an einigen Stellen besonders weh. Wo? Dazu gleich mehr Informationen in den Nachrichten.
2: Die Vorhersage für diesen Sonntag. 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
0: Wir checken noch das Wetter.
1: Heute früh und am Vormittag ist es eher grau und bewölkt. Aus der ein oder anderen Wolke da kann es auch mal tröpfeln. Nachmittags lockert es immer mehr auf und dann schaffen wir 26 Grad. Dazu weht aber heute ein teils kräftiger Wind. Morgen, da übernimmt die Sonne das Kommando. Es wird sommerlich warm bei 30 Grad.
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7: Mit Michaela Westermeier. Sparen, sparen, sparen ist gerade im Gesundheitswesen angesagt. Keine leichte Zeit, auch an den Bezirkskrankenhäusern hier in Niederbayern. Neben den Finanzen gibt es aber noch weitere Baustellen. Welche verrät uns Bezirkstagspräsident Olaf Heinrich?
8: Es ist einmal das Thema Fachkräfte. Wir suchen zum Teil viele Monate lang mit großem Aufwand nach Pflegekräften, aber auch nach Ärztinnen und Ärzten. Und wir haben zweitens eine deutliche Zunahme an behandlungsbedürftigen Patienten, die zum Teil uns zum Beispiel von der Polizei vor die Tür gestellt werden. Und wir haben eine Versorgungsverpflichtung und müssen dafür sorgen, dass die unmittelbar aufgenommen und versorgt werden.
7: Deswegen investiert der Bezirk trotz Klammerkassen in die Kliniken. In die Standorte Landshut und Straubing fließen insgesamt 10 Millionen Euro. Sie werden in den kommenden Jahren saniert.
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10: Hier hat die Polizei in der Nacht auf Sonntag ordentlich zu tun. Erst gehen zwei Unbekannte auf einen 30-Jährigen los und verletzen ihn am Kopf. Später bekommt ein 20-Jähriger eine Faust ins Gesicht. Außerdem wird ihm seine Goldkette geklaut. In beiden Fällen suchen die Beamten nach den Tätern. Wer Hinweise hat, soll sich melden. Aus Straubing, Tamara Neuberger.
9: Der Sport in der Region.
11: Enttäuscht sind Fans und Spieler des FSV VfB Straubing. Vergangenen Samstag ist Heimspiel angesagt. Hier fahren die Straubinger eine 2:3 Niederlage gegen Langwald ein. Für das Team kein Grund, den Kopf in den Sand zu stecken. Die Fußballer wollen aus dem bitteren Ergebnis lernen. Schon kommenden Sonntag geht's dann wieder auf den Platz beim ersten Auswärtsspiel der Saison in Schierling. Aus der Sportredaktion Tabea Mann.
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7: Nach dem Anschlag auf den CSD in Berlin diskutiert die Politik über Konsequenzen. So fordert die Junge Union, dass das Strafrecht verschärft wird, weil der Tatverdächtige zuvor eine Jugendstrafe erhalten hat. Der 21-Jährige ist mit einem Transporter in eine Menschenmenge gefahren und hat danach mit einer Machete angegriffen. Am Abend hat ihn die Polizei erschossen. Zehntausende Menschen fliehen vor den Flammen. In Spanien und Frankreich hat die Feuerwehr die heftigen Waldbrände weiter nicht unter Kontrolle. Unter anderem gestalten sich die Löscharbeiten wegen des Windes schwierig. Wir schauen noch übers Meer auf die Insel Mallorca. Hier protestieren am Abend rund 25.000 Menschen gegen Staus, Dreck und Lärm durch Urlauber. Das dritte Jahr in Folge gehen damit Demonstranten gegen Massentourismus auf die Straße. Soweit unser News-Update. Mehr gibt's auf unserer Website und in der App.
1: Dankeschön, Michaela. Wir schauen noch kurz zum Verkehr. Die A3, eine Sperre am Kreuz Deckendorf. Die Überfahrt von der A3 aus Richtung Regensburg auf die A92 ist gesperrt. Ihr werdet umgeleitet. Und eine Meldung von der B20 zwischen Straubinghafen und Alterhofen laufen ab heute Sanierungsarbeiten. Die Fahrtrichtung Cham ist gesperrt. Eine Umleitung ist eingerichtet. Richtung Landau kommt ihr an der Baustelle vorbei. Im Moment ist noch alles ruhig. Solltet ihr einen Blitzer entdecken, meldet ihn uns einfach telefonisch oder per WhatsApp an die 0800 14 15 800.
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1: 8 Uhr durch. Das ist irgendwie immer wie so ein Startschuss. Das haben wir von klein auf eingeimpft bekommen. Da Gongs.
0: Ja, bei uns gibt's jetzt auch sowas wie einen Gong. Hitduell.
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1: Da müssen wir uns ja jetzt erstmal auf eine Band festlegen.
0: Ja, okay. Wie schaut's aus? Kannst du mit OMD leben?
1: Oh, kann ich. Aber da gibt's für mich dann eigentlich nur einen Titel und zwar den hier. Walking on the Milky Way.
0: Ah, das ist mir viel zu 90er. Früher haben die viel besser geklungen. Ich gehe in die 80er. So in Love. Der macht richtig Spaß.
1: Ach, nö. Also da finde ich den Sound von Walking on the Milky Way um Welten besser. Das hat irgendwie sowas Episches.
0: Hey, So in Love hat viel mehr Wumms.
1: Also ich glaube, wir kommen da auf keinen grünen Zweig. Bevor jetzt gar keine Musik läuft, fragen wir am besten mal euch.
0: Walking on the Milky Way oder So in Love? Beide von OMG, beide aus verschiedenen Jahrzehnten. Welchen wollt ihr hören?
1: Abstimmen könnt ihr wie immer per WhatsApp an die 0800 14 15 800 oder auf unseren Social Media Accounts.
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0: Unsere zwei Songs sind rum, jetzt müssen wir schauen, wie es weitergeht.
1: 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Wer gewinnt den Titelkampf? Heute Duell der Jahrzehnte.
2: Mit OMD geht's weiter.
0: Scherzkeks. Mit welchem Titel? Zwei zur Auswahl aus den 80ern. So in Love.
2: Oder aus den 90ern. Walking on the Milky Way. Also schön sind sie irgendwie beide.
0: Ist nicht nur deine Meinung. Anita, die hat uns eine WhatsApp geschickt. Also ich mag alles von OMD, da ist jeder Song cool. Vielleicht ein bisschen cooler, So in Love.
2: Nix. Die hat es als Frage geschrieben. Ist sich also auch nicht wirklich sicher, ob der cool ist.
0: Na, dann liest mal die Nachricht von Chico, der schreibt, es gibt nur einen. So in Love. Und wie schaut's in Social Media aus?
2: Na, nicht so eindeutig. Ungefähr gleich irgendwie. Es ist ja auch schwierig, es ist die gleiche Band.
0: Kannst du vielleicht mal genau zählen, was machen wir jetzt mit ungefähr? Es kann nur einen geben. Also.
2: 8, 9, dann läuft jetzt. So in Love hat eine popelige Stimme mehr.
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0: Na, da ist heute Morgen schon ganz schön was los bei uns. Der Straubinger Oberbürgermeister Markus Pannemeyer hat heute Morgen schon durchgeklingelt. Ein Song fürs Gäuboden-Volksfest muss her.
1: Da hat er recht. Challenge accepted.
0: In ein paar Minuten wird's 8:30. Gleich wieder ein News-Update. Vorher, es war noch Platz fürs Sommersound. Sergio Mendes und die Black Eyed Peas. Maschkenada.
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1: Michaela Westermeier, die hat wieder ein News-Update für uns. Unter anderem geht es um das Thema.
2: Am Freitag machen sich viele auf den Weg in den Urlaub. Eine böse Überraschung kann es allerdings kurz nach der Grenze das erste Mal geben.
1: Alle Infos dazu gleich. Was hat denn eigentlich der Sommer die kommenden Tage mit uns vor?
2: Ja, heute ist es noch ziemlich bewölkt, in der Früh vereinzelt sogar ein paar Tropfen dabei. Die Sonne, die schaut später aber immer öfter durch und dann bekommen wir um die 26 Grad. Der Startschuss ab morgen. Bilderbuch Sommer. Sonnig und warm mit bis zu 30 Grad.
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3: Mit Michaela Westermeier. Böse Überraschung an der Grenze. Immer wieder fallen Urlauber auf Betrugsmaschen rund um Online-Vignetten rein. Sie kaufen ihr Papperl auf Fake-Webseiten, das Geld ist futsch, die Vignette nicht ausgestellt. Frederik Sperber vom ADAC Südbayern weiß, wie wir die Fake-Shops erkennen.
4: Misstrauisch werden sollte man zum Beispiel bei zeitlich begrenzten vermeintlichen Sonderangeboten und bei deutlich unter dem üblichen Tarif angebotenen Vignetten und auch bei gesponserten Suchergebnissen oder Anzeigen über die Suchmaschinen sollte man vorsichtig sein. Die offiziellen Preise für Vignetten sind nämlich gesetzlich festgelegt und in der Regel gar nicht bis selten rabattiert.
3: Kontrollieren können wir die digitale Vignette mit einer Online-Abfrage. Anhand unseres Kennzeichens überprüft die, ob eine Vignette hinterlegt worden ist.
0: Der Blick in die Regionen mit unseren Niederbayern-Reportern. 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
5: Umleitung fahren ist ab heute für Pendler in der Region angesagt. Zwei wichtige Straßen werden gesperrt. Bis morgen früh ist die B20 zwischen Eiterhofen und Straubing-Hafen für Sanierungsarbeiten dicht. Und auch am Kreuz Deggendorf stehen Arbeiten an. Hier wird an der Überfahrt von der A3 aus Richtung Regensburg auf die A92 Richtung München gewerkelt. Die Autobahn soll aber heute Abend schon fertig werden. Aus der Verkehrsredaktion, Helen Lorbeer.
0: Stadt Straubing, aktuell.
6: Verlaufen oder von Klassenkameraden geärgert? In einigen Städten können sich Schulkinder in solchen Situationen an sogenannte Notinseln wenden, Geschäfte, in denen sie Hilfe bekommen. In unserem Bezirk gibt's das Projekt zum Beispiel in Landshut. Auch in Straubing war es vor einigen Jahren schon Thema. Melissa Leitl von der Stadt sagt uns im Interview.
7: Es wurde sich damals auch mit dem entsprechenden Fachstand im Haus, also unser Jugendamt, und auch mit der örtlichen Polizei auseinandergesetzt und um Einschätzungen gebeten. Und damals wurde eben davon abgesehen, das Projekt weiter zu verfolgen, weil eben Themen wie Haftungsfragen, aber auch die tatsächliche Wirksamkeit dieser Einrichtung noch nicht final geklärt war.
6: Generell setzt die Stadt laut Leitl hauptsächlich auf Kinderfreundlichkeit und soziale Kontrolle. Aus Straubing, Erich Schemmer.
0: Und jetzt maximal informiert über Deutschland und die Welt.
3: Während Bundeskanzler Merz sein Kabinett umschmeißt, startet die CSU heute ihre Sommerklausur. Auch Bayerns Ministerpräsident Söder ist mit dabei. Ob auch innerhalb der CSU wichtige Posten neu besetzt werden, ist noch offen. Eine Ebola-Welle rollt durch die Demokratische Republik Kongo. Über 1400 Menschen sterben seit Ende April an dem Virus. Experten gehen außerdem von einer hohen Dunkelziffer bei den Infektionen aus. Gibt es bald Frieden im Iran-Krieg? Laut US-Präsident Trump sind die Gespräche zwischen den Parteien wieder angelaufen. Seit 2 Tagen haben die USA ihre Angriffe eingestellt. Dadurch ist der Ölpreis wieder auf unter $100 pro Barrel gesunken. Soweit unser News-Update. Mehr gibt's auf unserer Website und in der App.
2: Dankeschön, Michaela. Wir schauen noch kurz zum Verkehr. Die A3, eine Sperre am Kreuz Deggendorf. Die Überfahrt von der A3 aus Richtung Regensburg auf die A92 ist gesperrt. Ihr werdet umgeleitet. Und eine Meldung von der B20 zwischen Straubing-Hafen und Eiterhofen laufen ab heute Sanierungsarbeiten. Die Fahrtrichtung Cham ist gesperrt. Eine Umleitung ist eingerichtet. Richtung Landau kommt ihr an der Baustelle vorbei. Blitzer sind heute Morgen noch Fehlanzeige. Habt ihr einen für uns? Dann klingelt durch oder schickt uns eine WhatsApp ins Studio. 0800 14 15 800. Vielen Dank und gute Fahrt.
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2: Es geht raus aus dem Wochenende und die neue Woche fängt an. Guten Morgen am Montag.
1: Letzte Woche vor den Sommerferien, letzte Woche im Juli. Und
2: ich hasse raus aus dem Wochenende.
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2: Das Wochenende ist vorbei. Wir starten in eine neue Woche. Guten Morgen am Montag.
1: Letzte Woche vor den Sommerferien, letzte Woche im Juli und mittendrin in den Hundstagen.
2: Mit den heißesten Tagen des Jahres hat das jetzt im Moment noch nicht viel zu tun. Da müssen wir nachhelfen mit der Playlist für deinen Sommer. Wir holen den Vorschlaghammer raus. Mit Peter Gabriel. Sledgehammer.
1: Und wir holen uns Musik aus Deutschland in den Musikmix deines Lebens. Red Eyes, mit Loy und Red Eyes. Guten Morgen.

0: 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Loy bei den Muntermachern. Red Eyes.
1: Ja, die rote Augengefahr, die steigt Freitag in einer Woche auch wieder, wenn es am Gäubuden-Volksfest mal wieder ein bisschen länger dauert. Freitag in einer Woche geht's los. Oberbürgermeister Markus Pannermeier, der hat uns heute Morgen schon eine Aufgabe mitgegeben. Ein Song fürs Gäubuden-Volksfest muss her. Nachher mehr dazu.
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3: Feen. Na, das hat jetzt nichts mit Saubermachen zu tun oder die Wohnung kehren. Wenn einer zu dir sagt, magst Feen, ha? Dann ist nimmer weit bis zur Rauferei. Feen bedeutet nämlich sticheln, pöbeln, bissig, frech und aufmüpfig sein. Wer fegt, der sucht keine Diskussion. Der sucht einen Streit mit Pointe. Aber es gibt eine Gemeinsamkeit zwischen einem, der fegt, also sauber macht, und einem, der fegt, also ein Streit sucht. Wenn's lang nur fehn, raucht's und staubt's bei beiden.
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1: Genau die Motivation, die wir brauchen, um in die Woche zu starten.
2: Unser Kickstart für den Montag, Salt-N-Pepa, Push It.

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0: So, alle motiviert? Kann losgehen. Wir starten in die neue Arbeitswoche mit Salt and Pepper. Push it.
1: Gleich geht's in die 2000er im Musikmix deines Lebens. Mit den No Angels, Daylight in Your Eyes.
0: Es wird 9, gleich die Nachrichten mit Michaela Westermeier und da gibt's ganz erfreuliche News vom Sport. Mehr dazu gleich.
2: Die Vorhersage für diesen Sonntag. Schön gemütlich. 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
1: Und noch unser Blick aufs Wetter.
2: Der Wochenstart, der braucht noch so ein bisschen Anlauf. Erst bewölkt und vereinzelt nass, später wird es dann aber deutlich schöner. Trotz Wind bekommen wir an die 26 Grad morgen. Da stehen die Zeichen dann voll auf Sommer. Sonne satt bei 30 Grad und der Wind, der ist weg.
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3: Mit Michaela Westermeier. Unsere Kids zählen schon die Tage, noch viermal schlafen, dann sind Sommerferien. Auch für die Lehrkräfte an den über 120 Schulen in ganz Niederbayern eine wohlverdiente Auszeit. Neben Prüfungen korrigieren und Unterricht vorbereiten, gehört immer öfter auch der Umgang mit psychisch belasteten Kindern zu ihren Aufgaben. Simone Fleischmann vom Bayerischen Lehrerinnen- und Lehrerverband sagt uns dazu:
4: Wir haben nicht mehr ein Erkenntnisproblem. Wir wissen, wie die Kinder drauf sind. Wir kennen unsere Grenzen, sondern wir haben ein Handlungs-, ein Umsetzungsproblem. Das heißt, wir müssen alles dran setzen, dass der Beruf attraktiv wird, dass man sieht, welche Herausforderungen sind neu, wie bringen wir die in die Lehrerbildung, damit junge Menschen sagen, hey, ich mach das.
3: Denn jedes vierte Kind ist betroffen. Gerade ältere Lehrkräfte packen den Druck oft nicht und gehen teilweise in die Dienstunfähigkeit. Deswegen und wegen des Lehrermangels braucht es dringend Nachwuchs.
0: Der Blick in die Regionen mit unseren Niederbayern-Reportern. Stadt Straubing, aktuell.
5: Hier wird nicht nur am Stadtplatz fleißig gewerkelt, auch in den Seitengassen sind Bauarbeiten im Gange. Deswegen ist ab heute die Seminargasse gesperrt. Bis Dienstag steht hier ein Kran. Damit der Verkehr besser läuft, hebt die Stadt die Einbahnstraßenregelung in der Bürg auf. Eine Umleitung wird ausgeschildert. Aus Straubing, Helen Lorbeer.
0: Der Sport in der Region.
6: Einen glatten Heimsieg haben die Dorfburm am Wochenende eingefahren. Mit 2:0 gewinnt Hankofen gegen den FC Ismaning. Nächsten Freitag geht's auswärts weiter. Die Dorfburm fahren zum Aufsteiger TSV 1860 Rosenheim. Aus dem Meierhofer Baustadion, Tabea Mann.
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3: Während Bundeskanzler Merz sein Kabinett umschmeißt, startet die CSU heute ihre Sommerklausur. Auch Bayerns Ministerpräsident Söder ist mit dabei. Ob auch innerhalb der CSU wichtige Posten neu besetzt werden, ist noch offen. Eine Ebola-Welle rollt durch die Demokratische Republik Kongo. Über 1400 Menschen sterben seit Ende April an dem Virus. Experten gehen außerdem von einer hohen Dunkelziffer bei den Infektionen aus. Gibt es bald Frieden im Iran-Krieg? Laut US-Präsident Trump sind die Gespräche zwischen den Parteien wieder angelaufen. Seit 2 Tagen haben die USA ihre Angriffe eingestellt. Dadurch ist der Ölpreis wieder auf unter $100 pro Barrel gesunken. Soweit unser News-Update. Mehr gibt's auf unserer Website und in der App.
2: Dankeschön, Michaela. Wir schauen noch kurz zum Verkehr. Die A3, eine Sperre am Kreuz Deckendorf. Die Überfahrt von der A3 aus Richtung Regensburg auf die A92 ist gesperrt. Ihr werdet umgeleitet. Und eine Meldung von der B20 zwischen Straubinghafen und Alterhofen laufen ab heute Sanierungsarbeiten. Die Fahrtrichtung Kam ist gesperrt. Eine Umleitung ist eingerichtet. Richtung Landau kommt ihr an der Baustelle vorbei. Wo stehen sie denn, die Blitzer? Wir haben nämlich noch keinen. Ihr vielleicht? Dann klingelt durch oder schickt uns eine WhatsApp an die 0800 14 15 800. Kommt gut an.
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2: Guten Morgen zusammen. Freitag in einer Woche startet die schönste Zeit des Jahres, das Gäubodenvolksfest. Dafür braucht's endlich mal einen Song. Also meint Oberbürgermeister Markus Pannermeier.
8: Und da hat er recht. Wie, wo, was? Wir telefonieren gleich nochmal mit ihm. Vorher noch die Playlist für deinen Sommer mit Herbert Grönemeyer.
2: Und wir haben die neue von Taylor Swift. I knew it, I knew you. Und jetzt hören wir die Englein singen.

0: Schönen guten Morgen am Montag. Ah, Freunde, wir stehen vor einer Riesenaufgabe. Heute Morgen, da hat uns Straubings Oberbürgermeister Markus Pannemeyer schon angerufen.
1: Es gibt Lieder eigentlich über alles, über Städte, über Flüsse. Fußballvereine haben Hymnen, ich glaube sogar die Wiesen hat Songs. Aber wir in Straubing, unser Gaibodenfest, bisher nicht. Das gibt's doch nicht, oder? Könnt ihr jetzt einen Gaibodenvolksfest-Song kreieren? Ist das möglich?
2: Ein Gaibodenvolksfest-Song in einer Woche. Puh. Texten, komponieren und produzieren. Eine knappe Kiste. Jörg hat in der Zwischenzeit unsere Produzenten aus dem Bett geklingelt und ja, der Kopf ist noch dran.
0: Ja, also der Victor, der war zwar ein bisschen überrumpelt, aber dann hat ihn der sportliche Ehrgeiz gepackt. Markus Pannemeyer, der ist nochmal am Telefon. Herr Pannemeyer, jetzt geht's ins Detail. Wie soll denn der Song sein? Wie klingt denn das Gaibodenvolksfest?
1: Naja, also ich würde sagen, er sollte halt zu unserem Fest passen, also schon irgendwie bayerisch, aber er darf schon aufhetzen.
2: Okay. Und vom Text, was muss da rein? Was sind so die ersten Begriffe, die Ihnen in Verbindung mit dem Gaibodenvolksfest einfallen?
1: Also ich würde sagen, ein Trumpf vom Paradies gehört auf alle Fälle rein. Festbier sollte eine Rolle spielen, Riesenrad vielleicht. Mit den Freunden geht man hin. Man geht am besten jeden Tag in der Lederhosen oder im Dirndl, je nachdem. Und es ist sowas wie ein Ausnahmezustand. Vom Anfang, von der ersten Mass bis ganz zum Schluss, bis zum Feuerwerk.
0: Naja, das ist doch schon mal ein Anfang. Herr Pannemeyer, wir bleiben in Kontakt. Wenn Ihnen noch was einfällt, dann jederzeit gerne durchklingeln. Wir machen uns jetzt an die Arbeit.
1: Also ich finde es einfach großartig, dass ihr das mitmacht. Sensationell, wirklich. Ich bin echt neugierig und ich bin auch ganz sicher, das wird sicher super. Pfiat euch, ich freue mich schon.
2: So, von Markus Pannemeyer haben wir die ersten Ideen. Was sagt ihr? Was muss eurer Meinung nach in einen Song fürs Gaibodenvolksfest oder generell in einen Volksfestsong? Was sind Begriffe, die euch sofort durch den Kopf gehen? Schickt uns gerne eure Inputs an die 0800 14 15 800.
0: Und was genauso wichtig fürs richtige Feeling ist, was sind denn eure schönsten Geschichten rund ums Volksfest? Wir freuen uns über jede Menge Nachrichten und Sprachmessages.
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1: Auf den hier auch. Mr. Robbie Williams, let me entertain you, gleich bei den Muntermachern.
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0: Rein geht's in die neue Woche. Guten Morgen am Montag. Es wird 9:30.
1: Ein News-Update jetzt von Michaela Westermeier und da hören wir gleich. Der harte Sparkurs tut manchen besonders weh.
0: Wie schaut's eigentlich beim Wetter aus? Was macht der Sommer?
1: Na, weiß er gerade nicht so recht. In der Früh sind noch viele Wolken da, stellenweise kann's auch mal kurz tröpfeln. Im Laufe des Tages wird's aber freundlicher und zwischendurch kommt auch die Sonne raus. Es wird teilweise recht windig. Temperaturen erreichen trotzdem 26 Grad. Deutlich schöner Morgen, viel Sonne und sommerlich warm.
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3: Mit Michaela Westermeier. Sparen, sparen, sparen ist gerade im Gesundheitswesen angesagt. Keine leichte Zeit, auch an den Bezirkskrankenhäusern hier in Niederbayern. Neben den Finanzen gibt es aber noch weitere Baustellen. Welche, verrät uns Bezirkstagspräsident Olaf Heinrich.
4: Es ist einmal das Thema Fachkräfte. Wir suchen zum Teil viele Monate lang mit großem Aufwand nach Pflegekräften, aber auch nach Ärztinnen und Ärzten. Und wir haben zweitens eine deutliche Zunahme an behandlungsbedürftigen Patienten, die zum Teil uns zum Beispiel von der Polizei vor die Tür gestellt werden. Und wir haben eine Versorgungsverpflichtung und müssen dafür sorgen, dass die unmittelbar aufgenommen und versorgt werden.
3: Deswegen investiert der Bezirk trotz Klammerkassen in die Kliniken. In die Standorte Landshut und Straubing fließen insgesamt 10 Millionen Euro. Sie werden in den kommenden Jahren saniert.
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5: Hunderte Menschen gemeinsam für Demokratie. Solche Bilder gibt's am Wochenende am Ludwigsplatz. Das Bündnis Wir sind bunt lädt vorgestern zur Demo ein. Zum Festival der Demokratie kommen rund 1000 Menschen, meint die Polizei. Die Beamten melden auch, alles verläuft reibungslos. Vom Ludwigsplatz in Straubing, Alexander Kramer.
2: Landkreis Dingolfing-Landau, aktuell.
6: Ein einziger Fehler bringt einen Motorradfahrer gestern ins Krankenhaus. Der 51-Jährige ist bei Heingersdorf unterwegs. Plötzlich stürzt der Mann und fliegt in den Straßengraben. Kurz darauf landet ein Rettungshubschrauber in der Nähe und bringt den Schwerverletzten in eine Klinik. In Lebensgefahr ist der Biker aber zum Glück nicht. Aus Heingersdorf, Michael Wimmer.
2: Und jetzt maximal informiert über Deutschland und die Welt.
3: Die Spritpreise ziehen an, wir gehen aber nicht runter vom Gas. Eine neue Analyse zeigt, auch wenn Schnellfahren den Verbrauch senkt, sind wir auf den deutschen Autobahnen trotzdem zügig unterwegs. Währenddessen steigen mit den Spritpreisen die Fahrgastzahlen bei den Öffis, besonders Regionalbahnen bekommen mehr Passagiere. Schüsse fallen auf einem Festival in den USA, 2 Menschen kommen in Seattle ums Leben, mehrere weitere werden verletzt. Einsatzkräfte nehmen einen Verdächtigen fest, die Hintergründe sind noch unklar. WM vorbei? Die Fußballer des FC Bayern haben schon das nächste Ziel im Visier. Heute starten sie mit den Vorbereitungen für die neue Bundesliga-Saison. Bis Donnerstag trainieren die Sportler am Tegernsee. Soweit unser News-Update. Mehr gibt's auf unserer Website und in der App.
1: Dankeschön, Michaela. Wir schauen noch kurz zum Verkehr. Die A3, eine Sperre am Kreuz Deckendorf. Die Überfahrt von der A3 aus Richtung Regensburg auf die A92 ist gesperrt. Ihr werdet umgeleitet. Und eine Meldung von der B20 zwischen Straubinghafen und Alterhofen laufen ab heute Sanierungsarbeiten. Die Fahrtrichtung Cham ist gesperrt. Eine Umleitung ist eingerichtet. Richtung Landau kommt ihr an der Baustelle vorbei. Blitzer, habt ihr uns heute Morgen noch keine gemeldet? Wenn ihr irgendwo einen entdeckt, dann klingelt durch oder schickt uns eine WhatsApp. Geht beides unter der 0800 14 15 800. Gute Fahrt euch!
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1: Guten Morgen zusammen. Freitag in einer Woche startet die schönste Zeit des Jahres, das Gäubodenvolksfest. Dafür braucht's endlich mal einen Song. Also meint Oberbürgermeister Markus Pannermeier.
0: Und da hat er recht. Wie, wo, was? Wir telefonieren gleich nochmal mit ihm. Vorher noch die Playlist für deinen Sommer mit Herbert Grönemeyer.
1: Und wir haben die neue von Taylor Swift. I knew it. I knew you. Und jetzt hören wir die Englein singen.
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0: Die 80er bei den Muntermachern, Falco, Rock Me Amadeus, gleich 9:45.
1: Sag mal, hat dich jetzt das Shopping-Fieber gepackt? Seitdem du weißt, dass heute offizieller Start vom Sommerschlussverkauf ist, schaust du in einer Tour auf die Uhr und zappelst drum?
0: Ja, die ersten Geschäfte, die haben schon offen und der nächste Schwung, der macht gleich auf.
1: Verstehe, du hast gleich einen wichtigen Termin, oder?
0: Ja, ich glaube, ich muss noch was in der Stadt besorgen.
1: Oh je, die wirklich wichtigen News des Tages, die bekommt ihr jetzt wieder auf Niederbayerisch.
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3: Ich bin der Nickel Andi, grüß euch. Er will den unwürdigen Zustand beenden, hat der Schneider Patrick oft nachgesagt. Deswegen will er mehr zum seine Entlassung bitten. Besonders freundlich ist der Kanzler ja zuletzt mit seinem Verkehrsminister nicht umgegangen. Jetzt hat der nur, nachdem er vom Kanzler quasi schon rausgeschmissen worden ist, aber weiter seine Arbeit hätte tun sollen, sagt er, jetzt ist nur, so kann man nicht arbeiten. Nach dem Anschlag auf den CSD in Berlin will der Herrmann, der bayerische Innenminister, über Sicherheitskonzepte noch einmal drüber schauen. Wann es sein muss, müssen wir die Sicherheitsvorkehrungen für die CSD, die noch in Bayern kommen, verstärken, sagt er. Auf jeden Fall wird Polizei besonders Obacht geben, meint er. Bayreuth liefert heute auf Nacht zum ersten Mal die KI die Beutel zum Ring des Nibelungen. Der erste Teil, nämlich das Rheingold, wird heute gezeigt bei den Wagner-Festspielen. Und zur Muse vom Wagner dürft Maschinen sagen, was ihr dazu einfällt, das kann ein bisschen gruselig werden. So, jetzt kennt's euch aus. Servus, macht's es gut.
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1: Die Musiker und Produzenten von Glockenbach haben sich für ihren aktuellen Streich eine junge Singer-Songwriterin aus England geschnappt. Sam Harper.
2: Die hat unter anderem schon für BTS-Songs geschrieben. Jetzt gibt sie zusammen mit Glockenbach Gas.
1: Passt richtig gut in den Musikmix deines Lebens. Glockenbach und Sam Harper mit Lost.

0: absolute gute Laune-Nummer und zu Recht im Musikmix deines Lebens. Glockenbach und Sam Harper, Lost.
1: Mit uns seid ihr garantiert nicht verloren. Die Playlist deines Sommers läuft nämlich weiter. Gleich bei Tim Neumann. Mit dem geht's dann durch den Vormittag.
0: Und mit Olivia Dean, Man I Need.
1: Jetzt wird's 10. Michaela Westermeier hat das nächste News-Update für uns.
0: Das Neueste aus Niederbayern, Deutschland und der Welt.
2: Die Vorhersage für diesen Sonntag. 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
1: Wir checken noch das Wetter.
0: Heute früh und am Vormittag ist es eher grau und bewölkt. Aus der ein oder anderen Wolke da kann es auch mal tröpfeln. Nachmittags lockert es immer mehr auf und dann schaffen wir 26 Grad. Dazu weht aber heute ein teils kräftiger Wind. Morgen, da übernimmt die Sonne das Kommando. Es wird sommerlich warm bei 30 Grad.
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4: Mit Michaela Westermeier. Schnäppchenjäger haben sich den heutigen Tag schon lang im Kalender markiert. In Niederbayern startet ganz offiziell der Sommerschlussverkauf. Traditionell warten in den kommenden Wochen jede Menge Rabattaktionen. Bernd Ullmann vom Handelsverband Bayern sagt uns dazu.
5: Wir gehen davon aus, dass in Niederbayern rund 3/4 aller Einzelhandelsgeschäfte am Sommerschlussverkauf sich beteiligen. Das zeigt für uns, dass der Sommerschlussverkauf trotz der vielen Rabattaktionen im Vorfeld bei den Kunden immer noch einen hohen Stellenwert hat.
4: Besonders in kleinen und mittleren Städten in der Region hoffen die Einzelhändler auf ordentlich Umsatz, vor allem in den Bereichen Kleidung, Möbel, Sport und Elektronik.
3: Der Blick in die Regionen mit unseren Niederbayern-Reportern. 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
6: Umleitung fahren ist ab heute für Pendler in der Region angesagt. Zwei wichtige Straßen werden gesperrt. Bis morgen früh ist die B20 zwischen Eiterhofen und Straubinghafen für Sanierungsarbeiten dicht. Und auch am Kreuz Deggendorf stehen Arbeiten an. Hier wird an der Überfahrt von der A3 aus Richtung Regensburg auf die A92 Richtung München gewerkelt. Die Autobahn soll aber heute Abend schon fertig werden. Aus der Verkehrsredaktion. Helen Lorbeer.
3: Der Sport in der Region.
7: Enttäuscht sind Fans und Spieler des FSV VfB Straubing. Vergangenen Samstag ist Heimspiel angesagt. Hier fahren die Straubinger eine 2:3 Niederlage gegen Langwald ein. Für das Team kein Grund, den Kopf in den Sand zu stecken. Die Fußballer wollen aus dem bitteren Ergebnis lernen. Schon kommenden Sonntag geht's dann wieder auf den Platz beim ersten Auswärtsspiel der Saison in Schierling. Aus der Sportredaktion Tabea Mann.
3: Und jetzt maximal informiert über Deutschland und die Welt.
4: Die Spritpreise ziehen an, wir gehen aber nicht runter vom Gas. Eine neue Analyse zeigt, auch wenn Schnellfahren den Verbrauch senkt, sind wir auf den deutschen Autobahnen trotzdem zügig unterwegs. Währenddessen steigen mit den Spritpreisen die Fahrgastzahlen bei den Öffis, besonders Regionalbahnen bekommen mehr Passagiere. Schüsse fallen auf einem Festival in den USA, zwei Menschen kommen in Seattle ums Leben, mehrere weitere werden verletzt. Einsatzkräfte nehmen einen Verdächtigen fest. Die Hintergründe sind noch unklar. WM vorbei. Die Fußballer des FC Bayern haben schon das nächste Ziel im Visier. Heute starten sie mit den Vorbereitungen für die neue Bundesliga-Saison. Bis Donnerstag trainieren die Sportler am Tegernsee. Soweit unser News-Update. Mehr gibt's auf unserer Website und in der App.
8: Dankeschön, Michi. Noch ein kurzer Blick auf die Straßen. Da läuft soweit alles. Geblitzt wird in Straubing in der Wittelsbacher Höhe. Vielen Dank fürs Melden. Wenn ihr noch mehr habt, ruft gern an 0800 14 15 800. Euer kostenloser Draht zu uns. Gute Fahrt.
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8: Ja, der Sommer zieht richtig an. Wieder 35 Grad und mehr die Woche. Ob die Gartenzwerge halt da rot werden im Gesicht? Gleich geht's ums nackig Sonnen im Garten. Vorher Musik. Rockabye von Clean Bandit und Anne-Marie. Und Flashback in die 80er haben wir auch. Philip Bailey und Phil Collins. Easy Lover. Den Anfang macht Olivia Dean für uns.

0: Kurz nach 10, 80er Sound bei Maximalradio. Philipp Ellie und Phil Collins, easy lover. Easy braun werden, das wird die Woche kein Problem sein. Bis zu 36 Grad sind angesagt. Und wenn's die nahtlose Bräune sein soll, dann eben nackert.
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0: Jasmin aus Dornwang im Kreis Dingolfing-Landau hat uns geschrieben: Hey Maximalradio, es wird jetzt dann wieder schön heiß und ich will braun werden. Darf ich mich dann im Garten einfach nackig sonnen oder ist das verboten? Bescheid weiß Leonie Hagen aus der Redaktion.
2: Natürlich ist es erlaubt, im eigenen Garten nackt zu sein. Aber der Garten muss genügend Sichtschutz bieten, damit die lieben Nachbarn sich nicht gestört fühlen. Sonst kann es problematisch werden. Das fällt dann ganz schnell unter eine Ordnungswidrigkeit und im schlimmsten Fall droht ein Bußgeld von bis zu 1.000 Euro.
0: Ja, merci Leonie. So viel soll uns das Braunwerden jetzt nicht kosten und mit Sichtschutz ist eh viel angenehmer. Wenn ihr noch mehr wissen wollt, dann schreibt uns eure Fragen per WhatsApp an die 0800 14 15 800. Wir freuen uns.
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0: Ja, so schaut die hoffentlich nicht aus am Montagvormittag. Zombie von den Cranberries bei Maximal Radio. Ja, die Woche zieht sich vielleicht ein bisschen so kurz vorm Urlaub. Aber kein Problem für uns. Wir haben eine Menge Musik am Start. Zum Beispiel gleich Fastboy. Beautiful Life gibt's noch kurz vor 11:30.
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0: Halb elf, Zeit für die Nachrichten. Michaela Westermeier hat auch dieses Thema dabei. Notinseln für Schüler in Straubing. Mehr Infos dazu gibt's gleich.
1: Die Vorhersage für diesen Sonntag. 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
0: Erst schauen wir noch aufs Wetter. Ja, ganz schön windig wird's. Dazu harmlose Wolken und auch mal Sonne. Morgens super schön, um die 30 Grad und freundlich. Genauso dann der Mittwoch bei bis zu 35 Grad.
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3: Mit Michaela Westermeier. Viele Niederbayern träumen von den eigenen vier Wänden. Bis zum Haus ist es ein weiter Weg, angefangen mit dem Baugrund. Hier in der Region zahlen wir dafür im Schnitt knapp 200 Euro pro Quadratmeter. Damit landen wir im Bezirksvergleich genau im Mittelfeld. Am teuersten ist Bauland mit über 900 Euro pro Quadratmeter in der Stadt Landshut. Im Kreis Straubing-Bogen sind es dagegen etwa 110 Euro. Deutlich besser kommen Käufer im Landkreis Rottal-Inn mit rund 70 Euro pro Quadratmeter weg.
2: 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Stadt Straubing, aktuell.
4: Verlaufen oder von Klassenkameraden geärgert? In einigen Städten können sich Schulkinder in solchen Situationen an sogenannte Notinseln wenden. Geschäfte, in denen sie Hilfe bekommen. In unserem Bezirk gibt's das Projekt zum Beispiel in Landshut. Auch in Straubing war es vor einigen Jahren schon Thema. Melissa Leitl von der Stadt sagt uns im Interview.
5: Es wurde sich damals auch mit dem entsprechenden Fachstellen im Haus, also unser Jugendamt, auch mit der örtlichen Polizei auseinandergesetzt und um Einschätzungen gebeten. Und damals wurde eben davon abgesehen, das Projekt weiter zu verfolgen, weil eben Themen wie Haftungsfragen, aber auch die tatsächliche Wirksamkeit dieser Einrichtung noch nicht final geklärt war.
4: Generell setzt die Stadt laut Leitl hauptsächlich auf Kinderfreundlichkeit und soziale Kontrolle. Aus Straubing, Erich Schemmer.
2: Landkreis Dingolfing-Landau, aktuell.
6: Knapp 30 Grad und Sonne pur, da wird nicht nur uns heiß. Auch ein Container hier in Wallersdorf heizt sich am Wochenende ordentlich auf, so sehr, dass er wohl von selber zu brennen anfängt. Sofort rückt die Feuerwehr an und löscht. Auch heute stehen die Einsatzkräfte in der Region weiter bereit. In großen Teilen Niederbayerns gelten die höchste und zweithöchste Waldbrandgefahrenstufe. Aus Wallersdorf, Michael Wimmer.
2: Und jetzt maximal informiert über Deutschland und die Welt.
3: Die bayerische Autobranche schafft's nicht aus der Krise. Audi senkt jetzt seine Prognose fürs laufende Jahr um 5 Milliarden Euro auf höchstens 63 Milliarden. Bereits im zweiten Quartal ist der Gewinn des Unternehmens um über 20% eingebrochen. Ein Tornado mitten in Deutschland, der hat in Glückstadt bei Hamburg gewütet. Durch den Sturm sind hohe Schäden an dutzenden Häusern entstanden. Krisensitzung in Frankreich. Wegen der Waldbrände ruft Präsident Macron die Beteiligten zusammen, um gegen die Feuer vorzugehen. Über eine Viertelmillion Menschen sind hier bereits evakuiert worden. Soweit unser News-Update. Mehr gibt's auf unserer Website und in der App.
0: So, und dann noch weiter zum Verkehrsupdate. Da liegen uns gerade keine Meldungen vor. Ihr solltet gut durchkommen. Geblitzt werdet ihr aktuell in Straubing in der Wittelsbacher Höhe. Vielen Dank fürs Melden. Wenn ihr noch mehr entdeckt habt, meldet euch mit einer WhatsApp-Sprachnachricht an die 0800 14 15 800. Gute Fahrt.
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8: Wir genießen den Tag. 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

0: Bruce Springsteen im Musikmix deines Lebens. Dancing in the Dark.
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0: Das machen wir nicht alleine. Emma Schmieder aus der Redaktion ist da. Hi.
2: Hi Tim. Ja, heute, da starten wir die letzte Schulwoche vor den Ferien. Noch 5-mal Brotzeit schmieren und die Kids früh genug losschicken zur Schule.
0: Wie viel Dialekt hat unsere Jugend eigentlich drauf? Sehen wir morgen. Da wird der Bayerische Dialektpreis verliehen. Die Kids haben sich mit kurzen Videos, Gedichten und Liedern beworben.
2: Viele düstere Gestalten in schwarzen T-Shirts, die ziehen diese Woche in den Norden. Mittwoch, da geht das Wacken Open Air 2026 los. Das bekannteste Metal-Festival der Welt. Natürlich auch heuer wieder komplett ausverkauft.
0: Die Nacht auf Donnerstag wird dagegen sehr, sehr hell. Juli-Vollmond. Ah, da wälzen sich wieder viele im Bett.
2: Oh ja. Ja, und Freitag auch nicht vergessen. Da ist Abgabedatum für die Steuererklärung.
0: Und gute Laune ist am Samstag angesagt. Wir fahren mit euch zusammen in den Bayernpark. Den 35. Parkgeburtstag feiern wir.
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1: Savage Garden live erleben, das geht schon lange nicht mehr. Zur Jahrtausendwende sind die beiden Jungs das letzte Mal auf einer Bühne gestanden. Im Oktober 2001 ist Schluss. Die beiden Bandmitglieder trennen sich. Was bleibt? Ihre Musik. Das ist der allererste Song von Savage Garden. Der Start im Mai 1996 mit I Want You.
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0: 90er bei Maximal Radio, Savage Garden mit I Want You. Gleich nach 11 ist sie dabei. Sia mit Vorher unser News-Update mit Michaela Westermeier und auch diesem Thema. Viele Fäuste fliegen am Wochenende in Straubing.
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0: Ja, und beim Wetter nicht täuschen lassen. Der grauste Tag von der Woche ist heute mit Wolken und viel Wind. 25 Grad sind es höchstens. Morgen und am Mittwoch, da reißt es dann auf bis zu 35 Grad und viel Sonne.
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3: Mit Michaela Westermeier. Sparen, sparen, sparen ist gerade im Gesundheitswesen angesagt. Keine leichte Zeit, auch an den Bezirkskrankenhäusern hier in Niederbayern. Neben den Finanzen gibt es aber noch weitere Baustellen. Welche verrät uns Bezirkstagspräsident Olaf Heinrich?
4: Es ist einmal das Thema Fachkräfte. Wir suchen zum Teil viele Monate lang mit großem Aufwand nach Pflegekräften, aber auch nach Ärztinnen und Ärzten. Und wir haben zweitens eine deutliche Zunahme an behandlungsbedürftigen Patienten, die zum Teil uns zum Beispiel von der Polizei vor die Tür gestellt werden. Und wir haben eine Versorgungsverpflichtung und müssen dafür sorgen, dass die unmittelbar aufgenommen und versorgt werden.
3: Deswegen investiert der Bezirk trotz Klammerkassen in die Kliniken. In die Standorte Landshut und Straubing fließen insgesamt 10 Millionen Euro. Sie werden in den kommenden Jahren saniert.
2: Der Blick in die Regionen mit unseren Niederbayern-Reportern. Stadt Straubing, aktuell.
5: Hier hat die Polizei in der Nacht auf Sonntag ordentlich zu tun. Erst gehen zwei Unbekannte auf einen 30-Jährigen los und verletzen ihn am Kopf. Später bekommt ein 20-Jähriger eine Faust ins Gesicht. Außerdem wird ihm seine Goldkette geklaut. In beiden Fällen suchen die Beamten nach den Tätern. Wer Hinweise hat, soll sich melden. Aus Straubing, Tamara Neuberger.
2: Landkreis Dingolfing-Landau, aktuell.
6: Ein einziger Fehler bringt einen Motorradfahrer gestern ins Krankenhaus. Der 51-Jährige ist bei Heingersdorf unterwegs. Plötzlich stürzt der Mann und fliegt in den Straßengraben. Kurz darauf landet ein Rettungshubschrauber in der Nähe und bringt den Schwerverletzten in eine Klinik. In Lebensgefahr ist der Biker aber zum Glück nicht. Aus Heingersdorf, Michael Wimmer.
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3: Die bayerische Autobranche schafft's nicht aus der Krise. Audi senkt jetzt seine Prognose fürs laufende Jahr um 5 Milliarden Euro auf höchstens 63 Milliarden. Bereits im zweiten Quartal ist der Gewinn des Unternehmens um über 20% eingebrochen. Ein Tornado mitten in Deutschland, der hat in Glückstadt bei Hamburg gewütet. Durch den Sturm sind hohe Schäden an dutzenden Häusern entstanden. Krisensitzung in Frankreich. Wegen der Waldbrände ruft Präsident Macron die Beteiligten zusammen, um gegen die Feuer vorzugehen. Über eine Viertelmillion Menschen sind hier bereits evakuiert worden. Soweit unser News-Update. Mehr gibt's auf unserer Website und in der App.
0: Vielen Dank, Michi. Wir schauen noch auf die Straßen. Eine Meldung gibt's da von der B20 Burghausen Richtung Straubing zwischen Pilsding und Oberschneiding. Eine Metallplatte auf der Fahrbahn. Geblitzt wird in Straubing in der Wittelsbacher Höhe. Vielen Dank fürs Melden. Wenn ihr noch mehr habt, ruft gern an 0800 14 15 800. Euer kostenloser Draht zu uns. Gute Fahrt.
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0: War so viele Menschen und so ein tolles Konzert. Wir sind mit euch bei Mark Forster im Schlosspark Tisling gewesen. Im Gegenzug ist er gleich bei uns.
8: Komm, wir singen ein Lied.
0: Seine aktuelle Ein Lied und mit den Hooters geht's in die 80er, Johnny B.
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0: Den Start macht Sia, Never Give Up.

0: Die Hooters bei Maximalradio, Johnny B. Freitag in einer Woche wird's Zeit, Leute. Lederhosen einpacken, Dirndl herrichten, das Straubinger Gäubodenvolksfest geht los. Wir freuen uns schon riesig drauf. Ja, und wenn ihr genau wissen wollt, wie lange es geht oder wann bei euch daheim das nächste Volksfest startet, einfach auf maximalradio.de klicken. Da gibt's unseren Volksfestkalender kostenlos zum Runterladen.
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2: Ready for landing. 1984. Jim Diamond landet mit seinem gefühlvollen Hit I Should Have Known Better einen Welterfolg. Der Song stürmt an die Spitze der internationalen Charts. Wir nehmen uns Zeit für ganz große Gefühle. Hier ist Jim Diamond mit I Should Have Known Better.

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0: komm, wir singen ein Lied. Schlosspark Tüssling, Mark Forster war dabei und jetzt im Musikmix deines Lebens ein Lied. Wir haben noch mehr Konzert-Highlights in der Region für euch. Amy MacDonald, Max Giesinger, Nina, Bryan Adams. Und wir schicken euch hin. Einfach melden über unsere Homepage maximalradio.de. Mit etwas Glück seid ihr dabei.
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0: Für ein paar geht's schon in die Pause. 11:30 ist. Wir haben Gesprächsstoff. Die Nachrichten mit Michaela Westermeier und auch diesem Thema. Sommerschlussverkauf? Ja, hoffentlich nicht Schluss mit Einnahmen. Kurzer Wettercheck noch. Wolken und auch mal stärkerer Wind ziehen durch. 22 bis 26 Grad kriegen wir. Es ist auch mal sonnig. Morgen und am Mittwoch dann Sommer pur mit bis zu 35 Grad.
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2: Mit Michaela Westermeier. Schnäppchenjäger haben sich den heutigen Tag schon lang im Kalender markiert. In Niederbayern startet ganz offiziell der Sommerschlussverkauf. Traditionell warten in den kommenden Wochen jede Menge Rabattaktionen. Bernd Ullmann vom Handelsverband Bayern sagt uns dazu:
3: Wir gehen davon aus, dass in Niederbayern rund 3/4 aller Einzelhandelsgeschäfte am Sommerschlussverkauf sich beteiligen. Das zeigt für uns, dass der Sommerschlussverkauf trotz der vielen Rabattaktionen im Vorfeld bei den Kunden immer noch einen hohen Stellenwert hat.
2: Besonders in kleinen und mittleren Städten in der Region hoffen die Einzelhändler auf ordentlich Umsatz, vor allem in den Bereichen Kleidung, Möbel, Sport und Elektronik.
1: 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Stadt Straubing, aktuell.
4: Hier wird nicht nur am Stadtplatz fleißig gewerkelt, auch in den Seitengassen sind Bauarbeiten im Gange. Deswegen ist ab heute die Seminargasse gesperrt. Bis Dienstag steht hier ein Kran. Damit der Verkehr besser läuft, hebt die Stadt die Einbahnstraßenregelung in der Bürg auf. Eine Umleitung wird ausgeschildert. Aus Straubing, Helen Lorbeer.
1: Stadt Deggendorf, aktuell.
5: Hier liefert sich gestern Nacht ein junger Mann eine Verfolgungsjagd mit der Polizei. Der 24-Jährige rast quer durch Deggendorf, auch über einen Parkplatz. Ein junger Mann kann gerade noch zur Seite springen, bevor er angefahren wird. Schließlich können die Beamten den Raser stellen. Da stellt sich auch der Grund für seine Flucht heraus. Er sitzt betrunken und high am Steuer. Seinen Führerschein wird er so schnell nicht wiedersehen. Aus Deggendorf, Emma Schmieder.
1: Und jetzt maximal informiert über Deutschland und die Welt.
2: Das große Umräumen im Bundeskabinett geht weiter. Aus der aktuellen CDU-Schatzmeisterin Franziska Oppermann soll jetzt die neue Generalsekretärin werden. Kanzler Merz hat sie schon offiziell für den Posten vorgeschlagen. Fast 9 von 10 Schulkindern sind in Bayern gegen Hepatitis geimpft. Da geht aber noch mehr, findet Gesundheitsministerin Gerlach. Sie wirbt für den Peaks. Bisher haben sich heuer knapp 1.500 Menschen infiziert. Tausende Menschen ziehen durch die Straßen von Mallorca. Hier demonstrieren sie gegen den Massentourismus. 25.000 Inselbewohner wollen mehr Wohnraum, dafür weniger Lärm, Verkehr und Müll. Soweit unser News-Update. Mehr gibt's auf unserer Website und in der App.
0: So, und dann noch weiter zum Verkehrsupdate. Da liegen uns gerade keine Meldungen vor. Ihr solltet gut durchkommen. Geblitzt werdet ihr aktuell in Straubing in der Wittelsbacher Höhe. Vielen Dank fürs Melden. Wenn ihr noch mehr entdeckt habt, meldet euch mit einer WhatsApp-Sprachnachricht an die 0800 14 15 800. Gute Fahrt.
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0: Der Vormittag mit Michael Patrick Kelly, The One. Am Freitag gehen die Sommerferien los. Ein bisschen mehr Geduld brauchen wir, wenn wir von ganz oben aus die Sterne sehen wollen.
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0: Im Bayerischen Wald wird auf knapp über 1000 Metern Höhe gebaut. Der Naturpark bekommt eine Sternwarte. Hallo Hartwig Löffelmann vom Naturpark Bayerischer Wald. Wieso eine Sternwarte?
2: Wir haben seit fast 10 Jahren mit dem Projekt Lichtverschmutzung reduzieren zu tun, haben dann versucht, uns das Prädikat Sternenpark zu holen. Das ist eine weltweite Auszeichnung, haben das voriges Jahr erhalten. Und wollen sozusagen als Premium-Beobachtungsplatz auf dem Eschenberg bei Kirchdorf im Wald eine Sternwarte errichten.
0: Und was wird dann so Premium daran?
2: Das größte 1-Meter-Teleskop Deutschlands, das barrierefrei erreichbar ist und zudem robotisch steuerbar. Also wir haben da sozusagen die Latte sehr hoch gehängt und wollen das bis 2027 im Sommer oder Herbst betriebsbereit haben.
0: Die Kuppel von der Sternwarte steht schon. Der Naturpark wartet jetzt noch auf eine Lieferung vom großen Teleskop. In gut einem Jahr können wir den Sternen dann ganz nah sein. In der Volkssternwarte im Naturpark Bayerischer Wald.
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2: 1992. INXS hätten einfach den nächsten Riesenhit nach Schema F schreiben können. Hat ja oft genug funktioniert mit Mystify oder Need You Tonight. Aber stattdessen biegen sie einfach mal ganz woanders ab. Baby Don't Cry. Viel entspannter, lockerer und einfach mal was anderes von INXS. Unser Bonussong.

0: Ja, mal was ganz anderes von NXS. Baby Don't Cry. Gleich aktueller Sound, 2 Monate alt ist der und direkt bei uns im Musikmix deines Lebens. Martin Garrix und Ed Sheeran mit Repeat It. Vorher gibt's die News, auch Thema am Mittag. Eigenheim in der Region? Gut überlegen wo. Mehr gleich bei Michaela Westermeier.
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0: Erst schauen wir noch aufs Wetter. Ja, ganz schön windig wird's, dazu harmlose Wolken und auch mal Sonne. Morgens super schön, um die 30 Grad und freundlich. Genauso dann der Mittwoch bei bis zu 35 Grad.
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3: Mit Michaela Westermeier. Viele Niederbayern träumen von den eigenen 4 Wänden. Bis zum Haus ist es ein weiter Weg, angefangen mit dem Baugrund. Hier in der Region zahlen wir dafür im Schnitt knapp 200 Euro pro Quadratmeter. Damit landen wir im Bezirksvergleich genau im Mittelfeld. Am teuersten ist Bauland mit über 900 Euro pro Quadratmeter in der Stadt Landshut. Im Kreis Straubing-Bogen sind es dagegen etwa 110 Euro. Deutlich besser kommen Käufer im Landkreis Rottal-Inn mit rund 70 Euro pro Quadratmeter weg.
2: Der Blick in die Regionen mit unseren Niederbayern-Reportern. Stadt Straubing, aktuell.
4: Verlaufen oder von Klassenkameraden geärgert. In einigen Städten können sich Schulkinder in solchen Situationen an sogenannte Notinseln wenden. Geschäfte, in denen sie Hilfe bekommen. In unserem Bezirk gibt's das Projekt zum Beispiel in Landshut. Auch in Straubing war es vor einigen Jahren schon Thema. Melissa Leitl von der Stadt sagt uns im Interview.
5: Es wurde sich damals auch mit dem entsprechenden Fachstand im Haus, also unser Jugendamt, und auch mit der örtlichen Polizei auseinandergesetzt und um Einschätzungen gebeten. Und damals wurde eben davon abgesehen, das Projekt weiter zu verfolgen, weil eben Themen wie Haftungsfragen, aber auch die tatsächliche Wirksamkeit dieser Einrichtung noch nicht final geklärt war.
4: Generell setzt die Stadt laut Leitl hauptsächlich auf Kinderfreundlichkeit und soziale Kontrolle. Aus Straubing, Erich Schemmer.
2: Bayerischer Wald, aktuell.
6: Wer zwitschert hier eigentlich? Können wir mittlerweile ganz einfach per App herausfinden, dank Unterstützung aus dem Bayerischen Wald. Mit Daten aus unserer Region haben die Entwickler eine künstliche Intelligenz trainiert, die fast 9000 Vogelarten anhand ihres Gesangs bestimmen kann. Gedacht ist die App für Forscher und Fachkräfte, aber auch Hobbyornithologen können damit noch mehr über die heimischen Arten lernen. Aus dem Bayerischen Wald, Emil Schmidt.
2: Und jetzt maximal informiert über Deutschland und die Welt.
3: Das große Umräumen im Bundeskabinett geht weiter. Aus der aktuellen CDU-Schatzmeisterin Franziska Oppermann soll jetzt die neue Generalsekretärin werden. Kanzler Merz hat sie schon offiziell für den Posten vorgeschlagen. Fast 9 von 10 Schulkindern sind in Bayern gegen Hepatitis geimpft. Da geht aber noch mehr, findet Gesundheitsministerin Gerlach. Sie wirbt für den Peak. Bisher haben sich heuer knapp 1.500 Menschen infiziert. Tausende Menschen ziehen durch die Straßen von Mallorca. Hier demonstrieren sie gegen den Massentourismus. 25.000 Inselbewohner wollen mehr Wohnraum, dafür weniger Lärm, Verkehr und Müll. Soweit unser News-Update. Mehr gibt's auf unserer Website und in der App.
0: Dankeschön, Michi. Noch ein kurzer Blick auf die Straßen. Da läuft soweit alles. Geblitzt wird in Straubing in der Wittelsbacher Höhe. Vielen Dank fürs Melden. Wenn ihr noch mehr habt, ruft gern an 0800 14 15 800. Euer kostenloser Draht zu uns. Gute Fahrt.
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0: Für viele ist es die letzte Arbeitswoche vorm Sommerurlaub. Ja, direkt am Freitag dann mit den Kids Richtung Strand oder Berge. Lässt sich schon aushalten, oder? Wir haben die Musik für euren Mittag. Leonie, Simple Life.
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0: Und Corey Hart hatte Sonnenbrille dabei. Sunglasses at Night. Den Start machen Martin Garrix und Ed Sheeran, eine ihrer aktuellen Repeat It.
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0: Carey Hart, Sunglasses at Night. Also Sonnenbrillen brauchen wir die Tage wieder, ganz dringend sogar, Richtung Wochenende 36 bis 39 Grad. Boah, so ideal zum Ferienstart, so ein tolles Sommerwetter.
1: Dieses Jahr wird dieser Hit 30 Jahre. Immer noch Kult. No Mercy mit Where Do You Go?

0: Leonie bei Maximalradio, Simple Life. Das machen wir uns gerne, so ein simples Leben, einfach entspannt. Kurze Pause von der Arbeit und dann gestärkt zurück Richtung Feierabend. Packen wir's an mit Holly Humberstone. To love somebody. Gleich für euch.
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2: Halb eins, wird Zeit für ein News-Update. Matthias Löw hat's für uns, auch mit diesem Thema. Die 9-Euro-Scheine kommen aus unserer Region.
3: Die Vorhersage für diesen Sonntag. 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
2: Ja, und beim Wetter nicht täuschen lassen. Der grauste Tag von der Woche ist heute mit Wolken und viel Wind. 25 Grad sind höchstens. Morgen und am Mittwoch, da reißt es dann auf. Bis zu 35 Grad und viel Sonne.
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5: Mit Matthias Löw. Nicht mehr lange, dann haben wir neue Bewohner im Geldbeutel. Die EZB will die alten Euroscheine in den kommenden Jahren durch neue Scheine ersetzen. Wie die aussehen sollen, dazu läuft gerade ein Wettbewerb. Und vielleicht zahlen wir bald mit Scheinen, die aus der Region kommen. Entwürfe aus Passau und Regensburg haben es nämlich in die Endabstimmung geschafft. Abstimmen können wir noch bis zum 21. September.
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6: Umleitung fahren ist ab heute für Pendler in der Region angesagt. Zwei wichtige Straßen werden gesperrt. Bis morgen früh ist die B20 zwischen Alterhofen und Straubinghafen für Sanierungsarbeiten dicht. Und auch am Kreuz Deggendorf stehen Arbeiten an. Hier wird an der Überfahrt von der A3 aus Richtung Regensburg auf die A92 Richtung München gewerkelt. Die Autobahn soll aber heute Abend schon fertig werden. Aus der Verkehrsredaktion, Helen Lorbeer.
4: Stadt Straubing, aktuell.
7: Buchstäblich in die Haare geraten sich hier eine Frau und zwei Mädchen. Der Streit ist sehr international. Eine 22-Jährige aus Rumänien beleidigt zwei 13-Jährige. Die kommen aus Afghanistan und Rumänien. Ein Wort ergibt das andere und dann wird die junge Frau handgreiflich. Sie reißt einem der Teenager-Mädchen ein Büschel Haare aus. Aus Straubing, Emma Schmieder.
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5: Im politischen Berlin dreht sich das Personalkarussell weiter. Jetzt ist klar, wer den Posten des CDU-Generalsekretärs übernimmt, beziehungsweise der Generalsekretärin. Es ist die bisherige CDU-Schatzmeisterin Franziska Hoppermann. Hunderttausende Menschen evakuiert und die Flammen toben weiter. Wegen der Waldbrände im Südwesten Frankreichs gibt's jetzt eine Warnung vom Auswärtigen Amt. Es rät Reisenden zur besonderen Vorsicht. Urlauber sollen Warnhinweise beachten und ihr Mobiltelefon immer anhaben. Weniger Lust auf Urlaub in den USA. Die Menschen in Kanada meiden immer öfter die Staaten. Schuld ist US-Präsident Trump. Im Jahr 2025 sind rund 23% weniger Touristen aus Kanada eingereist. Soweit unser News-Update. Mehr gibt's auf der Website und in der App.
2: Danke dir, Matthias. Noch ein kurzer Blick auf die Straßen. Gerade normaler Verkehr. Geblitzt werdet ihr aktuell in Straubing in der Wittelsbacher Höhe. Vielen Dank fürs Melden. Wenn ihr noch mehr entdeckt habt, meldet euch mit einer WhatsApp-Sprachnachricht an die 0800 14 15 800. Gute Fahrt!
8: 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Euer Fonsi.
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0: Wir träumen vom Sommer die kommenden Tage mit Katie und I. Summer Dreaming. Viele starten da direkt mit dem Flieger rein. Weg vom Alltag mit den Kids ab in den Urlaub. Ist zumindest die Kurzform. So einfach geht's leider nicht. Erst packen, dann zum Flughafen fahren, Sicherheitskontrolle. Wie wir entspannter durchkommen, sagt uns Roland Endlicher, Leiter der Luftsicherheitsstelle am Flughafen München. Wie früh sollten wir denn am Flughafen München sein?
1: Es gibt keine generelle Vorgabe, wie früh man da sein muss. Ein paar Werte gibt's, die kann man ganz gut sich vor Augen führen. Eine Europa-Verbindung, 2 Stunden ist ein schöner Zeitraum, wo man vorher am Flughafen entspannt ankommen kann. Für eine Interkontinentalflugreise würden wir empfehlen, 3 Stunden vor Abflug am Flughafen München zu sein.
0: Was muss ins Handgepäck und darf auf gar keinen Fall in den Koffer?
1: Also da gibt's gerade

0: Ich hab richtig Bock auf Schule. Ich gehe auf die private Schule Kasperger Wildmann in Straubing. Hier darf ich sein und werde nach meinen Talenten gefördert. Neu und erstmalig ist jetzt der Übertritt auch bereits nach der 4. Klasse möglich. 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
1: Seid ihr schon mal in Bangkok gewesen? Oder soll es vielleicht heuer dahin gehen? Heiße Luft, volle Straßen, viele Lichter und super gutes Essen. Alles irgendwie chaotisch zusammengemixt, aber es funktioniert. Murray Head nehmen uns mit in den Thailand-Urlaub. One Night in Bangkok bei Maximal Radio.

0: One Night in Bangkok bei Maximal Radio. Gleich was Entspanntes. Lost Frequencies mit Love is the Only Thing. Jetzt hat Matthias Löw noch ein News-Update dabei, auch mit diesem Thema. Diese Fahrt hat sich ein Biker bei Heingersdorf wohl anders vorgestellt.
1: Die Vorhersage für diesen Sonntag. 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
0: Kurzer Wettercheck noch. Wolken und auch mal stärkerer Wind ziehen durch. 22 bis 26 Grad kriegen wir. Es ist auch mal sonnig. Morgen und am Mittwoch dann Sommer pur mit bis zu 35 Grad.
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5: mit Matthias Löw. Schnäppchenjäger haben sich den Tag heute schon lange im Kalender markiert. In Niederbayern geht ganz offiziell der Sommerschlussverkauf los. Traditionell warten in den kommenden Wochen jede Menge Rabattaktionen auf uns. Bernd Ohlmann vom Handelsverband Bayern.
6: Wir gehen davon aus, dass in Niederbayern rund 3/4 aller Einzelhandelsgeschäfte am Sommerschlussverkauf sich beteiligen. Das zeigt für uns, dass der Sommerschlussverkauf trotz der vielen Rabattaktionen im Vorfeld bei den Kunden immer noch einen hohen Stellenwert hat.
5: Besonders in kleinen und mittleren Städten in der Region hoffen die Einzelhändler auf ordentlich Umsatz, vor allem in den Bereichen Kleidung, Möbel, Sport und Elektronik.
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7: Verlaufen oder von Klassenkameraden geärgert? In einigen Städten können sich Schulkinder in solchen Situationen an sogenannte Notinseln wenden, Geschäfte, in denen sie Hilfe bekommen. In unserem Bezirk gibt's das Projekt zum Beispiel in Landshut. Auch in Straubing war es vor einigen Jahren schon Thema. Melissa Leitl von der Stadt sagt uns im Interview.
8: Es wurde sich damals auch mit dem entsprechenden Fachstand im Haus, also unser Jugendamt, und auch mit der örtlichen Polizei auseinandergesetzt und um Einschätzungen gebeten. Und damals wurde eben davon abgesehen, das Projekt weiter zu verfolgen, weil eben Themen wie Haftungsfragen, aber auch die tatsächliche Wirksamkeit dieser Einrichtung noch nicht final geklärt war.
7: Generell setzt die Stadt laut Leitl hauptsächlich auf Kinderfreundlichkeit und soziale Kontrolle. Aus Straubing, Erich Schemmer.
4: Landkreis Dingolfing-Landau, aktuell.
9: Ein einziger Fehler bringt einen Motorradfahrer gestern ins Krankenhaus. Der 51-Jährige ist bei Heingersdorf unterwegs. Plötzlich stürzt der Mann und fliegt in den Straßengraben. Kurz darauf landet ein Rettungshubschrauber in der Nähe und bringt den Schwerverletzten in eine Klinik. In Lebensgefahr ist der Biker aber zum Glück nicht. Aus Heingersdorf, Michael Wimmer.
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5: Im politischen Berlin dreht sich das Personalkarussell weiter. Jetzt ist klar, wer den Posten des CDU-Generalsekretärs übernimmt, beziehungsweise der Generalsekretärin. Es ist die bisherige CDU-Schatzmeisterin Franziska Hoppermann. Hunderttausende Menschen evakuiert und die Flammen toben weiter. Wegen der Waldbrände im Südwesten Frankreichs gibt's jetzt eine Warnung vom Auswärtigen Amt. Es rät Reisenden zu besonderen Vorsicht. Urlauber sollen Warnhinweise beachten und ihr Mobiltelefon immer anhaben. Weniger Lust auf Urlaub in den USA. Die Menschen in Kanada meiden immer öfter die Staaten. Schuld ist US-Präsident Trump. Im Jahr 2025 sind rund 23% weniger Touristen aus Kanada eingereist. Soweit unser News-Update. Mehr gibt's auf der Website und in der App.
0: Danke dir, Matthias. Wir schauen noch kurz auf die Straßen. Aktuell eine Meldung von der B20 Straubing Richtung Burghausen. Zwischen Straubing und Alterhofen liegt ein Metallrohr auf der Fahrbahn. Geblitzt wird in Straubing in der Wittelsbacher Höhe. Vielen Dank euch fürs Bescheid geben. Noch mehr gesehen? Dann meldet euch. Zum Beispiel mit einer WhatsApp an die 0800 14 15 800. Kommt gut an.
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0: Habt ihr noch Kontakt zu euren Großeltern oder die Kids zu Oma und Opa? In manchen Familien gibt's das leider nicht mehr. schauen wir uns gleich genauer an. Erst Musik. Lady Gaga mit Hold My Hands.

0: Lady Gaga in unserer Playlist für den Sommer, Hold My Hand. Es ist schon schön, wenn man jemanden hat, der einen einfach an der Hand nimmt. Und so einen ganz wichtigen Part haben dabei unseren Kids oft auch Oma und Opa. Mal auf die Kleinen aufpassen, miteinander einen Ausflug machen, auch mal ein kleines Taschengeld schadet nicht. Und plötzlich Funkstelle und Kontaktabbruch.
1: Oft ist es so, dass infolge von der Scheidung es Schwierigkeiten gibt zwischen den Großeltern und, nehmen wir mal an, der Ex-Schwiegertochter. Oft ist es auch so, dass es mal einen Streit gab oder was auch immer. Aber in vielen Fällen wissen auch die Betroffenen nicht, was denn eigentlich jetzt wirklich den Ausschlag gegeben hat.
0: Das erzählt uns Ernst Engelhardt, Vorsitzender des Vereins Großeltern Nordoberpfalz. Schon seit ein paar Jahren gibt es eine Selbsthilfegruppe, in der können sich Großeltern austauschen, die ihre Enkel kaum oder gar nicht mehr sehen dürfen. Auch politisch ist noch was geplant. Der Verein Großeltern Nordoberpfalz will was bewegen.
1: In Frankreich zum Beispiel ist es völlig anders. Da muss wirklich jemand, der den Kontakt verhindern will, den Nachweis erbringen, dass der Kontakt zwischen Enkel und Großeltern schädlich ist. Und dies ist ja eigentlich eines unserer Hauptziele, dass wir hier in Deutschland französische Verhältnisse kriegen.
0: Es ist nicht nur für Oma und Opa schlimm, wenn sie zu den Enkeln keinen Kontakt mehr haben dürfen. Auch die Kids verstehen es oft nicht, warum sie die Großeltern nicht mehr sehen dürfen.
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0: Gänsehaut mit Alex Warren. Ordinary. Viertel nach eins vorbei. Momentan merken wir noch nicht so viel davon, aber es wird super warm die Woche. Wassersparen ist wieder Thema. Also beim Zähneputzen Hahn zudrehen oder die Waschmaschine nur voll laufen lassen. Jeder Liter zählt.
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0: Es ist 13:30. Matthias Löw hat ein Update für uns. Auch Thema Eigenheim in der Region? Gut überlegen, wo. Mehr dazu gleich. Erst schauen wir noch aufs Wetter. Ja, ganz schön windig wird's, dazu harmlose Wolken und auch mal Sonne. Morgens super schön, um die 30 Grad und freundlich. Genauso dann der Mittwoch bei bis zu 35 Grad.
1: Es ist 13:30. 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
2: Mit Matthias Löw. Viele Niederbayern träumen von den eigenen vier Wänden. Bis zum Haus ist es aber ein weiter Weg. Los geht's mit dem Baugrund. Hier in der Region zahlen wir dafür im Schnitt knapp 200 Euro pro Quadratmeter. Damit landen wir im bezirksweiten Vergleich genau im Mittelfeld. Am teuersten ist Bauland mit über 900 Euro pro Quadratmeter in Landshut. Im Kreis Straubing-Bogen sind es dagegen etwa 110 Euro. Deutlich besser kommen Käufer im Landkreis Rottal-Inn mit rund 70 Euro pro Quadratmeter weg.
1: 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Stadt Deggendorf, aktuell.
3: Hier liefert sich gestern Nacht ein junger Mann eine Verfolgungsjagd mit der Polizei. Der 24-Jährige rast quer durch Deggendorf, auch über einen Parkplatz. Ein junger Mann kann gerade noch zur Seite springen, bevor er angefahren wird. Schließlich können die Beamten den Raser stellen. Da stellt sich auch der Grund für seine Flucht heraus. Er sitzt betrunken und high am Steuer. Seinen Führerschein wird er so schnell nicht wiedersehen. Aus Deggendorf, Emma Schmieder.
1: Natur und Umwelt.
4: Das sind gleich drei Dinge auf einmal. Lebensräume schützen, Treibhausgase reduzieren und den Moorboden schützen. Genau darum geht's im Königsauer Moos im Landkreis Dingolfing-Landau. Hier geht das Renaturierungsprojekt in die zweite Runde. Mit zwei neuen Stauwehren und einem Sickergraben soll der Wasserstand auf einer großen Moorfläche gezielt angehoben werden. Am Donnerstag gibt's dazu im Dingolfinger Landratsamt eine Infoveranstaltung. Aus dem Königsauer Moos, Daniela Feller.
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2: Ein Blitzeinbruch in Oberbayern macht Schlagzeilen. In Rosenheim sind Gangster mit einem Auto in ein Juweliergeschäft gefahren. Die drei maskierten Täter erbeuten in wenigen Minuten Schmuck im Wert von mehreren 10.000 Euro. Dann rasen sie mit einem anderen Auto davon. Fast 30 Menschen werden bei dem Terroranschlag in Berlin verletzt. Jetzt teilt die Polizei mit, den schwer verletzten Opfern geht es besser. Drei von ihnen liegen inzwischen auf einer Normalstation, ein Patient ist noch auf der Intensivstation. Und das sind tierisch gute Nachrichten. Den vom Aussterben bedrohten Brachvögeln in Bayern geht's etwas besser. Im Altmühltal und im Donaumoos sind schon 51 Jungvögel durchgebracht worden. Deutlich mehr als in den vergangenen Jahren. Soweit unser News-Update. Mehr gibt's auf der Website und in der App.
0: Vielen Dank, Matthias. Wir schauen noch kurz auf die Straßen. Momentan normaler Verkehr bei uns. Und geblitzt wird in Straubing in der Wittelsbacher Höhe. Vielen Dank fürs Melden. Wenn ihr noch mehr habt, ruft uns gern an oder schickt eine WhatsApp. Beides über die 0800 14 15 800. Gute Fahrt.
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0: Der Musikmix seines Lebens mit Bryan Adams, Run to You. Ja, am 5. Oktober ist er in München und schmeißt ein Konzert. Ihr könnt euch melden und vielleicht Karten abstauben. Auf maximalradio.de gibt's alle Infos. Und jetzt eine Niederbayerisch-Lesson.
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2: Feen. Na, das hat jetzt nichts mit Saubermachen zu tun oder die Wohnung kehren. Wenn einer zu dir sagt, magst Feen, ha? Dann ist nimmer weit bis zur Rauferei. Feen bedeutet nämlich sticheln, pöbeln, bissig, frech und aufmüpfig sein. Wer fegt, der sucht keine Diskussion. Der sucht einen Streit mit Pointe. Aber es gibt a

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2: Duan Wang feiert weiter beim Ochsenrennen. Los geht's diesen Freitag mit dem Ochsen-Live-Rock der oberbayerischen Kultband Xindl, Cracker Chain und Working Class. Am Sonntag der große Ochsenrenntag mit Frühschoppen ab 9 Uhr und den Monsters of Humpa. Rennstart ist um 14 Uhr bei jedem Wetter mit Live-Übertragung ins Zelt.
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1: Das ist entweder ein richtiger Klassiker oder, so wie jetzt, was brandneues. Michael Schulze hat wieder einen rausgehauen. Es geht um das krasse Gefühl, wenn wir frisch verliebt sind. Lovesick bei Maximal Radio.

0: Michael Schulte mit aktuellem Sound Lovesick. Gleich wird's zuckersüß. Mit Robin Schulz. Sugar, kurz nach zwei. Davor updaten wir euch noch, Matthias Löw hat auch dieses Thema dabei im News-Update. Die 9-Euro-Scheine kommen aus unserer Region. Mehr Infos gibt's gleich.
1: Die Vorhersage für diesen Sonntag. Schön gemütlich. 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
0: Ja, und beim Wetter nicht täuschen lassen. Der grauste Tag von der Woche ist heute mit Wolken und viel Wind. 25 Grad sind höchstens. Morgen und am Mittwoch, da reißt's dann auf bis zu 35 Grad und viel Sonne.
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3: Mit Matthias Löw. Nicht mehr lange, dann haben wir neue Bewohner im Geldbeutel. Die EZB will die alten Euroscheine in den kommenden Jahren durch neue Scheine ersetzen. Wie die aussehen sollen, dazu läuft gerade ein Wettbewerb. Und vielleicht zahlen wir bald mit Scheinen, die aus der Region kommen. Entwürfe aus Passau und Regensburg haben es nämlich in die Endabstimmung geschafft. Abstimmen können wir noch bis zum 21. September.
2: 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Stadt Straubing, aktuell.
4: Ganz viel los ist hier am vergangenen Samstag auf dem Ludwigsplatz. Der verwandelt sich ins Festival der Demokratie mit Mitmachständen und Bühnenprogramm. Über 30 Vereine sind mit dabei, darunter auch Organisator Hasso von Winning vom Bündnis Wir sind Bund.
5: Was wir hiermit erreichen wollen, ist, dass Menschen einfach sagen, wir leben zusammen in einer unglaublichen Vielfalt in dieser Stadt und wir wollen es auch zeigen. Wir wollen einander begegnen, weil wir glauben, im Gespräch kommen die Leute zusammen und können nicht mehr übereinander schimpfen, sondern versuchen auch, sich gegenseitig zu stärken. Das ist das Ziel.
4: Rund 1000 Menschen besuchen das Fest. Im kommenden Jahr soll es wieder eins geben. Vom Straubinger Ludwigsplatz, Daria Felsner.
2: Bayerischer Wald, aktuell.
6: Wer zwitschert hier eigentlich? Können wir mittlerweile ganz einfach per App herausfinden, dank Unterstützung aus dem Bayerischen Wald. Mit Daten aus unserer Region haben die Entwickler eine künstliche Intelligenz trainiert, die fast 9000 Vogelarten anhand ihres Gesangs bestimmen kann. Gedacht ist die App für Forscher und Fachkräfte, aber auch Hobby-Ornithologen können damit noch mehr über die heimischen Arten lernen. Aus dem Bayerischen Wald, Emil Schmidt.
2: Und jetzt maximal informiert über Deutschland und die Welt.
3: Ein Blitzeinbruch in Oberbayern macht Schlagzeilen. In Rosenheim sind Gangster mit einem Auto in ein Juweliergeschäft gefahren. Die drei maskierten Täter erbeuten in wenigen Minuten Schmuck im Wert von mehreren 10.000 Euro. Dann rasen sie mit einem anderen Auto davon. Fast 30 Menschen werden bei dem Terroranschlag in Berlin verletzt. Jetzt teilt die Polizei mit, den schwer verletzten Opfern geht es besser. Drei von ihnen liegen inzwischen auf einer Normalstation, ein Patient ist noch auf der Intensivstation. Und das sind tierisch gute Nachrichten. Den vom Aussterben bedrohten Brachvögeln in Bayern geht's etwas besser. Im Altmühltal und im Donaumoos sind schon 51 Jungvögel durchgebracht worden. Deutlich mehr als in den vergangenen Jahren. Soweit unser News-Update. Mehr gibt's auf der Website und in der App.
7: Danke dir, Matthias. Wir schauen noch auf die Straßen. A92, Deggendorf, München. Zwischen Plattling Nord und Plattling West ist ein Unfall passiert. Gerade eben. Bitte fahrt vorsichtig. Blitzer könnt ihr uns gerne durchschicken, einfach per WhatsApp an die 0800 14 15 800. Wir sammeln und haben in Straubing einen für euch in der Wittelsbacher Höhe. Wenn ihr mehr entdeckt habt, schickt uns schnell eine WhatsApp durch. Wir geben es dann direkt weiter.
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7: Ach ja, gestern um die Zeit waren wir noch schön gemütlich auf dem Sofa gesessen, gelegen, haben es uns gemütlich gemacht bei dem, ja, etwas bescheidenen Wetter. Jetzt wird es aber Tag für Tag ein bisschen schöner. Schaffen wir die Woche mit Links. Mit WM-Sound bei uns in der Playlist von der Queen der WM-Songs, Shakira mit Die Die. Und ab in die 80s mit Van Halen und Trump. Gleich nach Robin Schulz. Der macht jetzt den Start um kurz nach 2 am Montagnachmittag. Hi! Schön, dass ihr mit dabei seid.
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0: Das ist euer Montagnachmittag mit Van Halen. Purer 80er Rock aus dem Jahr 1984. 4 Jahre später, also 1988, wird in Straubing geklaut. Damals schnappt sich ein Schüler von auswärts mitten auf dem Stadtplatz die Fahne mit dem Straubinger Stadtwappen drauf. Ganze 38 Jahre später landet die Story dann durch Zufall beim Straubinger Wolfgang Engel. Servus, Herr Engel. Wie haben Sie denn von dieser Sache erfahren?
1: Eine Bekannte hat sich an mich gewandt und hat gesagt, ein Freund von ihr, mit der damals in Straubing mit ihr entschwiegangen ist, der hat 1988 diese Fahne vom Theresienplatz in einer lauen Sommernacht, einfach wie er heimgegangen ist, entwendet. Beim Räumen des Hauses seines Vaters hat er es wiedergefunden. Und dann hat er sich an diese Freundin gewandt, hat ihr diese Fahne gegeben, die hat mir die Geschichte verzeiht und die hat mir gedacht, da muss man was machen.
0: Ja, und am vergangenen Samstag ist es dann endlich soweit. Mit Blasmusik und vielen Schaulustigen wird die Fahne am Theresienplatz feierlich gehisst. Herr Pannemeyer, Sie als Straubings-OB haben sich das natürlich auch nicht entgehen lassen, ne? Das historische Ereignis.
2: Das ist schön, das ist wirklich schön. Die Geschichte, die dahinter steckt, das sind halt so, ja, so typische Geschichten, die die Heimat da wirklich ausmachen. Ja, und dass diese Fahne den Weg zurückgefunden hat und jetzt auch feierlich wieder am Stadtplatz zu sehen ist, finde ich schön.
0: Der Plan ist, dass die Fahne dann künftig zu besonderen Ereignissen gehisst wird. Wer das war, also wer die Fahne jetzt tatsächlich gestohlen hat, das wird wohl ein Geheimnis bleiben.

0: Jason Ross mit einem Hit aus den 2000ern. Ja, da war der Euro noch relativ frisch. Und jetzt wird alles wieder neu. Ludwig van Beethoven, Marie Curie oder dann vielleicht doch lieber ein Storch, irgendein Vogel, der durchfliegt. Ein Fluss, was gefällt euch da am besten? Die EZB macht nämlich Schluss mit dem alten Design. Es sollen jetzt neue Scheine her und wir können damit drüber abstimmen, was wir gut finden und was schlecht. Welche Motive künftig drauf sollen auf unsere Euroscheine? Es gibt zwei Themen, Flüsse und Vögel oder europäische Kultur mit Persönlichkeiten. Also schaut es euch gerne mal an und stimmt mit ab. Geht bis zum 21. September. Und die sind gleich bei uns dran. Pink und Tochter Willow Sage, Cover Me in Sunshine. Ja, zum Sommer-Comeback. So ganz langsam. Happy Montag.
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0: schönen Nachmittag hier bei Maximal Radio. Wir haben es 2:30, damit Newszeit. Matthias Löw hat unter anderem gleich dieses Thema dabei. Aus einem Postboten mach zwei. Jetzt noch ganz kurz zum Wetter. Und die Sonne macht sich immer mal wieder Platz jetzt am Nachmittag. Regen gibt's kaum noch. Ab morgen dann überall trocken. Und es wird wärmer wieder bei uns. Stück für Stück die Woche richtig heiß. Morgen schon 27 bis 30 Grad.
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2: Mit Matthias Löw. Läuten Sie bald zu zweit an unserer Haustür? Der Paketdienst DHL fordert eine generelle Gewichtsobergrenze für Packerl. Schwere Pakete ab 23 Kilo sollen nur noch von zwei Menschen zugestellt werden. Grund ist die Gesundheit der Zusteller. Die haben schon jetzt oft Rücken. Alleine bei uns in Niederbayern werden pro Jahr über 50 Millionen Pakete zugestellt. Die Gewerkschaft Verdi findet die Forderung gut. Kritik gibt's von anderen Paketdiensten. Laut ihnen gibt es zu wenige Zustellkräfte.
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3: Buchstäblich in die Haare geraten sich hier eine Frau und zwei Mädchen. Der Streit ist sehr international. Eine 22-Jährige aus Rumänien beleidigt zwei 13-Jährige. Die kommen aus Afghanistan und Rumänien. Ein Wort ergibt das andere und dann wird die junge Frau handgreiflich. Sie reißt einem der Teenager-Mädchen ein Büschel Haare aus. Aus Straubing. Emma Schmieder.
1: Der Sport in der Region.
4: Was für ein Jubel. Die Beachvolleyballerinnen des TV Dingolfing haben zum Saisonabschluss nochmal groß abgeräumt. Bei den bayerischen Meisterschaften gibt es Silber und Bronze bei den Damen. Für den Höhepunkt sorgt der Nachwuchs. In der Altersklasse U13 holt ein Dingolfinger Duo den bayerischen Meistertitel. Jetzt wechseln die Dingos vom Sand zurück in die Halle und starten die Vorbereitungen auf die neue Saison. Aus Dingolfing, Michaela Gröber.
1: Und jetzt maximal informiert über Deutschland und die Welt.
2: Wird unsere bayerische Landtagspräsidentin Ilse Aigner Bundespräsidentin? Denkbar, sagt jetzt Kanzler Friedrich Merz. Ministerpräsident Söder hatte seine CSU-Parteikollegin für das höchste Amt im Staat ins Spiel gebracht. Kritiker meinen, um Ilse Aigner als Konkurrentin, um den Ministerpräsidentenposten loszuwerden. Nach dem islamistischen Terroranschlag in Berlin ist ein zunächst zweiter festgenommener Verdächtiger wieder frei. Der Tatverdacht gegen den Mann hat sich demnach nicht erhärtet. Bei dem Anschlag waren eine Frau getötet und fast 30 Menschen zum Teil schwer verletzt worden. Seine Körperweltenausstellungen haben ihn weltberühmt gemacht. Gunther von Hagens. Jetzt ist er tot, gestorben im Alter von 81 Jahren. Von Hagens hat seit Jahren an Parkinson gelitten. Und soweit unser News-Update. Mehr gibt's jetzt auf der Website und in der App.
0: Und wir schauen direkt auf die Straßen. A92 Deggendorf-München. Zwischen Plattling-Nord und Plattling-West ist ein Unfall passiert. Bitte fahrt hier vorsichtig. Blitzer gesehen? Dann schickten uns per WhatsApp an die 0800 14 15 800.
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0: Taylor Swift im Musikmix deines Lebens. Ja, vielleicht läuft die gerade bei euch im Autoradio unterwegs. Wenn es mal kracht auf der Autobahn, dann sind ja die gelben Engel schon in der Luft. Aber was passiert, wenn die kein Geld mehr haben? Die neue Krankenkassenreform schiebt nämlich unseren Rettern einen Kostenriegel vor. Jochen Oesterle von der ADAC Luftrettung ist jetzt bei uns. Wenn jetzt der Worst Case eintritt und euch wirklich in den kommenden Jahren das Geld ausgeht, dann werdet ihr nicht mehr jeden retten können, oder?
1: Das ist tatsächlich der schlimmste anzunehmende Fall. Wir hoffen, dass es soweit nie kommen wird. Und deswegen setzen wir jetzt alle Hoffnung in die anstehende Notfallreform, die im Herbst kommen soll. Dort brauchen wir eine Öffnungsklausel für Leistungen der medizinischen Notfallrettung.
0: Ihr seid ja gegen den Kostendeckel in der Krankenkassenreform. Von welchen Kosten sprechen wir denn da?
1: Dieser Kostendeckel, der beinhaltet, dass es keine Möglichkeit mehr gibt, außerordentliche Aufwendungen, Kosten refinanziert zu bekommen. Da reden wir über überdurchschnittlich gestiegene Wartungskosten für die Hubschrauber. Wir reden darüber, dass Ersatzteile für Hubschrauber deutlich teurer geworden sind.
0: Naja, aber Notfall bleibt Notfall. Da gibt's ja keinen Deckel drauf. Fordert auch nicht nur die ADAC Luftrettung, sondern auch die DLRG, die Johanniter, die Malteser und noch mehr Hilfsorganisationen sehen das ganz genauso. Vielen Dank, Jochen Oesterle von der ADAC Luftrettung.
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2: Kurz vor drei haben wir es schon wieder. Da dürfen wir jetzt auch mal den Gang runterschalten. So zwischendrin zur kurzen Entspannung. Den passenden Soundtrack haben wir jetzt für euch. Aus den 90ern von Alexander O'Neill. All That Matters to Me. 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

0: 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Gibt jetzt ab an Michael Patrick Kelly. Vergangene Woche hat er Trissling gerockt live. Und gleich ist er bei uns in der Montagsplaylist Run Free. Jetzt aber wie gewohnt unser News-Update zur vollen Stunde. Um drei geht's unter anderem um dieses Thema gleich. Das Königsauer Moos soll ein Allrounder werden.
1: Die Vorhersage für diesen Sonntag. Schön gemütlich. 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
0: Fehlt noch der Wettercheck, machen wir jetzt. Die Wolken lockern immer mal wieder auf heute. Ab morgen dann wieder kurze Hosenwetter bei uns. Bis zu 30 Grad und ganz viel Sonne.
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3: Mit Matthias Löw. Was können unsere Gemeinden voneinander lernen? Antworten darauf hat jetzt eine Delegation aus Malgersdorf in Freyung gesucht. Im Mittelpunkt stehen zwei Erfolgsmodelle, die Bürgergenossenschaft der Langbräu und die Volksmusikakademie. Hier haben sich die Bürger zusammengetan und die Projekte auf die Beine gestellt. In Niederbayern gibt's verschiedene Genossenschaftsmodelle, neben Malgersdorf zum Beispiel auch noch in Vilsbiburg und für die ganze Region die Bürgerenergie Niederbayern.
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4: Das sind gleich drei Dinge auf einmal. Lebensräume schützen, Treibhausgase reduzieren und den Moorboden schützen. Genau darum geht's im Königsauer Moos im Landkreis Dingolfing-Landau. Hier geht das Renaturierungsprojekt in die zweite Runde. Mit zwei neuen Stauwehren und einem Sickergraben soll der Wasserstand auf einer großen Moorfläche gezielt angehoben werden. Am Donnerstag gibt's dazu im Dingolfinger Landratsamt eine Infoveranstaltung. Aus dem Königsauer Moos, Daniela Feller.
2: Stadt Straubing, aktuell.
5: Hier hat die Polizei in der Nacht auf Sonntag ordentlich zu tun. Erst gehen zwei Unbekannte auf einen 30-Jährigen los und verletzen ihn am Kopf. Später bekommt ein 20-Jähriger eine Faust ins Gesicht. Außerdem wird ihm seine Goldkette geklaut. In beiden Fällen suchen die Beamten nach den Tätern. Wer Hinweise hat, soll sich melden. Aus Straubing, Tamara Neuberger.
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3: Wird unsere bayerische Landtagspräsidentin Ilse Aigner Bundespräsidentin? Denkbar, sagt jetzt Kanzler Friedrich Merz. Ministerpräsident Söder hatte seine CSU-Parteikollegin für das höchste Amt im Staat ins Spiel gebracht. Kritiker meinen, um Ilse Aigner als Konkurrentin um den Ministerpräsidentenposten loszuwerden. Nach dem islamistischen Terroranschlag in Berlin ist ein zunächst zweiter festgenommener Verdächtiger wieder frei. Der Tatverdacht gegen den Mann hat sich demnach nicht erhärtet. Bei dem Anschlag waren eine Frau getötet und fast 30 Menschen zum Teil schwer verletzt worden. Seine Körperweltenausstellungen haben ihn weltberühmt gemacht. Gunther von Hagens. Jetzt ist er tot, gestorben im Alter von 81 Jahren. Von Hagens hat seit Jahren an Parkinson gelitten. Und soweit unser News-Update. Mehr gibt's jetzt auf der Website und in der App.
0: Danke dir, Matthias. Und wir schon weiter auf die Straßen. A92 München-Deggendorf zwischen dem Kotz-Landshut und Wörth an der Isar ist aktuell gesperrt. Polizei und Rettungskräfte sind vor Ort. Bitte bildet noch eine Rettungsgasse. Hier kann sich's dann auch zurückstauen. Seid ihr gerade an einem Blitzer vorbeigefahren? Dann gerne durchschicken ins Studio an die 0800 14 15 800.
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0: Verstärkung im Studio ist angekommen. Karin Obermeier steht schon bereit. Macht gleich den Lyrics-Check mit Luna. Da kommt die Sonne wieder zurück nach Niederbayern. Und dazu packen wir euch noch die große Diva. Cher mit einem 90er. Und den Anfang, kurz nach drei, macht Michael Patrick Kelly mit einer ganz aktuellen Nummer, Run Free.
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0: Michael Jackson und kurz nach drei, der King of Pop bei uns in der Playlist für den Sommer. Und jetzt die Queen of Wirtshaus und auf Übersetzung natürlich unsere Karin Obermeier mit dem Lyrics-Check.
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2: Auf gut Niederbayerisch. Heute reisen wir mal zurück in die 90er Jahre. Und zwar zu Bailando von der Luna. Sie singt Tanzen, Tanzen, Spätzehn, Servus. Für dich, du deppere Stille. In dem Liedl geht's eigentlich bloß um eins. Tanzen, bis der Kreislauf sagt, ich geh jetzt warm. Die Luna verabschiedet sich von der narrischen Stille. Und das verstehe ich gut. Weil sobald es Start wird, fangen wir ja wieder zum Dinger an. Und das endet mit Ende 30 oft entweder in Selbstzweifeln oder beim nächtlichen Online-Shopping für orthopädische Latschen. Drum muss ich laut, Hirn aus. Das Schöne ist nämlich, dass man noch drei halbe Bier auf der Tanzfläche mohnt. Man schaut aus wie die Shakira höchstpersönlich. Tut man aber nicht. Man schaut eher aus wie die Tante Rese mit Hüft schon beim Fensterputzen. Bei Bailando geht es einfach darum, dass man für drei Minuten vergisst, warum man eigentlich auf wen grantig war. Und ich helfe euch jetzt beim Vergessen. Hier ist Luna mit Bailando.

0: richtige gute Laune-Nummer von Cher, der Schub-Schub-Song aus den 90ern. So, jetzt aber wieder zurück ins Jahr 2026. Wir brauchen unbedingt einen Song.
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0: halb vier. Schönen Nachmittag euch. Gleich wieder das Wichtigste aus Niederbayern, Deutschland und der Welt. Unter anderem mit dieser Meldung. Vielleicht hat bald jeder EU-Bürger ein Stück unserer Region im Geldbeutel. Es wird die Woche wieder hochsommerlich. Wir schauen noch ganz kurz auf die Wetterkarte. Heute noch frisch im Vergleich zu den nächsten Tagen. Morgen schon 30 Grad, Mittwoch 34. Das war es aber immer noch nicht. Und ganz viel Sonne die Woche.
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2: Mit Matthias Löw. Nicht mehr lange, dann haben wir neue Bewohner im Geldbeutel. Die EZB will die alten Euroscheine in den kommenden Jahren durch neue Scheine ersetzen. Wie die aussehen sollen, dazu läuft gerade ein Wettbewerb. Und vielleicht zahlen wir bald mit Scheinen, die aus der Region kommen. Entwürfe aus Passau und Regensburg haben es nämlich in die Endabstimmung geschafft. Abstimmen können wir noch bis zum 21. September.
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3: Nicht nur wir schauen auf den Wetterbericht, auch die Festwirte vom Straubinger Gäubodenvolksfest. Nach den vergangenen heißen Festen gibt's immer wieder das eine oder andere Upgrade, auch im Festzelt Lechner. Was heuer neu bei ihm ist, sagt uns Festwirt Martin Lechner.
4: Wesentlich neu ist heuer die Belüftung. Aufgrund der heißen Tage im August haben wir uns jetzt überlegt, dass wir Ventilatoren gebaut. 12 Ventilatoren, jeder mit 1,50 Meter Durchmesser, die in so 4 Meter Höhe angebracht haben, die dann die warme Luft nach oben in die Kamine aussetzen sollen. Und wir werden die nicht so einstellen, dass dann ein Hut runterzieht, sondern das muss wieder so sein, dass es angenehm ist.
3: Auf dem Festort stehen heuer übrigens mittlerweile 4 Trinkwasserbrunnen für die Erfrischung zwischendurch. Aus den Festzelten auf dem Straubinger Hagen, Daria Felsner.
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5: Hier liefert sich gestern Nacht ein junger Mann eine Verfolgungsjagd mit der Polizei. Der 24-Jährige rast quer durch Deggendorf, auch über einen Parkplatz. Ein junger Mann kann gerade noch zur Seite springen, bevor er angefahren wird. Schließlich können die Beamten den Raser stellen. Da stellt sich auch der Grund für seine Flucht heraus. Er sitzt betrunken und high am Steuer. Seinen Führerschein wird er so schnell nicht wiedersehen. Aus Deggendorf, Emma Schmieder.
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2: Porsche gibt Vollgas, leider beim Stellenabbau. In der Region Stuttgart sollen 5000 weitere Jobs gestrichen werden. Die Beschäftigungssicherung wird allerdings im Gegenzug bis 2035 verlängert. Im politischen Berlin dreht sich weiter das Personalkarussell. Jetzt ist klar, wer den Posten des CDU-Generalsekretärs übernimmt, beziehungsweise der Generalsekretärin. Es ist die bisherige CDU-Schatzmeisterin Franziska Hoppermann. Ach, wie süß. Das hören wir im kommenden Jahr ganz oft im Tierpark Hellerbrunn in München. Eine Elefantendame ist wieder trächtig. In rund einem Jahr kommt das Elefantenbaby auf die Welt. Soweit unser News-Update. Mehr gibt's auf der Website und in der App.
0: Und weiter mit unserem Verkehrsupdate. Da ist aber gerade ruhig. Nichts Großes. Habt ihr gerade einen Blitzer gesehen beim Vorbeifahren? Dann schickt uns den gern durch oder ruft uns schnell an unter der 0800 14 15 800. Gute Fahrt.
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0: kurzer Blick auf die Uhr. Wir haben gleich 3:45. Also langsam steuern wir schon mal Richtung ersten Feierabend der Woche. Und es ist ja auch noch letzte Schulwoche vor den Ferien. Da passiert dann nicht mehr so viel in der Schule. 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Geben uns mal Nachhilfe. 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
1: Und da haben wir jetzt 2000er Power in unserem Bonussong vor vier. Die Zeit der Diddlmaus, Glitzerpailletten auf dem Handy und Crop Tops. Ganz schön wilde Zeiten. Und die Musik von damals schwirrt uns einfach immer noch im Kopf rum. Ist einfach immer noch wahnsinnig gut. Vanessa Amorosi, Absolutely Everybody.

0: sind wir alle wieder wach, rausgekommen aus unserem Nachmittagstief. Also wenn ich mit ihr, mit wem denn dann? Vanessa Amorosi. Absolutely everybody. Unser Goodie noch vor vier. So und nach den News von Matthias Löw geht's damit weiter. Danny Wilson, Mary's Prayer. Gleich nach unserem News-Update. Und da gleich dieses Thema. Schweres Paket bestellt, dann wird's bald voll vor der Haustür.
1: 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Schön gemütlich. 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
0: Jetzt noch ganz kurz zum Wetter. Und die Sonne macht sich immer mal wieder Platz jetzt am Nachmittag. Regen gibt's kaum noch. Ab morgen dann überall trocken. Und es wird wärmer wieder bei uns. Stück für Stück die Woche richtig heiß. Morgen schon 27 bis 30 Grad.
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3: Mit Matthias Löw. Läuten Sie bald zu zweit an unserer Haustür? Der Paketdienst DHL fordert eine generelle Gewichtsobergrenze für Päckchen. Schwere Pakete ab 23 Kilo sollen nur noch von zwei Menschen zugestellt werden. Grund ist die Gesundheit der Zusteller. Die haben schon jetzt oft Rücken. Alleine bei uns in Niederbayern werden pro Jahr über 50 Millionen Pakete ausgeliefert. Die Gewerkschaft Verdi ist für die Forderung. Dagegen sind andere Paketdienste und ihre Branchenvertreter. Sie sagen, es gibt auch schon heute zu wenige Zusteller.
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4: Ganz viel los ist hier am vergangenen Samstag auf dem Ludwigsplatz. Der verwandelt sich ins Festival der Demokratie mit Mitmachständen und Bühnenprogramm. Über 30 Vereine sind mit dabei, darunter auch Organisator Hasso von Winning vom Bündnis Wir sind Bund.
5: Was wir hiermit erreichen wollen, ist, dass Menschen einfach sagen, wir leben zusammen in einer unglaublichen Vielfalt in dieser Stadt und wir wollen es auch zeigen. Wir wollen einander begegnen, weil wir glauben, im Gespräch kommen die Leute zusammen und können nicht mehr übereinander schimpfen, sondern versuchen auch, sich gegenseitig zu stärken. Das ist das Ziel.
4: Rund 1000 Menschen besuchen das Fest. Im kommenden Jahr soll es wieder eins geben. Vom Straubinger Ludwigsplatz, Daria Felsner.
2: Natur und Umwelt.
6: Bis zu 36 Grad gibt's in den kommenden Tagen. Der Landkreis Dingolfing-Landau ist bestens auf die hohen Temperaturen vorbereitet. Mit 5 neuen UV-Indextafeln. Die stehen am Badeheisel in Frontenhausen, an der Filstalhütten, am Marktplatz in Reisbach sowie an den Freibädern in Eichendorf und Landau. Per QR-Code können wir hier den UV-Index abrufen. Mit Tipps, wann Sonnencreme, Schatten und Kopfbedeckung besonders wichtig sind. Aus Frontenhausen, Lisa Grubwinkler.
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3: Porsche gibt Vollgas, leider beim Stellenabbau. In der Region Stuttgart sollen 5000 weitere Jobs gestrichen werden. Die Beschäftigungssicherung wird allerdings im Gegenzug bis 2035 verlängert. Im politischen Berlin dreht sich weiter das Personalkarussell. Jetzt ist klar, wer den Posten des CDU-Generalsekretärs übernimmt, beziehungsweise der Generalsekretärin. Es ist die bisherige CDU-Schatzmeisterin Franziska Hoppermann. Ach, wie süß. Das hören wir im kommenden Jahr ganz oft im Tierpark Kellerbrunn in München. Eine Elefantendame ist wieder trächtig. In rund einem Jahr kommt das Elefantenbaby auf die Welt. Soweit unser News-Update. Mehr gibt's auf der Website und in der App.
0: Vielen Dank, Matthias. Sind wir schon auf die Straßen? Da ist aber gerade alles ruhig. Ihr kommt gut durch. Blitzer gesehen? Dann schickt ihn uns per WhatsApp an die 0800 14 15 800.
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0: Kurz nach 4. Servus am Montagnachmittag. Ja, wenn es so kühler ist zwischendurch, meldet sich unser Snackmagen auch wieder öfter, ne? Ja, aber nicht nur wir haben Hunger, auch der Borkenkäfer, der den Bayerischen Wald ganz schön was zerfressen. Den Kletterpark Waldkirchen, der ist jetzt Geschichte, muss schließen letztendlich, weil der kleine Käfer einfach alles, ja, zerfressen hat. Wahnsinn, oder? Die Kleinen darf man echt nicht unterschätzen. Michael Schulte mit 5 AM hören wir gleich um 4 PM. Und die J-Lo. Kommt gut durch euren Nachmittag. Hi, immer dann. Dann ist Feierabend.

0: Maximal Radio von 2 bis 3 mit Michael Schulte. 5 a.m. Hi zusammen. Nicht mehr lang, dann ist Urlaubszeit. Dann geht's ab in den Süden oder wo auch immer ihr gebucht habt. Freitag ist ja dann der letzte Tag vor den großen Sommerferien. Dann stehen viele von uns mit gepackten Koffern am Flughafen in München. Bevor wir aber im Flieger sitzen, müssen wir durch den Sicherheitscheck durch. Roland Endlicher leitet die Luftsicherheitsstelle am Flughafen München. Was ist denn bei der Sicherheitskontrolle wichtig?
1: Erstmal sind wir ja am Flughafen München schon sehr weit, dass man ganz viel nicht mehr auspacken muss. Das gilt für die elektronischen Geräte, für die Laptops. Es gibt in den allermeisten Kontrollstellen mittlerweile die Möglichkeit, auch die Flüssigkeiten maximal 2 Liter mitzunehmen. Das ist erst schon mal das, was man mit seinem Handgepäck sozusagen machen muss.
0: Und können wir es uns und den Mitarbeitern ein bisschen leichter machen?
1: Alles, was ich bei der Personenkontrolle vorab in eine Wanne lege, habe ich schon mal in der Körperkontrolle nicht als Risikofaktor, also den Pullover eventuell ausziehen. Wir sind einer der Flughäfen, die auch darauf bestehen, den Gürtel auszuziehen, einfach weil wir im Kontrollprozess schneller sind. Und insofern kann uns da der Fluggast sehr entgegenkommen.
0: Und es gibt auch eine neue Regel beim Gepäck. Powerbanks fürs Handy dürfen nämlich nicht in den Koffer, nur ins Handgepäck. Die wichtigsten Infos rund ums Packen und um die Sicherheitskontrollen am Flughafen gibt's auch nochmal zum Nachlesen auf der Homepage vom Flughafen München.
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0: Danske Sound von der Lighthouse Family auf dem Weg Richtung 5:30. Na, habt ihr schon Feierabend? Vielleicht noch eine Runde raus zum Bewegen? Oder braucht ihr einfach nur das Sofa? Aber auf jeden Fall Musik dazu von Kamrat. Geht's gleich mit Hug Yourself.
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0: seit neuestem zwitschert die KI. Ein Thema gleich im News-Update um 16:30.
1: Die Vorhersage für diesen Sonntag. Schön gemütlich. 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
0: Noch kurz weiter zum Wetter. Und da wird's warm die Woche bei uns. Morgen 27 bis 30 Grad. Aber das war's noch nicht die Woche. Wir gehen hoch auf bis zu 37. Dazu ganz viel Sonne. Ja, richtig schön hochsommerlich.
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3: Mit Matthias Löw. Was können unsere Gemeinden voneinander lernen? Antworten darauf hat jetzt eine Delegation aus Malgersdorf in Freyung gesucht. Im Mittelpunkt stehen zwei Erfolgsmodelle, die Bürgergenossenschaft der Langbräu und die Volksmusikakademie. Hier haben sich die Bürger zusammengetan und die Projekte auf die Beine gestellt. In Niederbayern gibt's verschiedene Genossenschaftsmodelle, neben Malgersdorf zum Beispiel auch noch in Vilsbiburg und für die ganze Region die Bürgerenergie Niederbayern.
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4: Wer zwitschert hier eigentlich? Können wir mittlerweile ganz einfach per App herausfinden, dank Unterstützung aus dem Bayerischen Wald. Mit Daten aus unserer Region haben die Entwickler eine künstliche Intelligenz trainiert, die fast 9000 Vogelarten anhand ihres Gesangs bestimmen kann. Gedacht ist die App für Forscher und Fachkräfte, aber auch Hobby-Ornithologen können damit noch mehr über die heimischen Arten lernen. Aus dem Bayerischen Wald, Emil Schmidt.
2: Region Flughafen aktuell.
5: Wow, was für ein Einsatz. Die Bundespolizei bekommt es mit einem ungewöhnlichen Kunden zu tun. Es ist ein Chihuahua. Seine Besitzerin holt den Hund während des Flugs immer wieder aus seiner Transportbox. Das ist aus Sicherheitsgründen streng verboten, was der Passagierin aber egal ist. Am Boden bekommt die Frau Ärger mit der Bundespolizei und weiterfliegen darf sie nicht mehr. Aus dem Erdinger Moos, Martina Lesser.
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3: Die Stimmung in den deutschen Unternehmen ist wieder etwas besser. Nach den Sorgen wegen des Iran-Kriegs blicken viele Firmen wieder optimistischer in die Zukunft. Vor allem Dienstleister, der Handel und die Baubranche sehen ihre Geschäfte wieder positiver. In Paris hat ein Messerstecher 3 Frauen angegriffen. Ein Polizist hat den Angreifer in seiner Freizeit überwältigt und festgenommen. 2 der Frauen wurden schwer verletzt. Die Hintergründe sind unklar. Auch über den Täter ist noch nichts bekannt. Wild West haben mehrere junge Männer in Augsburg gespielt. Aus dem Auto heraus feuern sie mit Softair-Waffen auf Passanten. 2 von ihnen werden leicht verletzt. Die Polizei hat aber die Schützen und ermittelt gegen sie. Soweit unser News-Update. Mehr gibt's auf der Website und in der App.
0: Und wir schauen gleich noch auf die Straßen. Da ist aber ganz normaler Feierabendverkehr. Nichts Großes. An den bekannten Stellen dauert's ein bisschen länger. Blitzer könnt ihr uns jederzeit melden, einfach durchklingeln oder per WhatsApp an die 0800 14 15 800.
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2: Ich bin der Nicke Andi. Grüß euch. Speedway-Fahrer von den Landshut Devils sind in Playoffs gefahren, mit Vollgas quasi. Gegen Gnitzno haben sie gestern 50-39 gewonnen. Jetzt stehen sie auf dem zweiten Tabellenplatz. Jetzt haben sie noch ein Rennen in der Vorrunde, dann fangen Playoffs an. Bis zum Ende dieser Woche muss die Steuererklärung für 2025 fertig sein. Wer nicht rechtzeitig fertig wäre, kann eine Fristverlängerung beim Finanzamt ausschinden. Dafür langt ein kurzer Brief oder eine E-Mail. Drinstehen muss das Steuerjahr, die Steuernummer und es soll ja da ein Datum dabei sein, bis zu dem man auch wirklich fertig ist. Ein Grund, warum man eine längere Frist braucht, sollte man auch drinstehen haben, zum Beispiel, dass man krank gewesen ist. Für die Schulkinder in Bayern fangen am Ende der Woche Sommerferien an. Die Spieler vom FC Bayern müssen dagegen wieder was tun. Am Tegernsee fangen sie mit der offiziellen Vorbereitung für die neue Bundesliga-Saison an. Heid und morgen und am Mittwoch können die Fans auch dabei zuschauen. Am Donnerstag gibt es dann noch ein Testspiel gegen den FC Rottach-Egern. So, jetzt kennt ihr euch aus. Servus, macht's es gut.
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1: Und eine deutsch-griechische Kombi. Robin Schulz und Barbs nehmen uns mit in den Hochsommer. An die Bar, an den Strand, auf den Roadtrip. Ist noch ganz, ganz frisch aus dem Studio. Better Times.

0: Robin Schulz und Barbs, Better Times. Und die Nummer ist auch neu von Olivia Rodrigo. Neues Album rausgebracht. Gleich nach den News von Matthias Löw. Ah, und er hat brandgefährliche Nachrichten dabei.
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0: Fehlt noch der Wettercheck, machen wir jetzt. Die Wolken lockern immer mal wieder auf heute. Ab morgen dann wieder kurze Hosenwetter bei uns. Bis zu 30 Grad und ganz viel Sonne.
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4: mit Matthias Löw. Es ist nur ein Tropfen auf den heißen Stein. Die Regenschauer heute dämpfen die Waldbrandgefahr in Niederbayern nur kurz. Schon ab Mittwoch sind Luftbeobachter wieder über uns unterwegs. Bisher ist die Region ja zum Glück von größeren Bränden verschont geblieben. Regierungspräsident Rainer Haselbeck.
5: Und deshalb ist es außerordentlich wichtig, dass wir das Instrument der Beobachtungsflüge haben. Das hat sich sehr bewährt.
4: Die Flugzeuge starten ab Mittwoch unter anderem von Landshut, Straubing und Eckenfelden aus.
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7: Nicht nur wir schauen auf den Wetterbericht, auch die Festwirte vom Straubinger Gäuboden-Volksfest. Nach den vergangenen heißen Festen gibt's immer wieder das eine oder andere Upgrade, auch im Festzelt Lechner. Was heuer neu bei ihm ist, sagt uns Festwirt Martin Lechner.
8: Wesentlich neu ist heuer die Belüftung. Aufgrund der heißen Tage im August haben wir uns jetzt überlegt, dass wir Ventilatoren gebaut. 12 Ventilatoren, jeder mit 1,50 Meter Durchmesser, die in so 4 Meter Höhe angebracht haben, die dann die warme Luft nach oben in die Kamine aussetzen sollen. Wir werden die nicht so einstellen, dass dann ein Hut überzeugt, sondern das muss wieder so sein, dass es angenehm ist.
7: Auf dem Festort stehen heuer übrigens mittlerweile 4 Trinkwasserbrunnen für die Erfrischung zwischendurch. Aus den Festzelten auf dem Straubinger Hagen, Daria Felsner.
6: Natur und Umwelt.
9: Das sind gleich 3 Dinge auf einmal. Lebensräume schützen, Treibhausgase reduzieren und den Moorboden schützen. Genau darum geht's im Königsauer Moos im Landkreis Dingolfing-Landau. Hier geht das Renaturierungsprojekt in die 2. Runde. Mit 2 neuen Stauwehren und einem Sickergraben soll der Wasserstand auf einer großen Moorfläche gezielt angehoben werden. Am Donnerstag gibt's dazu im Dingolfinger Landratsamt eine Infoveranstaltung. Aus dem Königsauer Moos, Daniela Feller.
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4: Die Stimmung in den deutschen Unternehmen ist wieder etwas besser. Nach den Sorgen wegen des Iran-Kriegs blicken viele Firmen wieder optimistischer in die Zukunft. Vor allem Dienstleister, der Handel und die Baubranche sehen ihre Geschäfte wieder positiver. In Paris hat ein Messerstecher 3 Frauen angegriffen. Ein Polizist hat den Angreifer in seiner Freizeit überwältigt und festgenommen. 2 der Frauen wurden schwer verletzt. Die Hintergründe sind unklar. Auch über den Täter ist noch nichts bekannt. Wild West haben mehrere junge Männer in Augsburg gespielt. Aus dem Auto heraus feuern sie mit Softair-Waffen auf Passanten. 2 von ihnen werden leicht verletzt. Die Polizei hat aber die Schützen und ermittelt gegen sie. Soweit unser News-Update. Mehr gibt's auf der Website und in der App.
0: Vielen Dank, Matthias. Machen wir weiter mit dem Straßencheck. B20, Straubing-Burghausen zwischen Straubing und Alterhofen. In beiden Richtungen gerade Personen auf der Fahrbahn. Bitte fahrt hier vorsichtig. Geblitzt wird in Plattling in der Werner-von-Siemens-Straße. Wenn ihr mehr entdeckt habt, WhatsApp an die 0800 14 15 800.
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0: Habt ihr gestern an Oma und Opa gedacht? Wenn ihr Glücklichen so noch habt. Großelterntag war gestern. Ja, aber die freuen sich auch heute noch über einen spontanen Anruf. Wir feiern gleich auch noch nachträglich nach Musikmix deines Lebens. Avril Lavigne und die 80er haben wir mit dabei. Und das ist die ganz neue aktuelle von Olivia Rodrigo. Drop Dead. schönen Feierabendstart.
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0: mit den 80ern geht's langsam aber sicher Richtung Feierabend. Der erste diese Woche, Womack and Womack Wonders bei Maximal Radio. Extra lange wach bleiben, mal ein paar Süßigkeiten mehr essen. Hin und wieder gibt's mal ein kleines Spielzeug geschenkt. So ein Tag bei Oma und Opa früher, ne? War so ein richtiges Highlight, als wir noch klein waren. Und ist es jetzt für unsere Kiddies natürlich. Gestern Welttag der Großeltern gewesen. Und da haben wir uns mal umgehört, wie wichtig die Großeltern im Leben unserer Kiddies sind.
1: Die unterstützen uns sehr, sehr viel. Da war es mir schon immer wichtig, dass die ein sehr gutes Verhältnis haben, dass sie halt gern und lieb haben und gern dort sind.
2: Es ist ja einfach unglaublich toll auch für die Entwicklung, wenn auch andere Bezugspersonen da sind im Leben, nicht nur die Eltern.
3: Jetzt im Sommer sind die Kinder eigentlich täglich irgendwann einmal da. Und einmal im Jahr fahren wir immer 3 Tage fort und da waren wir auf dem Bauernhof in der Nähe vom Baginger See. Das Miteinander ist schon sehr wichtig.
4: Ohne Großeltern würde es nicht gehen.
5: Vielen Dank, dass wir immer für eure Unterstützung bauen dürfen.
0: Ja, da schließen wir uns natürlich an. Danke an alle Omas und Opas da draußen in Niederbayern. Wir sind so froh, dass wir euch haben.
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0: Viertel nach fünf durch Avril Lavigne, Nobody's Home im Musikmix seines Lebens. Daheim bei uns in Niederbayern, da ist bald Gäubodenvolksfest, aber da fehlt noch was.
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3: Silber und Bronze bei den Bayerischen Meisterschaften. Wer da sportliche Erfolge feiern darf, klären wir gleich im News-Update um 5:30. Es wird die Woche wieder hochsommerlich. Wir schauen noch ganz kurz auf die Wetterkarte. Heute noch frisch im Vergleich zu den nächsten Tagen. Morgen schon 30 Grad, Mittwoch 34. Das war es aber immer noch nicht. Und ganz viel Sonne die Woche.
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5: Mit Matthias Löw. Läuten Sie bald zu zweit an unserer Haustür? Der Paketdienst DHL fordert eine generelle Gewichtsobergrenze für Päckchen. Schwere Pakete ab 23 Kilo sollen nur noch von zwei Menschen zugestellt werden. Grund ist die Gesundheit der Zusteller. Die haben schon jetzt oft Rücken. Alleine bei uns in Niederbayern werden pro Jahr über 50 Millionen Pakete ausgeliefert. Die Gewerkschaft Verdi ist für die Forderung. Dagegen sind andere Paketdienste und ihre Branchenvertreter. Sie sagen, es gibt auch schon heute zu wenige Zusteller.
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6: Ganz viel los ist hier am vergangenen Samstag auf dem Ludwigsplatz. Der verwandelt sich ins Festival der Demokratie mit Mitmachständen und Bühnenprogramm. Über 30 Vereine sind mit dabei, darunter auch Organisator Hasso von Winning vom Bündnis Wir sind Bund.
7: Was wir hiermit erreichen wollen, ist, dass Menschen einfach sagen, wir leben zusammen in einer unglaublichen Vielfalt in dieser Stadt und wir wollen es auch zeigen. Wir wollen einander begegnen, weil wir glauben, im Gespräch kommen die Leute zusammen und können nicht mehr übereinander schimpfen, sondern versuchen auch, sich gegenseitig zu stärken. Das ist das Ziel.
6: Rund 1000 Menschen besuchen das Fest. Im kommenden Jahr soll es wieder eins geben. Vom Straubinger Ludwigsplatz, Daria Felsner.
4: Der Sport in der Region.
8: Was für ein Jubel. Die Beachvolleyballerinnen des TV Dingolfing haben zum Saisonabschluss nochmal groß abgeräumt. Bei den Bayerischen Meisterschaften gibt es Silber und Bronze bei den Damen. Für den Höhepunkt sorgt der Nachwuchs. In der Altersklasse U13 holt ein Dingolfinger Duo den Bayerischen Meistertitel. Jetzt wechseln die Dingos vom Sand zurück in die Halle und starten die Vorbereitungen auf die neue Saison. Aus Dingolfing, Michaela Gröber.
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5: Bundeskanzler Merz reagiert auf den Terroranschlag in Berlin. Er kündigt drastische Konsequenzen an. Für den CDU-Politiker ist klar, die Bewegungsfreiheit von potenziellen Straftätern muss so weit wie möglich eingegrenzt werden. Auch unsere Nachbarn in Österreich reagieren auf die veränderte internationale Sicherheitslage. Österreich will den Wehrdienst verlängern von 6 auf 9 Monate. Ab Anfang des kommenden Jahres soll es losgehen. Auch für die Bayern-Nationalspieler ist der Urlaub jetzt vorbei. Rund einen Monat nach dem WM-Aus sind Josua Kimmich, Manuel Neuer und ihre Teamkollegen in die Saisonvorbereitung mit eingestiegen. Zum Auftakt gab es erstmal die obligatorischen Medizin- und Leistungstests. Soweit unser News-Update. Mehr gibt's auf der Website und in der App.
3: Wir werfen noch einen kurzen Blick auf die Straßen. B20 Straubing-Burghausen zwischen Straubing und Alterhofen in beiden Richtungen Personen auf der Fahrbahn. Bitte fahrt vorsichtig. Und auf der A92 Deggendorf-München verliert ihr circa 11 Minuten zwischen Deggendorf-Mitte und Plattling-Nord. Staut sich's aktuell. Fuß vom Gas in Plattling in der Werner-von-Siemens-Straße. Wenn ihr mehr Blitzer entdeckt habt, schickt sie uns gerne durch per WhatsApp an die 0800 14 15 800.
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0: Direkt aus der Nachtsgang, Nick Kershaw. I won't let the sun go down on me. Ein Brite ist das. Naja, da wird's dann schwierig mit unserem niederbayerischen Dialekt. Aber ich meine, wofür gibt's unser Wörterbuch? Jeden Tag?
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2: Fegen. Na, das hat jetzt nichts mit Saubermachen zu tun oder die Wohnung kehren. Wenn einer zu dir sagt, möchtest fegen, ha? Dann ist nimmer weit bis zur Rauferei. Fegen bedeutet nämlich sticheln, pöbeln, bissig, frech und aufmüpfig sein. Wer fegt, der sucht keine Diskussion. Der sucht einen Streit mit Pointe. Aber es gibt eine Gemeinsamkeit zwischen einem, der fegt, also sauber macht, und einem, der fegt, also einen Streit sucht. Wenn's lang genug fegt, raucht's und staubt's bei beiden.
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1: Der hat einfach immer so eine Kraft in seiner Stimme, ne? Der absolute Wahnsinn. Gibt's neue, frische Musik von Ray Dalton. Go That High.

0: Die perfekte Durchpower-Musik fürs Workout. Jetzt am Montagabend die neue von Ray Dalton. Go That High! Ja, und wir haben auch Wumms. Felix Jan und Jay Hart. Gleich in der Playlist für den Sommer. Pride. Jetzt aber erst noch das News-Update von und mit Matthias Löw. Der hat unter anderem nützliche Helferchen für die nächsten Tage mit dabei.
1: Die Vorhersage für diesen Sonntag. Schön gemütlich. 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
0: Fehlt noch der Wettercheck, machen wir jetzt. Die Wolken lockern immer mal wieder auf heute. Ab morgen dann wieder kurze Hosenwetter bei uns. Bis zu 30 Grad und ganz viel Sonne.
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5: Mit Matthias Löw. Was können unsere Gemeinden voneinander lernen? Antworten darauf hat jetzt eine Delegation aus Malgersdorf in Freyung gesucht. Im Mittelpunkt stehen zwei Erfolgsmodelle, die Bürgergenossenschaft der Langbräu und die Volksmusikakademie. Hier haben sich die Bürger zusammengetan und die Projekte auf die Beine gestellt. In Niederbayern gibt's verschiedene Genossenschaftsmodelle, neben Malgersdorf zum Beispiel auch noch in Vilsbiburg und für die ganze Region die Bürgerenergie Niederbayern.
4: Der Blick in die Regionen mit unseren Niederbayern-Reportern. Natur und Umwelt.
6: Bis zu 36 Grad gibt's in den kommenden Tagen. Der Landkreis Dingolfing-Landau ist bestens auf die hohen Temperaturen vorbereitet. Mit 5-9 UV-Indextafeln. Die stehen am Badeheisel in Frontenhausen, an der Vilstalhütten, am Marktplatz in Reisbach sowie an den Freibädern in Eichendorf und Landau. Per QR-Code können wir hier den UV-Index abrufen. Mit Tipps, wann Sonnencreme, Schatten und Kopfbedeckung besonders wichtig sind. Aus Frontenhausen, Lisa Grubwinkel. Klar.
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7: Wow, was für ein Einsatz. Die Bundespolizei bekommt es mit einem ungewöhnlichen Kunden zu tun. Es ist ein Chihuahua. Seine Besitzerin holt den Hund während des Flugs immer wieder aus seiner Transportbox. Das ist aus Sicherheitsgründen streng verboten, was der Passagieren aber egal ist. Am Boden bekommt die Frau Ärger mit der Bundespolizei und weiterfliegen darf sie nicht mehr. Aus dem Erdinger Moos, Martina Lesser.
4: Und jetzt maximal informiert über Deutschland und die Welt.
5: Bundeskanzler Merz reagiert auf den Terroranschlag in Berlin. Er kündigt drastische Konsequenzen an. Für den CDU-Politiker ist klar, die Bewegungsfreiheit von potenziellen Straftätern muss so weit wie möglich eingegrenzt werden. Auch unsere Nachbarn in Österreich reagieren auf die veränderte internationale Sicherheitslage. Österreich will den Wehrdienst verlängern von 6 auf 9 Monate. Ab Anfang des kommenden Jahres soll es losgehen. Auch für die Bayern-Nationalspieler ist der Urlaub jetzt vorbei. Rund einen Monat nach dem WM-Aus sind Josua Kimmich, Manuel Neuer und ihre Teamkollegen in die Saisonvorbereitung mit eingestiegen. Zum Auftakt gab es erstmal die obligatorischen Medizin- und Leistungstests. Soweit unser News-Update. Mehr gibt's auf der Website und in der App.
0: Danke, Matthias. Machen wir den Straßencheck. A92, Deggendorf-München zwischen Deggendorf-Mitte und Plattling-Nord. Staut sich's aktuell. Ihr braucht eine gute Viertelstunde länger durch. In Plattling steht gerade ein Blitzer in der Werner-von-Siemens-Straße. Mehr entdeckt? Dann schickt's uns gern per WhatsApp an die 0800 14 15 800.
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0: Ludwig van Beethoven, Marie Curie oder doch lieber ein Storch oder ein Fluss. Die EZB macht jetzt nämlich Schluss mit dem alten Euro-Design. Es sollen jetzt neue Scheine kommen und wir können mit abstimmen, welches Motiv oder welche Motivlinie es da künftig drauf schaffen soll. Es gibt 2 Themen, Flüsse und Vögel, also ein bisschen Richtung Natur und europäische Kultur mit Persönlichkeiten drauf. Auf der Website der EZB können wir da abstimmen bis zum 21. September. Die beste Musik haben wir sowieso. 80er gleich bei uns. und One Republic am Start. Macht's euch gemütlich. Happy Feierabend.
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0: Cutaway für euren Montagabend. Am Freitag gehen ja endlich die Sommerferien los. Ja, und wir haben noch mehr Good News aus der Region.
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0: Im Bayerischen Wald wird nämlich auf knapp 1000 Metern gebaut. Der Naturpark bekommt eine Sternwarte. Hartwig Löffelmann vom Naturpark Bayerischer Wald. Warum eine Sternwarte?
2: Wir haben seit fast 10 Jahren mit dem Projekt Lichtverschmutzung reduzieren zu tun, haben dann versucht, uns das Prädikat Sternenpark zu holen. Das ist eine weltweite Auszeichnung, haben das voriges Jahr erhalten. Und wollen sozusagen als Premium-Beobachtungsplatz auf dem Eschenberg bei Kirchdorf im Wald eine Sternwarte errichten.
0: Was wird dann das Besondere daran?
2: Das größte 1-Meter-Teleskop Deutschlands, das barrierefrei erreichbar ist und zudem robotisch steuerbar. Also wir haben da sozusagen die Latte sehr hoch gehängt und wollen das bis 2027 im Sommer oder Herbst betriebsbereit haben.
0: Die Kuppel von der Sternwarte steht übrigens schon. Auf die Lieferung vom großen Teleskop wartet der Naturpark aber noch. In gut einem Jahr können wir dann den Sternen ganz, ganz nah sein und sie toll beobachten in der Volkssternwarte im Naturpark Bayerischer Wald.
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0: Das ist der Sound der 80er. Foreigner, Say You Will, ein Musikmix deines Lebens. Schon Ende der 70er hat er die Plastination entwickelt. Also hat Menschen und Tiere dadurch dauerhaft haltbar gemacht und in einer Ausstellung präsentiert. Körperwelten. Ihr wart vielleicht auch schon mal selber drin. Hat auch immer mal wieder für Aufsehen gesorgt und Debatten. Gunther von Hagens macht da das Innere von uns sichtbar. Jetzt ist er mit 81 Jahren gestorben und wird selbst zum Ausstellungsstück. Es war sein eigener ausdrücklicher Wunsch. Und die zwei gibt's gleich von Feierabend am Montag. Ganz entspannt. Glockenbach und Tom Walker. Home.
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0: wunderschönen Abend euch. Wir haben es 6:30 am Montag. Feierabend, aber noch nicht für Matthias Löw. Der steht schon bereit am Mikrofon für die News. Unter anderem dieses Thema. Entwürfe aus der Region könnten bald in Milliarden Geldbeuteln landen. Noch kurz weiter zum Wetter. Und da wird's warm die Woche bei uns. Morgen 27 bis 30 Grad. Aber das war's noch nicht die Woche. Wir gehen hoch auf bis zu 37. Dazu ganz viel Sonne. Ja, richtig schön hochsommerlich.
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2: Mit Matthias Löw. Nicht mehr lange, dann haben wir neue Bewohner im Geldbeutel. Die EZB will die alten Euroscheine in den kommenden Jahren durch neue Scheine ersetzen. Wie die aussehen sollen, dazu läuft gerade ein Wettbewerb. Und vielleicht zahlen wir bald mit Scheinen, die aus der Region kommen. Entwürfe aus Passau und Regensburg haben es nämlich in die Endabstimmung geschafft. Abstimmen können wir noch bis zum 21. September.
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3: Wer zwitschert hier eigentlich? Können wir mittlerweile ganz einfach per App herausfinden, dank Unterstützung aus dem Bayerischen Wald. Mit Daten aus unserer Region haben die Entwickler eine künstliche Intelligenz trainiert, die fast 9000 Vogelarten anhand ihres Gesangs bestimmen kann. Gedacht ist die App für Forscher und Fachkräfte, aber auch Hobbyornithologen können damit noch mehr über die heimischen Arten lernen. Aus dem Bayerischen Wald, Emil Schmidt.
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4: Buchstäblich in die Haare geraten sich hier eine Frau und zwei Mädchen. Der Streit ist sehr international. Eine 22-Jährige aus Rumänien beleidigt zwei 13-Jährige. Die kommen aus Afghanistan und Rumänien. Ein Wort ergibt das andere und dann wird die junge Frau handgreiflich. Sie reißt einem der Teenager-Mädchen ein Büschel Haare aus. Aus Straubing, Emma Schmieder.
1: Und jetzt maximal informiert über Deutschland und die Welt.
2: Bei der CDU hängt der Haussegen ganz schön schief. Grund ist der Umgang von Kanzler Merz mit Verkehrsminister Schnieder. Die CDU-Fraktion in Rheinland-Pfalz hat jetzt ein Treffen mit Merz abgesagt, denn Schnieders Bruder ist hier Ministerpräsident und CDU-Landeschef. Die Stimmung in den deutschen Unternehmen ist wieder etwas besser. Nach den Sorgen wegen des Iran-Kriegs blicken viele Firmen wieder optimistischer in die Zukunft. Vor allem Dienstleister, der Handel und die Baubranche sehen ihre Geschäfte wieder positiver. Da werden Erinnerungen wach. Im Hafen von Wismar ist wieder ein Wal aufgetaucht. Um welche Art es sich handelt, ist noch nicht sicher. Geschätzt ist der Wal etwa 8 Meter lang. Soweit unser News-Update. Mehr gibt's auf der Website und in der App.
0: Und wir schauen auf die Straßen. B20 Straubing-Burghausen zwischen Eggenfelden, Tiefstadt und Angerstorf hat's gekracht. Bitte fahrt hier vorsichtig. Blitzer, aktuell Fehlanzeige. Wenn ihr was entdeckt habt, gerne durchschicken ins Studio an die 0800 14 15 800.
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0: 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Gleich 3:45 Musik aus 2007 war das von Snow Patrol, Chasing Cars. Ja, die Woche wird es jetzt stückweise immer wärmer und sonniger. Heißt, ab in die Sonne, dann auch am Strand liegen, schön braun werden oder im Wasser abkühlen. Ja, lang haben wir es nicht mehr bis zur Urlaubssaison. Endlich wieder mal einen Tag am Meer oder am See verbringen. Herrlich. Heißt jetzt aber immer öfter, vorher reservieren und vor allem zahlen. Emma Schmiede aus der Redaktion ist jetzt da. Hi Emma.
1: Hi.
0: Was ist da los?
1: Ja, einige Strände in Italien oder auf Sardinien, die werden quasi von den Touris überrannt. Und deswegen sagen die Verantwortlichen, ja, es dürfen einfach nicht mehr so viele Leute hin. Wer sicher einen Platz haben will, der muss eben vorher reservieren. Das kostet dann so zwischen 3 und 7 Euro pro Person. Die Kinder sind meistens frei. Und ja, weil mehr Leute auch mehr Müll bedeutet, fließt das Geld dann eben oft in so Aufräumaktionen.
0: Ja gut, dann wird der Eintritt zumindest mal einigermaßen sinnvoll investiert. Mhm. Ne? Also vorm Urlaub vielleicht nochmal ganz kurz Google anschmeißen, sicherheitshalber direkt reservieren, einen Platz am Strand. Sind wir ja Deutschen ja eh Weltmeister drin. Ne? Nur, dass wir halt nicht unser Handtuch draufschmeißen, sondern anders reservieren. Danke dir, Emma.
1: Gerne.

0: Yuan Wang feiert weiter beim Ochsenrennen. Los geht's diesen Freitag mit dem Ochsen-Live-Rock der oberbayerischen Quickband Xindl, Cracker Chain und Working Class. Am Sonntag der große Ochsenrenntag mit Frühschoppen ab 9 Uhr und den Monsters of Humpa. Rennstart ist um 14 Uhr bei jedem Wetter mit Live-Übertragung ins Zelt.
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1: Sagen euch Rubble, Rocky, Marshall und Ryder was? Dann habt ihr kleine Kinder oder Enkel, sind nämlich die Paw Patrol Hunde. Anfang August kriegen die ihren eigenen Kinofilm. Und wer könnte da jetzt den Soundtrack machen? Denkt ihr gerade auch an die Backstreet Boys? Vielleicht, weil sie es auch sind. Bottle Up heißt die Nummer. Ganz neu von den Backstreet Boys.

0: neue Nummer und Film-Soundtrack für die Paw Patrol, Bottle Up von den Backstreet Boys. Und für Daniel Falkiewicz geht's gleich zurück in die 80er mit Survivor und Burning Heart. Geht's weiter durch euren Montagabend. Vorher gehen wir aber ins News-Update mit Matthias Löw und einer Gefahr für die Region, die wieder steigt. Es wird die Woche wieder hochsommerlich. Wir schauen noch ganz kurz auf die Wetterkarte. Heute noch ja, frisch im Vergleich zu den nächsten Tagen. Morgen schon 30 Grad, Mittwoch 34. Das war es aber immer noch nicht. Und ganz viel Sonne die Woche.
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2: Mit Matthias Löw. Es ist nur ein Tropfen auf den heißen Stein. Die Regenschauer heute dämpfen die Waldbrandgefahr in Niederbayern nur kurz. Schon ab Mittwoch sind Luftbeobachter wieder über uns unterwegs. Bisher ist die Region ja zum Glück von größeren Bränden verschont geblieben. Regierungspräsident Rainer Haselbeck.
3: Und deshalb ist es außerordentlich wichtig, dass wir das Instrument der Beobachtungsflüge haben. Das hat sich sehr bewährt.
2: Die Flugzeuge starten ab Mittwoch unter anderem von Landshut, Straubing und Eckenfelden aus.
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4: Nicht nur wir schauen auf den Wetterbericht, auch die Festwirte vom Straubinger Gäuboden-Volksfest. Nach den vergangenen heißen Festen gibt's immer wieder das eine oder andere Upgrade, auch im Festzelt Lechner. Was heuer neu bei ihm ist, sagt uns Festwirt Martin Lechner.
5: Wesentlich neu ist heuer die Belüftung. Aufgrund der heißen Tage im August haben wir uns jetzt überlegt, dass wir Ventilatoren gebaut. 12 Ventilatoren, jeder mit 1,50 Meter Durchmesser, die in so 4 Meter Höhe angebracht haben, die dann die warme Luft nach oben in die Kamine ausziehen sollen. Wir werden die nicht so einstellen, dass dann ein Hut überzeugt, sondern das muss wieder so sein, dass es angenehm ist.
4: Auf dem Festort stehen heuer übrigens mittlerweile 4 Trinkwasserbrunnen für die Erfrischung zwischendurch. Aus den Festzelten auf dem Straubinger Hagen, Daria Felsner.
1: Der Sport in der Region.
6: Was für ein Jubel. Die Beachvolleyballerinnen des TV Dingolfing haben zum Saisonabschluss nochmal groß abgeräumt. Bei den bayerischen Meisterschaften gibt es Silber und Bronze bei den Damen. Für den Höhepunkt sorgt der Nachwuchs. In der Altersklasse U13 holt ein Dingolfinger Duo den bayerischen Meistertitel. Jetzt wechseln die Dingos vom Sand zurück in die Halle und starten die Vorbereitungen auf die neue Saison. Aus Dingolfing, Michaela Gröber.
1: Und jetzt maximal informiert über Deutschland und die Welt.
2: Bei der CDU hängt der Haussegen ganz schön schief. Grund ist der Umgang von Kanzler Merz mit Verkehrsminister Schnieder. Die CDU-Fraktion in Rheinland-Pfalz hat jetzt ein Treffen mit Merz abgesagt, denn Schnieders Bruder ist ihr Ministerpräsident und CDU-Landeschef. Die Stimmung in den deutschen Unternehmen ist wieder etwas besser. Nach den Sorgen wegen des Iran-Kriegs blicken viele Firmen wieder optimistischer in die Zukunft. Vor allem Dienstleister, der Handel und die Baubranche sehen ihre Geschäfte wieder positiver. Da werden Erinnerungen wach. Im Hafen von Wismar ist wieder ein Wal aufgetaucht. Um welche Art es sich handelt, ist noch nicht sicher. Geschätzt ist der Wal etwa 8 Meter lang. Soweit unser News-Update. Mehr gibt's auf der Website und in der App.
0: Top informiert gibt's jetzt noch den Verkehrscheck für die Region. Da schaut's aber gut aus. Keine größeren Staus oder Behinderungen. Seid ihr gerade an einem Blitzer vorbeigefahren? Dann gerne durchschicken ins Studio an die 0800 14 15 800.
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7: Seid ihr schon an der Urlaubsplanung dran? Stehen die Koffer bereit? Nur noch 4 Tage und dann geht's in die Sommerferien. Eine Packliste haben wir nicht für euch, aber die Playlist für deinen Sommer. Mit der aktuellen von Fastboy, Beautiful Life. Ein Gefühl voller 90er ist auch am Start. Bruce Springsteen, Streets of Philadelphia. Wir starten mit dem 80er. Survivor, Burning Heart. Schönen Abend euch.

0: Die neue Nummer von Fastboy, Beautiful Life. Wenn ihr nächste Woche in den Urlaub fahrt, Augen auf beim Vignettenkauf. Viele Fake-Webseiten sind scharf auf unser Geld, eine Online-Vignette bekommen wir aber nicht. Also lieber doppelt und dreimal überprüfen. Noch mehr News hat der Andi für uns.
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2: Ich bin der Nickel Andi, grüß euch. Für den Autofahrer zu Niederbayern ist schon wieder rechts gefret. Zwei wichtige Straßen werden gespart. Bis morgen in der Früh ist B20 zwischen Alterhofer und Straubinghafen gesperrt, weil es hergerichtet wird. Und am Kreuz Deckendorf wird auch gearbeitet. An der Überfahrt von der A3 von Regensburg auf 92er Richtung Minger, der ist umeinander. Bis heute auf die Nacht wollen sie aber schon fertig sein damit. Speedway-Fahrer von den Landshut Devils sind in Playoffs gefahren, mit Vollgas quasi. Gegen Gnitzno haben sie gestern 50-39 gewonnen, jetzt stehen sie auf dem zweiten Tabellenplatz. Jetzt haben sie noch ein Rennen in der Vorrunde, dann fangen Playoffs an. Allweil mehrere Leute kommen mit ihren Wohnkosten nicht mehr zurecht. Bei einer YouGov-Umfrage ist aufgekommen, dass für bald die Hälfte von den Leuten in Deutschland Miete und Nebenkosten gerade noch so leid. Eigentlich sollten die Wohnkosten nicht mehr wie 30% vom Nettoeinkommen ausmachen. Um 60% von den Mietern liegen aber um kurz drüber. So, jetzt kennt's euch aus. Servus, macht's es gut.
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0: Jessie J in der Playlist für deinen Sommer. Domino, so richtig heiß werden die Woche kurz vor den Sommerferien. Was das Wetter genau vorhat, gleich in unserem Wetterupdate.
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0: Richtung Feierabend mit dem Musikmix deines Lebens. 7:30 vor dem Urlaub nicht auf Betrüger reinfallen. Das und mehr gleich in unserem News-Update. Und jetzt das Wetter. Sonne und Wolken am Abend, es bleibt aber trocken. Die Tiefstwerte in der Nacht so um die 13 Grad. Der Rest der Woche Hochsommer. Viel Sonne, kaum Wolken. Jeden Tag wird es wärmer bis richtig heiß. Donnerstag können es an die 40 Grad werden.
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2: Mit Matthias Löw.
1: Das hat Niederbayern heute bewegt.
2: Böse Überraschung an der Grenze. Immer wieder fallen Urlauber auf Betrugsmaschen rund um Online-Vignetten herein. Sie kaufen ihre Vignetten auf Fake-Webseiten. Das Geld ist weg, die Vignette nicht ausgestellt. Frederik Sperber vom ADAC Südbayern sagt uns, wie wir die Fake-Shops erkennen können.
3: Misstrauisch werden sollte man zum Beispiel bei zeitlich begrenzten vermeintlichen Sonderangeboten und bei deutlich unter dem üblichen Tarif angebotenen Vignetten und auch bei gesponserten Suchergebnissen oder Anzeigen über die Suchmaschinen sollte man vorsichtig sein. Die offiziellen Preise für Vignetten sind nämlich gesetzlich festgelegt und in der Regel gar nicht bis selten rabattiert.
2: Kontrollieren können wir die digitale Vignette mit einer Online-Abfrage. Anhand unseres Kennzeichens überprüft die, ob eine Vignette hinterlegt worden ist.
1: Stadt Straubing, aktuell.
4: Ganz viel los ist hier am vergangenen Samstag auf dem Ludwigsplatz. Der verwandelt sich ins Festival der Demokratie mit Mitmachständen und Bühnenprogramm. Über 30 Vereine sind mit dabei, darunter auch Organisator Hasso von Winning vom Bündnis Wir sind Bund.
5: Was wir hiermit erreichen wollen, ist, dass Menschen einfach sagen, wir leben zusammen in einer unglaublichen Vielfalt in dieser Stadt und wir wollen es auch zeigen. Wir wollen einander begegnen, weil wir glauben, im Gespräch kommen die Leute zusammen und können nicht mehr übereinander schimpfen, sondern versuchen auch, sich gegenseitig zu stärken. Das ist das Ziel.
4: Rund 1000 Menschen besuchen das Fest. Im kommenden Jahr soll es wieder eins geben. Vom Straubinger Ludwigsplatz, Daria Felsner.
6: Adeheisel in Frontenhausen, an der Vilstalhütten, am Marktplatz in Reisbach sowie an den Freibädern in Eichendorf und Landau. Per QR-Code können wir hier den UV-Index abrufen, mit Tipps, wann Sonnencreme, Schatten und Kopfbedeckung besonders wichtig sind. Aus Frontenhausen, Lisa Grubwinkler.
1: Landkreis Dingolfing-Landau, aktuell.
7: Knapp 30 Grad und Sonne pur, da wird nicht nur uns heiß. Auch ein Container hier in Wallersdorf heizt sich am Wochenende ordentlich auf, so sehr, dass er wohl von selber zu brennen anfängt. Sofort rückt die Feuerwehr an und löscht. Auch heute stehen die Einsatzkräfte in der Region weiter bereit. In großen Teilen Niederbayerns gelten die höchste und zweithöchste Waldbrandgefahrenstufe. Aus Wallersdorf, Michael Wimmer.
1: Bayerischer Wald, aktuell.
8: Jahrelang geht's hoch hinaus im Kletterwald in Waldkirchen. Seit 2022 ist die Anlage aber schon geschlossen und wird auch nicht mehr öffnen. Das geben die Betreiber jetzt bekannt. Die Schäden durch den Borkenkäfer sind zu groß, ein Umbau nicht möglich. Statt für den Hochseilgarten soll das Areal anderweitig genutzt werden. Konzepte sind aber nicht spruchreif. Aus Waldkirchen, Lorenz Gruber.
9: Seid ihr gerade an einem Blitzer vorbeigefahren? Dann gerne durchschicken ins Studio an die 0800 14 15 800.
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0: Die neue von Alex Warren, Fever Dream. Wenn's heiß ist und sonnig, was gibt's denn da Schöneres, als im Garten zu liegen und sich bräunen zu lassen? Und wenn's dann die nahtlose Bräune sein soll, dann eben nackert. Aber ist das eigentlich erlaubt? Die Jasmin aus Bogen hat uns diese Frage gestellt.
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0: Die Jasmin schreibt kurz und knackig: Hey, darf ich mich im eigenen Garten nackt sonnen? Leonie Hagen aus der Redaktion hat die Antwort.
2: Natürlich ist es erlaubt, im eigenen Garten nackt zu sein. Aber der Garten muss genügend Sichtschutz bieten, damit die lieben Nachbarn sich nicht gestört fühlen. Sonst kann es problematisch werden. Das fällt dann ganz schnell unter eine Ordnungswidrigkeit und im schlimmsten Fall droht ein Bußgeld von bis zu 1.000 Euro.
0: Danke, Leonie. Ihr habt's gehört. Wenn, dann nur abseits von neugierigen Blicken nackt im Garten bräunen. Falls ihr auch Fragen habt, gerne her damit. Am besten per WhatsApp an die 0800 14 15 800.
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1: Nur noch 4 Tage, dann haben wir Sommerferien und Urlaub. Wir fliegen jetzt schon mal kurz nach Italien zu Eros Ramazzotti. Musikai. Musikai.

0: Sound aus Italien, Eros Ramazzotti, Musica E. Aus Italien geht's wieder zurück nach Deutschland.
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0: Mit Mark Forster, ein Lied direkt hinterm News Update. Wir schauen aufs Wetter. Am Abend sind ein paar Wolken unterwegs, es bleibt aber trocken, mit Tiefstwerten in der Nacht so um die 13 Grad. Morgen Freibadwetter mit richtig viel Sonne. Ab Mittwoch kommt heiße Luft aus Marokko zu uns. Donnerstag und Freitag können es an die 40 Grad werden.
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3: Ich bin Moritz Einzel. Nach dem Anschlag auf den Christopher Street Day in Berlin reagiert Bundesinnenminister Dobrindt. Der CSU-Politiker hat ein 3-Punkte-Sicherheitspaket angekündigt. Der Bild-Zeitung sagte Dobrindt, Bewegungseinschränkung durch die elektronische Fußfessel müsse zum Standard gegenüber Gefährdern werden. Zudem wolle er eine Präventivhaft gegen solche Personen. Drittens sei die Anwendung des Jugendstrafrechts bei erwachsenen Gefährdern inakzeptabel. Bundeskanzler Merz hat weitere Personalentscheidungen bekannt gegeben. Merz bestätigte, dass Steffen Bilger neuer Verkehrsminister werden soll. Er war bislang parlamentarischer Geschäftsführer der Unionsfraktion. Neue CDU-Generalsekretärin ist Franziska Hoppermann, die bisherige Schatzmeisterin der Partei.
4: Ich werde mein Bestmöglichstes geben, vor allem für die über 350.000 Mitglieder, viele tausend ehrenamtlichen Kommunalpolitikerinnen und Kommunalpolitiker der Partei. Denn die Mitglieder und die Mandatsträger sind unsere Vertreterinnen und Vertreter vor Ort und bei ihnen liegt der Fokus meiner Arbeit.
3: Merz steht unterdessen in der Kritik wegen der Art und Weise der Personalwechsel, insbesondere bei der Ablösung von Patrick Schnieder als Verkehrsminister. Aber auch der bisherige Gesundheitsstaatssekretär Tino Sorge, der seinen Posten ebenfalls verliert, warf Merz öffentlich schlechten Stil vor. Deutschland schickt Bundeswehrhubschrauber nach Frankreich, um bei der Bekämpfung der großen Waldbrände zu helfen. 2 Hubschrauber sind auf dem Weg in die Region um Bordeaux. Die EU unterstützt Frankreich und Spanien zusätzlich mit 13 Löschflugzeugen und rund 130 Einsatzkräften. Venedig verlangt Eintritt und macht damit richtig Kohle. Nach dem Ende der Bezahlsaison hat die Stadt Bilanz gezogen. Mehr als 5 Millionen Euro kamen zusammen. Venedig will mit den Eintrittsgebühren den Massenansturm besser in den Griff bekommen. Ein Tagesticket kostet bislang 10 Euro, das könnte aber deutlich teurer werden. Die Suche nach einem neuen Trainer für Italiens Fußballnationalmannschaft verläuft zunehmend chaotisch. Nach der Absage von Wunschkandidat Pep Guardiola hat jetzt Andrea Pirlo, Weltmeister von 2006, deutlich gemacht, dass er sich nicht mehr als Kandidaten sieht. Pirlo steht wegen Russland-Kontakten in der Kritik. Italien war nicht für die WM qualifiziert.
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0: Also so heiß sind die Hundstage heute nicht wirklich. Dann liefern wir euch einfach Sommerfeeling.
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0: George Ezra, Green Green Grass. Und es geht in die 90er.
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0: So, der Montag ist geschafft. Ein Tag weniger in der letzten Schulwoche. Und am Samstag feiern wir mit euch zusammen 35 Jahre Bayernpark. Da freuen wir uns schon riesig drauf.
8: Gib

Die 90er im Musikmix seines Lebens mit Shola Ammer, You Might Need Somebody. Feierabend am Montag, der 27. Juli. In Finnland ist heute der Tag der Schlafmütze. Ein kurioser Aktionstag mit einem feucht-fröhlichen Ritual. Heute wird der am längsten schläft, mit einer kalten Wassertusche aus dem Schlaf gerissen. Dabei hat sich Aufstehen doch gelohnt. Der Sommerschlussverkauf ist losgegangen. Heute vor 43 Jahren, Hitzerekord in Deutschland. Zum ersten Mal werden über 40 Grad gemessen. Eine kuriose Warnung ist vor 68 Jahren rausgegeben worden. Forscher von ESSO warnen Autofahrer davor, beim Fahren Rock'n'Roll zu hören. Das verleitet zu einem Bleifuß und verbraucht zu viel Sprit. Ja, die Amis halt. Musik können sie aber. Vor 43 Jahren beginnt eine Weltkarriere. Madonna bringt ihr erstes Album raus. Von da an geht's steil bergauf. Steil bergauf geht's vor 41 Jahren auch für die Eurythmics. Platz 1 der Charts mit There Must Be an Angel.

Paradise. Green, Green Grass, George Ezra in der Playlist für deinen Sommer. Was für eine süße Story. In Straubing hat letzte Woche ein Auto gemiaut. Der Besitzer ruft sofort die Feuerwehr und die Feuerwehrler, die finden dann ein kleines Kätzchen im Unterboden. Das ist ein Stückchen mitgefahren. Keine Sorge, dem Tier ist nichts passiert. Ist jetzt beim Katzenschutzbund. Weiter geht's mit Gute-Laune-Sound. Miles Smith, Stay.

0: Halb neun ist es gleich. Schönen Abend euch. Wie sich unsere Bezirkskrankenhäuser finanziell über Wasser halten. Gleich Thema im News-Update. Und jetzt das Wetter. Sonne und Wolken am Abend, es bleibt aber trocken. Die Tiefstwerte in der Nacht so um die 13 Grad. Der Rest der Woche Hochsommer. Viel Sonne, kaum Wolken. Jeden Tag wird's wärmer bis richtig heiß. Donnerstag können's an die 40 Grad werden.
1: Es ist halb neun. 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
2: Sparen, sparen, sparen. Das ist gerade bei uns im Gesundheitswesen angesagt. Keine leichte Zeit, auch an den Bezirkskrankenhäusern in Niederbayern. Neben den Finanzen gibt's hier noch weitere Baustellen. Welche, sagt uns Bezirkstagspräsident Olaf Heinrich.
3: Es ist einmal das Thema Fachkräfte. Wir suchen zum Teil viele Monate lang mit großem Aufwand nach Pflegekräften, aber auch nach Ärztinnen und Ärzten. Und wir haben zweitens eine deutliche Zunahme an behandlungsbedürftigen Patienten, die zum Teil uns zum Beispiel von der Polizei vor die Tür gestellt werden und wir haben eine Versorgungsverpflichtung und müssen dafür sorgen, dass die unmittelbar aufgenommen und versorgt werden.
2: Deswegen investiert der Bezirk trotz Klammerkassen in die Kliniken. In die Standorte Landshut und Straubing fließen insgesamt 10 Millionen Euro. Die Häuser werden in den kommenden Jahren saniert.
1: Stadt Straubing, aktuell.
4: Verlaufen oder von Klassenkameraden geärgert? In einigen Städten können sich Schulkinder in solchen Situationen an sogenannte Notinseln wenden, Geschäfte, in denen sie Hilfe bekommen. In unserem Bezirk gibt's das Projekt zum Beispiel in Landshut. Auch in Straubing war es vor einigen Jahren schon Thema. Melissa Leitl von der Stadt sagt uns im Interview.
5: Es wurde sich damals auch mit dem entsprechenden Fachstellen im Haus, also unser Jugendamt, und auch mit der örtlichen Polizei auseinandergesetzt und um Einschätzungen gebeten. Und damals wurde eben davon abgesehen, das Projekt weiter zu verfolgen, weil eben Themen wie Haftungsfragen, aber auch die tatsächliche Wirksamkeit dieser Einrichtung noch nicht final geklärt war.
4: Generell setzt die Stadt laut Leitl hauptsächlich auf Kinderfreundlichkeit und soziale Kontrolle. Aus Straubing, Erich Schemmer.
1: Bayerischer Wald, aktuell.
6: Wer zwitschert hier eigentlich? Können wir mittlerweile ganz einfach per App herausfinden, dank Unterstützung aus dem Bayerischen Wald. Mit Daten aus unserer Region haben die Entwickler eine künstliche Intelligenz trainiert, die fast 9000 Vogelarten anhand ihres Gesangs bestimmen kann. Gedacht ist die App für Forscher und Fachkräfte, aber auch Hobbyornithologen können damit noch mehr über die heimischen Arten lernen. Aus dem Bayerischen Wald, Emil Schmidt.
1: Stadt Straubing, aktuell.
7: Nicht nur wir schauen auf den Wetterbericht, auch die Festwirte vom Straubinger Gäubodenvolksfest. Nach den vergangenen heißen Festen gibt's immer wieder das eine oder andere Upgrade, auch im Festzelt Lechner. Was heuer neu bei ihm ist, sagt uns Festwirt Martin Lechner.
8: Wesentlich neu ist heuer die Belüftung. Aufgrund der heißen Tage im August haben wir uns jetzt überlegt, dass wir Ventilatoren gebaut. 12 Ventilatoren, jeder mit 1,50 Meter Durchmesser, die in so 4 Meter Höhe angebracht haben, die dann die warme Luft nach oben in die Kamine aussetzen sollen. Wir werden mir die nicht so einstellen, dass dann ein Hut überzeugt, sondern das muss wieder so sein, dass es angenehm ist.
7: Auf dem Festort stehen heuer übrigens mittlerweile 4 Trinkwasserbrunnen für die Erfrischung zwischendurch. Aus den Festzelten auf dem Straubinger Hagen, Daria Felsner.
1: Natur und Umwelt.
9: Das sind gleich 3 Dinge auf einmal. Lebensräume schützen, Treibhausgase reduzieren und den Moorboden schützen. Genau darum geht's im Königsauer Moos im Landkreis Dingolfing-Landau. Hier geht das Renaturierungsprojekt in die 2. Runde. Mit 2 neuen Stauwehren und einem Sickergraben soll der Wasserstand auf einer großen Moorfläche gezielt angehoben werden. Am Donnerstag gibt's dazu im Dingolfinger Landratsamt eine Infoveranstaltung. Aus dem Königsauer Moos, Daniela Feller.
1: Stadt Straubing, aktuell.
10: Hier hat die Polizei in der Nacht auf Sonntag ordentlich zu tun. Erst gehen 2 Unbekannte auf einen 30-Jährigen los und verletzen ihn am Kopf. Später bekommt ein 20-Jähriger eine Faust ins Gesicht. Außerdem wird ihm seine Goldkette geklaut. In beiden Fällen suchen die Beamten nach den Tätern. Wer Hinweise hat, soll sich melden. Aus Straubing, Tamara Neuberger.
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0: 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Wir sind Helden. Nur ein Wort. Ein Wort? Sommerferien. Viele starten da direkt mit dem Flieger rein. Weg vom Alltag, mit den Kids, ab in den Urlaub. Ist zumindest die Kurzform. So einfach geht es leider nicht. Erst packen, dann zum Flughafen fahren und dann die Sicherheitskontrolle. Wie wir entspannter durchkommen, sagt uns Roland Endlicher, der Leiter der Luftsicherheitsstelle am Flughafen München. Wie früh sollten wir denn am Flughafen München sein?
1: Es gibt keine generelle Vorgabe, wie früh man da sein muss. Ein paar Werte gibt's, die kann man ganz gut sich vor Augen führen. Eine Europa-Verbindung, 2 Stunden ist ein schöner Zeitraum, wo man vorher am Flughafen entspannt ankommen kann. Für eine Interkontinentalflugreise würden wir empfehlen, 3 Stunden vor Abflug am Flughafen München zu sein.
0: Und was darf ins Handgepäck, aber auf gar keinen Fall in den Koffer?
1: Also da gibt's gerade ganz aktuell eine ganz wichtige Gepäckinhaltsgeschichte, das ist die Powerbank. Auf gar keinen Fall die Powerbank bitte ins aufgegebene Gepäck, also ins Reisegepäck. Viele Airlines schauen auch im Handgepäck immer etwas genauer hin. Maximal erlaubt sind bei den meisten Airlines 2 Powerbanks und es darf keine über 100 Wattstunden dabei sein.
0: Ersatzbatterien und E-Zigaretten haben übrigens auch nichts im Koffer verloren. Noch mehr Tipps und Infos findet ihr auf der Homepage vom Flughafen München.
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1: Mit einer richtig tollen Mischung Soul und Rock. Olivia Dean und Sam Fender tun sich zusammen und der Song, der geht sofort auf die Nummer 1 und er landet natürlich gleich in der Playlist für deinen Sommer. Rain Me In.

0: richtig tolle Kombination. Olivia Dean und Sam Fender, Rain Me In. Gleich geht's bei uns zurück in die 80er. Steve Winwood, Valerie. Nach dem News-Update mit allen Neuigkeiten aus Bayern, Deutschland und der Welt. Wir schauen aufs Wetter. Am Abend sind ein paar Wolken unterwegs, es bleibt aber trocken, mit Tiefstwerten in der Nacht so um die 13 Grad. Morgen Freibadwetter mit richtig viel Sonne. Ab Mittwoch kommt heiße Luft aus Marokko zu uns. Donnerstag und Freitag können es an die 40 Grad werden.
1: Es ist 9 Uhr. 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
2: Ich bin Moritz Einzel. Nach dem Anschlag auf den Berliner Christopher Street Day hat Bayerns Ministerpräsident Söder einen anderen Umgang mit Gefährdern gefordert. Zum Auftakt der Sommerklausur der CSU-Bundestagsabgeordneten in Klosterbanz sagte Söder:
3: Es stellt sich die Frage bei Gefährdern, ob sie und die Regeln nicht verschärft werden, dass eher die Haft die Regel ist. Dass generell bei jemand, der gefährdet, dass eher Haft in einer Urteilsfindung der Regelfall ist und eine Bewährung eher die Ausnahme, weil die Gefahr einfach zu groß ist, das Risiko zu hoch ist.
2: Söders Parteikollege Bundesinnenminister Dobrindt plant unterdessen ein 3-Punkte-Sicherheitspaket. Er will eine Präventivhaft für Gefährder. Der Bild-Zeitung sagte Dobrindt, außerdem müsse die Fußfessel für solche Personen zum Standard werden und die Anwendung des Jugendstrafrechts bei erwachsenen Gefährdern sei inakzeptabel. Die Personalwechsel von Kanzler Merz sorgen für Unmut in der Union. Die Landtagsfraktion der CDU in Rheinland-Pfalz hat nach der Abberufung von Verkehrsminister Schnieder ein geplantes Treffen mit Merz abgesagt. Auch Gesundheitsstaatssekretär Sorge verliert seinen Posten. Er erklärte, er hätte seine Arbeit gerne fortgesetzt. Dass Merz die Entscheidung zuerst den Parteigremien und vor der Presse bekannt gegeben habe, sei eine Stilfrage. Porsche baut 5000 weitere Stellen ab. Wie der Sportwagenbauer bei einer Betriebsversammlung mitgeteilt hat, fallen die Arbeitsplätze in der Region Stuttgart bis 2035 weg. Im Gegenzug sollen die Standortgarantien verlängert werden. Porsche steckt in der Krise, unter anderem wegen der US-Zölle und des schlechten China-Geschäfts. Der Mediziner Gunther von Hagens ist tot. Er starb nach Angaben seiner Familie bereits am Freitag im Alter von 81 Jahren. Von Hagens wurde mit seinen sogenannten Körperweltenausstellungen bekannt. Dort zeigte er präparierte Leichen. Das Verfahren zur Konservierung hatte er selbst entwickelt. FIFA-Präsident Infantino hat Kritik an der zurückliegenden Fußball-WM abgeschmettert. Auf Instagram schrieb Infantino, die Kritiker würden die positiven Seiten des Turniers bewusst ausblenden. Die Weltmeisterschaft habe das Beste der Menschheit gezeigt. Unter anderem die Trinkpausen, hohe Ticketpreise und die Einflussnahme von US-Präsident Trump hatten für Beschwerden gesorgt.
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2: Eine Meldung von der A9 München Richtung Nürnberg zwischen dem Dreieck Holle Dau und Langenbruck. Reifenteile auf der Fahrbahn.
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1: Auf gut Niederbayerisch. Heute reisen wir mal zurück in die 90er Jahre. Und zwar zu Bailando von der Luna. Sie singt Tanzen, Tanzen, Spätzehn, Servus. Für dich, du deppere Stille. In dem Liedl geht's eigentlich bloß um eins. Tanzen, bis der Kreislauf sagt, ich geh jetzt warm. Die Luna verabschiedet sich von der narrischen Stille. Und das verstehe ich gut, weil sobald es Start wird, fangen wir ja wieder zum Dinger an. Und das endet mit Ende 30 oft entweder in Selbstzweifeln oder beim nächtlichen Online-Shopping für orthopädische Latschen. Drum muss ich laut, Hirn aus. Das Schöne ist nämlich, dass man noch 3 halbe Bier auf der Tanzfläche mohnt. Man schaut aus wie die Shakira höchstpersönlich. Tut man aber nicht. Man schaut eher aus wie die Tante Rese mit Hüftschon beim Fensterputzen. Bei Bailando geht es einfach darum, dass man für 3 Minuten vergisst, warum man eigentlich auf wen grantig war. Und ich helfe euch jetzt beim Vergessen. Hier ist Luna mit Bailando.

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1: Also zwischen 12 und 14 Grad jetzt in der Nacht. Kaum mehr Wolken am Himmel und so schaut es dann auch morgen aus. 30 Grad in der Spitze. Ende Juli kommt der Sommer wieder zurück.
0: Es ist 9:30. 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
2: Ich bin Moritz Einzel. Nach dem Anschlag auf den Berliner Christopher Street Day hat Bayerns Ministerpräsident Söder einen anderen Umgang mit Gefährdern gefordert. Zum Auftakt der Sommerklausur der CSU-Bundestagsabgeordneten in Klosterbanz sagte Söder:
3: Es stellt sich die Frage bei Gefährdern, ob sie und die Regeln nicht verschärft werden, dass eher die Haft die Regel ist. Dass generell bei jemand, der Gefährder ist, eher Haft in einer Urteilsfindung der Regelfall ist. Und eine Bewährung eher die Ausnahme, weil die Gefahr einfach zu groß ist, das Risiko zu hoch ist.
2: Söders Parteikollege Bundesinnenminister Dobrindt plant unterdessen ein 3-Punkte-Sicherheitspaket. Er will eine Präventivhaft für Gefährder. Der Bild-Zeitung sagte Dobrindt, außerdem müsse die Fußfessel für solche Personen zum Standard werden und die Anwendung des Jugendstrafrechts bei erwachsenen Gefährdern sei inakzeptabel. Die Personalwechsel von Kanzler Merz sorgen für Unmut in der Union. Die Landtagsfraktion der CDU in Rheinland-Pfalz hat nach der Abberufung von Verkehrsminister Schnieder ein geplantes Treffen mit Merz abgesagt. Auch Gesundheitsstaatssekretär Sorge verliert seinen Posten. Er erklärte, er hätte seine Arbeit gerne fortgesetzt. Dass Merz die Entscheidung zuerst in Parteigremien und vor der Presse bekannt gegeben habe, sei eine Stilfrage. Das waren die Nachrichten um 9:30.
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2: Eine Meldung von der A9 München Richtung Nürnberg zwischen dem Dreieck Holledau und Langenbruck. Reifenteile auf der Fahrbahn.
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1: Also um die 12 Grad Tiefstwerte heute Nacht auf dem Weg Richtung Dienstag. Morgen geht es dann wieder hoch auf bis zu 30. Sommerwetter bei uns mit ganz viel Sonnenschein.
2: Es ist 10 Uhr. 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
3: Ich bin Helen Martin. Nach dem Anschlag auf den Christopher Street Day in Berlin reagiert Bundesinnenminister Dobrindt. Der CSU-Politiker hat ein 3-Punkte-Sicherheitspaket angekündigt. Der Bild-Zeitung sagte Dobrindt, Bewegungseinschränkung durch die elektronische Fußfessel müsse zum Standard gegenüber Gefährdern werden. Zudem wolle er eine Präventivhaft gegen solche Personen. Drittens sei die Anwendung des Jugendstrafrechts bei erwachsenen Gefährdern inakzeptabel. Beim Sportwagenbauer Porsche fallen in den kommenden Jahren weitere 5000 Stellen in der Region Stuttgart weg. Im Gegenzug haben sich Unternehmen und Betriebsrat darauf geeinigt, betriebsbedingte Kündigungen bis Ende 2035 auszuschließen. Soita Sovali berichtet.
4: Die Jobs sollen vor allem über Altersteilzeit, freiwillige Aufhebungsverträge und frei werdende Stellen wegfallen. Gleichzeitig investiert Porsche gut 2 Milliarden Euro in die beiden Stammwerke Zuffenhausen und Weissach. Dort sollen die Sportwagenproduktion und die Entwicklung langfristig gesichert werden.
3: Bauen in Bayern ist zuletzt wieder deutlich teurer geworden. Laut Behördenzahlen hat der Quadratmeter Bauland letztes Jahr im Schnitt 428 Euro gekostet. Das waren knapp 50 Euro mehr als im Jahr davor. In Oberfranken kostete der Quadratmeter im Schnitt nur 130 Euro, in Oberbayern dagegen fast 1200. Österreich will den Wehrdienst von 6 auf 9 Monate verlängern. Nach Angaben der Regierung in Wien sollen an den Grundwehrdienst künftig 3 Monate verpflichtende Milizübungen anschließen. Die Neuregelung soll zum neuen Jahr in Kraft treten, braucht aber eine 2-Drittel-Mehrheit im Parlament. Venedig verlangt Eintritt und macht damit richtig Kohle. Nach dem Ende der Bezahlsaison hat die Stadt Bilanz gezogen. Mehr als 5 Millionen Euro kamen zusammen. Venedig will mit den Eintrittsgebühren den Massenansturm besser kanalisieren. Bisher kostet das Tagesticket 10 Euro, bald könnte es bis zu 5-mal so teuer werden, jedenfalls wenn es nach Venedigs Bürgermeister geht.
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3: Nichts los soweit an diesem Montagabend, ganz normaler Verkehr. Ich wünsche allen unterwegs eine gute Fahrt.

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1: Ready for landing. 1984. Jim Diamond landet mit seinem gefühlvollen Hit I Should Have Known Better einen Welterfolg. Der Song stürmt an die Spitze der internationalen Charts. Wir nehmen uns Zeit für ganz große Gefühle. Hier ist Jim Diamond mit I Should Have Known Better.

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0: Nach dem Anschlag auf den Christopher Street Day in Berlin reagiert Bundesinnenminister Dobrindt. Der CSU-Politiker hat ein 3-Punkte-Sicherheitspaket angekündigt. Der Bild-Zeitung sagte Dobrindt, Bewegungseinschränkung durch die elektronische Fußfessel müsse zum Standard gegenüber Gefährdern werden. Zudem wolle er eine Präventivhaft gegen solche Personen. Drittens sei die Anwendung des Jugendstrafrechts bei erwachsenen Gefährdern inakzeptabel. Beim Sportwagenbauer Porsche fallen in den kommenden Jahren weitere 5000 Stellen in der Region Stuttgart weg. Im Gegenzug haben sich Unternehmen und Betriebsrat darauf geeinigt, betriebsbedingte Kündigungen bis Ende 2035 auszuschließen. Zoe Tassovali berichtet.
1: Die Jobs sollen vor allem über Altersteilzeit, freiwillige Aufhebungsverträge und frei werdende Stellen wegfallen. Gleichzeitig investiert Porsche gut 2 Milliarden Euro in die beiden Stammwerke Zuffenhausen und Weissach. Dort sollen die Sportwagenproduktion und die Entwicklung langfristig gesichert werden.
0: Das waren die Nachrichten um 12:30.
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0: Los soweit an diesem Montagabend. Ganz normaler Verkehr. Ich wünsche allen unterwegs eine gute Fahrt.
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1: Also um die 12 Grad Tiefstwerte heute Nacht auf dem Weg Richtung Dienstag. Morgen geht es dann wieder hoch auf bis zu 30. Sommerwetter bei uns mit ganz viel Sonnenschein.
0: Es ist 11 Uhr. 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
2: Ich bin Helen Martin. Auch zwei Tage nach dem mutmaßlich islamistischen Anschlag auf den Berliner Christopher Street Day ist die Trauer groß. Am Brandenburger Tor haben am Abend erneut hunderte Menschen der Opfer gedacht. Gleichzeitig wird weiter darüber diskutiert, welche Konsequenzen die Politik jetzt ziehen muss. Mehr dazu von Sorita Sowali.
3: Vor dem Brandenburger Tor liegen inzwischen unzählige Blumen, Kerzen und persönliche Botschaften. Viele Menschen halten einfach kurz inne oder suchen auch das Gespräch mit anderen. Bundeskanzler Merz will prüfen lassen, wie sich islamistische Gefährder künftig stärker einschränken lassen. Bundesinnenminister Dobrindt fordert außerdem schärfere Regeln, unter anderem mehr Präventivhaft und den Einsatz elektronischer Fußfesseln.
2: Im Kabinett von Kanzler Merz gab es ja jetzt ein Stühlerücken und das sorgt für Ärger in den eigenen Reihen. Die Landtagsfraktion der CDU in Rheinland-Pfalz hat ein Treffen mit Merz abgesagt. Hintergrund sei die Art und Weise der Entlassung von Verkehrsminister Schnieder, heißt es in einem Brief an Merz. Dem Kanzler wird vorgeworfen, Schnieder bereits über dessen Entlassung informiert zu haben, ohne aber einen Nachfolger zu haben. In Frankreich und Spanien kämpfen die Einsatzkräfte weiter gegen die verheerenden Waldbrände an. Die Bundeswehr hat zwei Transporthubschrauber mit Löschmaterial nach Frankreich geschickt, wie das Verteidigungsministerium mitgeteilt hat. Bei Bordeaux hat das Feuer 42.000 Hektar verwüstet. Rund 250.000 Menschen mussten ihr Zuhause verlassen. In den spanischen Städten Madrid und Valencia haben die Behörden mehr als 75.000 Menschen in Sicherheit gebracht. Timmy 2.0, dieser Gedanke kommt vielleicht dem einen oder anderen bei dieser Nachricht. Im Hafen von Wismar ist wieder ein Wal aufgetaucht. Das etwa 8 Meter lange Tier wurde am Morgen gemeldet. Im Laufe des Tages ist der Wal dann wieder Richtung Norden geschwommen. Ob es sich um einen schon zuvor gesichteten Wal handelt, ist aber unklar. Bärenentwarnung im Allgäu. Dort war vermeintlicher Bärenkot gefunden worden, aber das Bayerische Landesamt für Umwelt hat jetzt mitgeteilt, die Hinterlassenschaften stammen von einem Dachs. Das hat eine genetische Analyse ergeben. Zuletzt war im Frühjahr 2023 ein Braunbär im Allgäu unterwegs.
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2: Aktuell haben wir keine Meldungen, alles ruhig soweit auf den bayerischen Straßen. Ich wünsche allen unterwegs eine gute und vor allem eine sichere Fahrt.

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1: Also zwischen 12 und 14 Grad jetzt in der Nacht. Kaum mehr Wolken am Himmel und so schaut es dann auch morgen aus. 30 Grad in der Spitze. Ende Juli kommt der Sommer wieder zurück.
0: Es ist 11:30. 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
2: Ich bin Helen Martin. Auch zwei Tage nach dem mutmaßlich islamistischen Anschlag auf den Berliner Christopher Street Day ist die Trauer groß. Am Brandenburger Tor haben am Abend erneut hunderte Menschen der Opfer gedacht. Gleichzeitig wird weiter darüber diskutiert, welche Konsequenzen die Politik jetzt ziehen muss. Mehr dazu von Sorita Sowali.
3: Vor dem Brandenburger Tor liegen inzwischen unzählige Blumen, Kerzen und persönliche Botschaften. Viele Menschen halten einfach kurz inne oder suchen auch das Gespräch mit anderen. Bundeskanzler Merz will prüfen lassen, wie sich islamistische Gefährder künftig stärker einschränken lassen. Bundesinnenminister Dobrindt fordert außerdem schärfere Regeln, unter anderem mehr Präventivhaft und den Einsatz elektronischer Fußfesseln.
2: Im Kabinett von Kanzler Merz gab es ja jetzt ein Stühlerücken und das sorgt für Ärger in den eigenen Reihen. Die Landtagsfraktion der CDU in Rheinland-Pfalz hat ein Treffen mit Merz abgesagt. Hintergrund sei die Art und Weise der Entlassung von Verkehrsminister Schnieder, heißt es in einem Brief an Merz. Dem Kanzler wird vorgeworfen, Schnieder bereits über dessen Entlassung informiert zu haben, ohne aber

0: einen Nachfolger zu haben. Das waren die Nachrichten um 9:30.
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0: Aktuell haben wir keine Meldungen, alles ruhig soweit auf den bayerischen Straßen. Ich wünsche allen unterwegs eine gute und vor allem eine sichere Fahrt.
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1: Also um die 12 Grad Tiefstwerte heute Nacht auf dem Weg Richtung Dienstag. Morgen geht es dann wieder hoch auf bis zu 30. Sommerwetter bei uns mit ganz viel Sonnenschein.
0: Es ist 12 Uhr. 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
2: Ich bin Helen Martin. Noch eine Stunde vor dem Anschlag auf den Berliner CSD haben die Sicherheitsbehörden den mutmaßlichen Attentäter gefilmt. Das zeigen Recherchen von unter anderem der Süddeutschen Zeitung. Demnach hatte eine Kamera, die das LKA installiert hatte, den 21-Jährigen aufgenommen. Die Behörden sollen ihn auf dem Schirm gehabt haben, aber sein Verhalten nach der Entlassung aus der Untersuchungshaft im Mai soll nicht darauf hingedeutet haben, dass er einen Anschlag plant. Bundeskanzler und CDU-Parteichef Merz tauscht das Personal in mehreren Ämtern in der Regierung, der Partei und der Fraktion aus. Die neuen Kabinettsmitglieder sollen am Mittwoch ihre Ernennungsurkunden von Bundespräsident Steinmeier erhalten. David Riemer berichtet.
3: Die Vereidigung der neuen Minister ist für die erste Sitzungswoche des Bundestags nach der Sommerpause vorgesehen, also im September. Betroffen sind Carsten Linnemann als neuer Gesundheitsminister, Nina Wagen wechselt als Chefin ins Kanzleramt und Steffen Bilger ist als neuer Verkehrsminister vorgesehen. Kritik kommt vom früheren Chefjuristen des Bundespräsidialamts Pieper. Die Amtsgeschäfte ohne Vereidigung zu übernehmen, hält er für verfassungsrechtlich unsauber.
2: Porsche baut in der Region Stuttgart rund 5000 Stellen ab. Die Jobs sollen vor allem über Altersteilzeit und freiwillige Aufhebungsverträge wegfallen. Zusammen mit bereits beschlossenen Streichungen müssen damit fast 9000 Beschäftigte das Unternehmen verlassen. Im Gegenzug haben Unternehmensleitung und der Betriebsrat vereinbart, dass betriebsbedingte Kündigungen bis 2035 ausgeschlossen sind. Wegen der Waldbrände in Südfrankreich hat die Regierung Urlauber dazu aufgerufen, erstmal nicht in die Region Bordeaux zu reisen. Der Tourismus ist laut der regionalen Industrie- und Handelskammer dort weitgehend zum Erliegen gekommen. Rund 220.000 Menschen mussten wegen der Flammen schon ihr Zuhause verlassen. Über 40.000 Arbeitsplätze in der Region hängen vom Tourismus ab. Bei den Bayreuther Festspielen hat die Premiere des KI-gestalteten Rheingold für gemischte Reaktionen gesorgt. Das Ergebnis: viele laute Buhrufe, aber auch Applaus. Eine künstliche Intelligenz hat das Bühnenbild zu Wagners Oper entworfen, beziehungsweise hat die KI die Bilder auf der Bühne in Echtzeit erzeugt. So variiert das Bühnenbild von Aufführung zu Aufführung.
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2: Aktuell ist nichts los soweit. Ich habe nur eine einzige Meldung und zwar in München auf dem Mittleren Ring. Da ist der Brudermühltunnel gesperrt und zwar noch bis morgen früh um ungefähr 5 Uhr. Ansonsten war's das. Ich wünsche allen unterwegs eine gute und vor allem eine sichere Fahrt.

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1: Ja, noch braucht man eine dünne Jacke drüber, aber die luftigen Klamotten schon mal drunter ziehen. Es wird nämlich heute wieder richtig warm. 30 Grad in der Spitze. Morgen geht dann sogar noch ein bisschen mehr.
0: Es ist 12:30. 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
2: Ich bin Helen Martin. Noch eine Stunde vor dem Anschlag auf den Berliner CSD haben die Sicherheitsbehörden den mutmaßlichen Attentäter gefilmt. Das zeigen Recherchen von unter anderem der Süddeutschen Zeitung. Demnach hatte eine Kamera, die das LKA installiert hatte, den 21-Jährigen aufgenommen. Die Behörden sollen ihn auf dem Schirm gehabt haben, aber sein Verhalten nach der Entlassung aus der Untersuchungshaft im Mai soll nicht darauf hingedeutet haben, dass er einen Anschlag plant. Bundeskanzler und CDU-Parteichef Merz tauscht das Personal in mehreren Ämtern in der Regierung, der Partei und der Fraktion aus. Die neuen Kabinettsmitglieder sollen am Mittwoch ihre Ernennungsurkunden von Bundespräsident Steinmeier erhalten. David Riemer berichtet.
3: Die Vereidigung der neuen Minister ist für die erste Sitzungswoche des Bundestags nach der Sommerpause vorgesehen, also im September. Betroffen sind Carsten Linnemann als neuer Gesundheitsminister, Nina Wagen wechselt als Chefin ins Kanzleramt und Steffen Bilger ist als neuer Verkehrsminister vorgesehen. Kritik kommt vom früheren Chefjuristen des Bundespräsidialamts Pieper. Die Amtsgeschäfte ohne Vereidigung zu übernehmen, hält er für verfassungsrechtlich unsauber.
2: Das waren die Nachrichten um 12:30.
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2: Aktuell ist nichts los soweit. Ich habe nur eine einzige Meldung und zwar in München auf dem Mittleren Ring. Da ist der Brudermühltunnel gesperrt und zwar noch bis morgen früh um ungefähr 5 Uhr. Ansonsten war's das. Ich wünsche allen unterwegs eine gute und vor allem eine sichere Fahrt.
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1: Yes, heute wieder Sommerwetter wie aus dem Bilderbuch bei uns. 30 Grad und Sonne pur. Sonnenbrille und Sonnencreme auf jeden Fall nicht vergessen. Es war es aber noch nicht mit den Topwerten die Woche. Morgen sind schon 34, geht aber noch hoch auf 37 Grad die Woche.
0: Es ist 1 Uhr. 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
2: Ich bin Helen Martin. Am Brandenburger Tor in Berlin haben am Abend erneut hunderte Menschen der Opfer des mutmaßlich islamistischen Anschlags auf den CSD gedacht. Mehr dazu von Zoe Tassovali.
3: Vor dem Brandenburger Tor liegen inzwischen unzählige Blumen, Kerzen und persönliche Botschaften. Viele Menschen halten einfach kurz inne oder suchen auch das Gespräch mit anderen. Bundeskanzler Merz will prüfen lassen, wie sich islamistische Gefährder künftig stärker einschränken lassen. Bundesinnenminister Dobrindt fordert außerdem schärfere Regeln, unter anderem mehr Präventivhaft und den Einsatz elektronischer Fußfesseln.
2: Die CSU will Deutschland mit Technologie und Rüstung aus der Krise holen. Bei ihrer Sommerklausur im oberfränkischen Kloster Banz bei Bad Staffelstein hat die CSU-Landesgruppe ein Papier erarbeitet, das unter anderem mehr als 100.000 Drohnen für die Bundeswehr und eine Weltallflotte mit mehr als 1.000 Satelliten fordert. Außerdem soll die Roboterindustrie ausgebaut werden. Im Kabinett von Kanzler Merz, in der Unionsfraktion und in der CDU gab es jetzt ja ein paar personelle Wechsel. Happy sind damit aber nicht alle. Die CDU in Rheinland-Pfalz hat ein Treffen mit Merz abgesagt, wegen der Art und Weise der Entlassung von Verkehrsminister Schnieder. Merz selbst hat gesagt, er bedauere die Hängepartie um Schnieder, es gebe keine persönlichen Probleme. Deutschland kämpft mit einer dreifachen Migrationswende. Zumindest geht das aus einer Studie des Instituts der Deutschen Wirtschaft hervor, wie die Rheinische Post berichtet. Demnach ist die Nettozuwanderung letztes Jahr auf 235.000 Personen gesunken und hat sich damit mehr als halbiert im Vergleich zu 2023. Als drei Gründe nennt das Institut weniger Asylbewerber, eine Rückwanderung von EU-Arbeitskräften und

0: mehr Deutsche, die das Land verlassen. Das Institut warnt vor Folgen für den Arbeitsmarkt und die Innovationskraft der Wirtschaft. In Frankreich und Spanien wüten weiter verheerende Waldbrände. Mittlerweile hat sich die Lage etwas stabilisiert. In der Region rund ums französische Bordeaux haben die Flammen eine Fläche von 42.000 Hektar zerstört. Über 200.000 Menschen mussten ihre Häuser verlassen. Laut dem Bundesverteidigungsministerium wurden 2 Hubschrauber mit Löschmaterial nach Frankreich geschickt.
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0: Soweit ist alles ruhig auf den bayerischen Straßen. Ich habe nur eine Meldung, und zwar der Mittlere Ring in München. Da ist der Brudermülltunnel gesperrt, und zwar noch bis ungefähr 5 Uhr in der Früh. Ich wünsche eine gute Fahrt.

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1: Ja, noch braucht man eine dünne Jacke drüber, aber die luftigen Klamotten schon mal drunter ziehen. Es wird nämlich heute wieder richtig warm. 30 Grad in der Spitze, morgen geht dann sogar noch ein bisschen mehr.
0: Es ist 2:30. 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
2: Ich bin Helen Martin. Am Brandenburger Tor in Berlin haben am Abend erneut hunderte Menschen der Opfer des mutmaßlich islamistischen Anschlags auf den CSD gedacht. Mehr dazu von Zoe Tassovali.
3: Vor dem Brandenburger Tor liegen inzwischen unzählige Blumen, Kerzen und persönliche Botschaften. Viele Menschen halten einfach kurz inne oder suchen auch das Gespräch mit anderen. Bundeskanzler Merz will prüfen lassen, wie sich islamistische Gefährder künftig stärker einschränken lassen. Bundesinnenminister Dobrindt fordert außerdem schärfere Regeln, unter anderem mehr Präventivhaft und den Einsatz elektronischer Fußfesseln.
2: Im Kabinett von Kanzler Merz, in der Unionsfraktion und in der CDU gab es jetzt ja ein paar personelle Wechsel. Happy sind damit aber nicht alle. Die CDU in Rheinland-Pfalz hat ein Treffen mit Merz abgesagt, wegen der Art und Weise der Entlassung von Verkehrsminister Schnieder. Merz selbst hat gesagt, er bedauere die Hängepartie um Schnieder, es gebe keine persönlichen Probleme. Das waren die Nachrichten um 9:30.
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2: Soweit ist alles ruhig auf den bayerischen Straßen. Ich habe nur eine Meldung, und zwar der Mittlere Ring in München. Da ist der Brudermülltunnel gesperrt, und zwar noch bis ungefähr 5 Uhr in der Früh. Ich wünsche eine gute Fahrt.
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1: Yes, heute wieder Sommerwetter wie aus dem Bilderbuch bei uns. 30 Grad und Sonne pur, Sonnenbrille und Sonnencreme auf jeden Fall nicht vergessen. Das war's aber noch nicht mit den Topwerten die Woche. Morgen sind schon 34, geht aber noch hoch auf 37 Grad die Woche.
0: Es ist 2 Uhr. 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
2: Ich bin Helen Martin. Nach dem mutmaßlich islamistischen Terroranschlag auf den Christopher Street Day in Berlin gab es in mehreren deutschen Städten Mahnwachen, um der Opfer zu gedenken, auch in München. Laut Veranstaltern und Polizei kamen 4000 Menschen auf dem Marienplatz zusammen. Münchens Oberbürgermeister Krause hatte zuvor am Rathaus Regenbogenflaggen hissen lassen, als Symbol der Toleranz. Wie umgehen mit islamistischen Gefährdern in Deutschland? Diese Frage stellt sich nach dem tödlichen Anschlag auf den Berliner CSD. Wie das Redaktionsnetzwerk Deutschland berichtet, betrachtet das Bundeskriminalamt aktuell 410 Menschen als islamistische Gefährder. Als Gefährder gelten Menschen, denen größere Gewalttaten wie Anschläge zugetraut werden. Bundesinnenminister Dobrindt will, dass Gefährder künftig nicht mehr nach dem Jugendstrafrecht behandelt werden. Laut einer Studie des Instituts der deutschen Wirtschaft ist die Nettozuwanderung nach Deutschland, also Zuwanderung minus Abwanderung, letztes Jahr auf 235.000 Personen gesunken und hat sich damit seit 2023 mehr als halbiert. Darüber berichtet die Rheinische Post. Das Institut nennt drei Gründe: weniger Asylbewerber, eine Rückwanderung von EU-Arbeitskräften und mehr Deutsche, die das Land verlassen. Das Institut warnt vor Folgen für den Arbeitsmarkt und die Innovationskraft der Wirtschaft. Bundeskanzler und CDU-Parteichef Merz tauscht das Personal in mehreren Ämtern in der Regierung, der Partei und der Fraktion aus. Die neuen Kabinettsmitglieder